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2: Wegen mysteriöser Nachrichten kam unser heutiger Gast einem Spitzensportler auf die Schliche. Der Verdacht, er nimmt unerlaubte Dopingsubstanzen zu sich. Die Nachrichten gingen zwar nicht direkt um Doping, aber Robert Nowotny vom Landeskriminalamt Baden-Württemberg wurde doch ein bisschen stutzig.
3: Ja, wir haben gerade schon das weitere Vorgehen von damals besprochen. Eine Wohnungsdurchsuchung stand an und das zur Vorsicht mit Polizeihund.
4: Gut, dann sind wir jetzt bei der Wohnungsdurchsuchung. Kooperativ hat er sich gezeigt. Haben Sie denn was gefunden, was dann außer jetzt das, was Sie gerade bereits gesagt haben, haben Sie sonst noch mehr gefunden?
5: Ja, also wie gesagt, das Nandrolon, natürlich dieses anabole Steroid, Tamoxifen und dann auch noch eine Vielzahl an Einwegspritzen und Kanülen.
4: Ja, okay.
5: Also ja, er hat sich's neulich injiziert, das hat er dann auch gesagt, er hat's ausprobiert, dann mal vor einem Jahr, sagt er, also in 2017 war das. Das passte dann auch so, auch von den Angaben her und ja. Das war's, aber mehr haben wir eigentlich gar nicht gefunden. Aber es hat ausgereicht, natürlich.
2: Was heißt in dem Fall ausgereicht? Für eine Anklage dann, oder?
5: Ja, klar. Es ist ja, wir haben uns ja sowieso schon gefragt, es ging um Testosteron, quasi schon in dem WhatsApp-Verkehr, also schon um anabole Steroide. Und jetzt haben wir auch noch ein anabole Steroid gefunden und dann auch noch in einer sogenannten nicht geringen Menge, wie sich nachher herausgestellt hat. Normalerweise können Sie, es geht zum einen beim Spitzensportler jetzt um das strafbare Selbstdoping aus dem WhatsApp-Verkehr, was sich mit Testosteron ergeben hat. Jetzt kommt aber noch eine weitere Straftat hinzu, nämlich der Besitz und Erwerb natürlich eines Dopingmittels bezüglich zum Beispiel Nandrolon. Wir haben Nandrolon bei ihm zu Hause gefunden. Er ist Spitzensportler, da spielt die sogenannte nicht geringe Menge keine Rolle. Aber wenn ich jetzt zum Beispiel bei Ihnen durchsuchen würde, quasi, dann das hoffe ich nicht.
4: Nein, außer Kreatin bin ich da sonst.
2: Aber Nico zeigt sich bestimmt kooperativ.
4: Genau. Ich muss erstmal aufräumen, das ist immer das Unangenehmste.
5: Das ist so, also wenn ich jetzt bei einem Breitensportler durchsuchen will oder durchsuche und ich finde ein Dopingmittel, dann ist der Besitz und der Erwerb ist dann nur strafbar in sogenannter nicht geringer Menge. Es gibt die sogenannte Dopingmittelmengenverordnung und da sind gewisse Grenzwerte eben zu diesen Dopingmitteln sind dort hinterlegt. Man muss natürlich dann einfach die Menge bestimmen, die man findet und wenn man da oberhalb der nicht geringen Menge liegt, dann kann sich jedermann strafbar machen. Also auch der Normalo, so wie wir hier im Studio. Genau. Und der Spitzensportler, bei dem spielt es aber keine Rolle. Der macht sich, egal welche Menge ich finde, der macht sich so oder so dann strafbar. Da ist es halt, da geht man eben davon aus, wenn ein Spitzensportler überhaupt schon ein Dopingmittel bei sich aufbewahrt, dann kann man das schon so wie als Vorbereitungshandlung zum Doping, weil er möchte sich ja wahrscheinlich im Wettkampf dann einen Vorteil verschaffen. Da geht man dann davon aus, dass bei ihm das schon als Vorbereitungshandlung zu sehen ist.
4: Ah, okay, also das ist wirklich rigoros dann dieses Gesetz.
2: Okay. Wie ist denn das jetzt eigentlich? Sie haben ja gesagt, Sie haben ja viel gefunden bei ihm, was ja schon ausgereicht hat, aber gibt es dann irgendwie noch weitere Beweismittel, die man sichert, wie zum Beispiel, dass ihm Blut abgenommen wird, um zu gucken, wie ist da der Hormonhaushalt oder keine Ahnung. Also wird das auch nochmal gemacht, oder?
5: Nee.
2: Also das reicht dann schon?
5: Wir hatten ja den WhatsApp-Verkehr. Ja. Wir haben auch ein anabole Steroid bei ihm daheim gefunden, in nicht geringer Menge sogar. Dann noch eine Blutentnahme durchzuführen, ich denke, das wäre jetzt nicht verhältnismäßig. Man müsste auch Anhaltspunkte dafür haben, dass er jetzt aktuell auch eine Beeinflussung hat. Mhm. Und da haben wir natürlich gar keine Anhaltspunkte gehabt.
2: Und er hat ja auch überhaupt mehr oder weniger gestanden. Also er hat jetzt
5: ja, er war, genau, er war ja kooperativ, ja. Soweit.
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2: Bei einer Wohnungsdurchsuchung im Landkreis Heilbronn wurden illegale Dopingsubstanzen gefunden bei einem Spitzensportler und das alles wegen kryptischer Nachrichten. Unserem heutigen Gast haben diese Nachrichten stutzig gemacht und dann wurde die Wohnung des Beschuldigten durchsucht.
3: Ja, und gefunden hat unser heutiger Gast Robert Nowotny vom Landeskriminalamt Baden-Württemberg tatsächlich Dopingsubstanzen.
4: Das bedeutet dann, das habe ich gerade nicht ganz verstanden, das heißt, zum Zeitpunkt des der Durchsuchung war das Einnehmen dieser anabolen Steroide schon ein Jahr her. Habe ich das so gerade richtig verstanden?
5: Ja, das kann man sagen, ja.
4: Ah, okay, das heißt, es war also jetzt nichts, dieser Chatverlauf war, den Sie gefunden haben, schon älter tatsächlich.
5: Genau, richtig, ja.
6: Aber er hat sozusagen, also das ist ja dann nachgewiesen worden wahrscheinlich, während seiner aktiven Phase, während Wettkämpfen, war er gedopt. Kann man das sagen? Oder?
5: Ja, er hat, aus dem WhatsApp-Verkehr ging er wieder daraus hervor, hey, ich bin jetzt schon in der 6. Anwendung. So, man kann so etwa rechnen, wann wurde die WhatsApp-Nachricht geschrieben? Und dann kann man natürlich auch entsprechend zurückrechnen, wenn er die 6. Anwendung, wenn er vielleicht entweder jetzt alle 3 oder alle 5 Tage was nimmt, dann zum Beispiel jetzt Testosteron in dem Fall. Darüber haben sie sich ja auch nur unterhalten. Er hat ihn gefragt, was meinst du, soll ich vielleicht alle 3 Tage 250 nehmen? Oder dann hat ihm aber der gesondert Verfolgte empfohlen, dann nehmen lieber alle 5 Tage 500, dann hätte er wohl nicht so starke Nebenwirkungen dabei. Ja. Dann kann man sich ja schon etwa ausrechnen, wann dann wohl die Zeitpunkte der Einnahme erfolgten.
6: Vielleicht müssen wir nochmal ganz kurz das Wort klären. Sie haben es jetzt öfter schon gesagt, gesondert Verfolgter. Mhm. Sozusagen bedeutet das auch, gegen ihn wird dann ermittelt?
5: Gegen ihn wurde er sowieso schon von der Kriminalpolizei Heilbronn ermittelt, auch wegen Bestechlichkeit, Verstoß gegen das Arzneimittelgesetz.
6: Ah, okay.
5: Das Verfahren, den habe ich gar nicht mehr, der ging mich in dem Fall nichts an. Also okay. Ich habe mich wirklich auf diesen Spitzensportler hier konzentriert und wie gesagt, der andere deswegen gesondert Verfolgte in einem anderen Ermittlungsverfahren wurde der schon soweit verfolgt. Ja. Vielleicht sollte ich noch sagen, ich habe ja noch immer nicht belegt, dass es sich eigentlich um einen Spitzensportler handelt.
6: Ja.
5: Weil er war ja kein Testpool-Athlet. Das war er nicht. Also er war zwar Weltmeister und auch Europameister, aber er nimmt an organisierten Wettkämpfen teil und da steht in der Regel immer ein Verband dahinter. Und gerade dieser Verband, der hat sich nicht dem Anti-Doping-Reglement der Welt-Anti-Doping-Agentur unterworfen. Das heißt dann gibt es auch keine Kooperation mit der nationalen Anti-Doping-Agentur.
4: Ach so.
5: Und deswegen testet für die NADA auch dort bei diesen Wettkämpfen, die dann von diesem Verband durchgeführt werden, eben keine Dopingkontrollen durch. Da gibt es keine Kooperation. Ja, es ist verwunderlich, dass zum Beispiel Profiboxen, die Verbände oder diese Boxstalle, wie Sauerland zum Beispiel oder so, die haben sich diesem Anti-Doping-Reglement nicht unterworfen.
4: Aber hat das einen Grund, warum?
5: Keine Ahnung, weiß ich nicht. Allerdings aber der Amateur-Boxsport, das ist ja olympische Disziplin, sehr wohl natürlich, weil die müssen sich auch dem Reglement dann unterwerfen, die Athleten. Aber die Profis, ehemals Klitschko oder so, die waren nicht diesem Reglement unterworfen. Dort wurde auch nicht getestet.
4: Dass es dann nicht Pflicht ist, wundert mich tatsächlich.
6: Also das wundert mich jetzt
5: verpflichtend.
6: Auch.
5: Nee, kann man nicht. Also die Verbände müssen das eben anerkennen. Dann eben das die Anti-Doping-Regeln der Welt-Anti-Doping-Agentur. Wenn es keine Kooperation mit NADA gibt, dann kann man nicht testen.
4: Ich dachte, vielleicht gibt es so eine Grauzone irgendwie.
5: Genau, aber es gibt ja wiederum die andere Möglichkeit, wodurch wir wieder hier einen Spitzensportler haben, der sich dann trotzdem auch wegen Selbstdoping strafbar machen kann. Nämlich, wie ich schon sagte, wenn er erhebliche Einnahmen aus seiner sportlichen Betätigung erzielt, genau dann gilt er als Spitzensportler und dann kann er genauso auch wegen Selbstdopings belangt werden. Das heißt also, ja, man muss eben die Einkommenssituation dann beleuchten. Man unterscheidet hier, es gibt quasi unmittelbare Einnahmen, also wie zum Beispiel Preisgelder, Kampfbörsen oder so, aber es gibt natürlich auch noch mittelbare Einnahmen, wie zum Beispiel Fördergelder von Sportverbänden oder auch, was hier in dem Fall ganz interessant war, er hatte Sponsoren natürlich und da hat er ordentlich Einnahmen gehabt. Also das waren im Schnitt, kann man sagen, monatlich zumindest 800 Euro noch zusätzlich von Sponsoren. Darüber hinaus dann hat er für bestimmte Kämpfe, haben wir nachvollziehen können, wir haben da auch eine Zeugenvernehmung von seinem ehemaligen damaligen Trainer durchgeführt, der auch teilweise diese Kämpfe organisiert hat, der ihn dann auch bezahlt hat. Und da haben wir dann Beträge zwischen 1.500 und 2.000 Euro hat er pro Kampf dann bekommen. Und da kann man natürlich dann schon sagen, das geht dann schon über die bloße drüber. Kostenerstattung hinaus. Ja.
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1: Bei einem Spitzensportler im Landkreis Heilbronn wurden illegale Dopingsubstanzen gefunden. So riskierte er seine Karriere.
2: Die NADA, das ist die nationale Anti-Doping-Agentur Deutschland, die hat verschiedene Verbände, die sich den Regeln gegen Doping angeschlossen haben. Das müssen in Deutschland aber nicht alle. So auch der Verband des Beschuldigten.
3: Und wie viel davon sind nicht bei der NADA mit dabei oder bei der NADA haben keine Vereinbarung?
4: Das weiß ich nicht mehr genau. Kann ich jetzt nicht sagen. Ich meine, so 2, 3 waren, glaube ich, nicht dabei.
3: Ah, okay, also überschaubar.
4: Überschaubar.
3: Ja, okay. Ich, ja. Okay, also und dann hat man also weitere Ermittlungen getätigt und hat dann festgestellt, ja, er hat tatsächlich gedopt. Hat das dann auch Auswirkungen, Sie haben es gesagt, auf Europameistertitel und Weltmeistertitel? Kann einem das im Nachgang noch aberkannt werden, wenn man sagt, ja gut, okay, der hat da gedopt zu der Zeit?
4: Also es ist leider so, ich habe sogar auch mit dem Vorsitzenden oder mit dem Vertreter des Verbandes gesprochen. Der wusste natürlich dann auch, weil ich ihn ja gefragt habe, der war für mich auch ein Zeuge. Ich wollte nicht wissen, gibt es Anti-Doping-Regeln? Mhm. Was waren das überhaupt für Kämpfe? Das müssen auch organisierte Kämpfe sein. Wenn das keine organisierten Kämpfe sind, dann liegt auch in dem Sinn keine Straftat vor. Das verlangt auch der Straftatbestand, dass es sich auch um einen organisierten Wettkampf handeln muss. Deswegen habe ich da auch nochmal nachgefragt. Stand da ein Verband dahinter? Das war so, dass dieser Verband eben hier hinter diesem Kampf stand. Und ja, aber es ist nichts passiert. Der konnte dann trotzdem wieder antreten. Also das hat eigentlich nicht interessiert, ob der jetzt gedopt war oder nicht.
3: Ah, okay. Also ich dachte jetzt vielleicht, im Nachgang wird dann gesagt, so, du bist jetzt kein Weltmeister mehr. Gib dem die Schärpe da zurück.
4: Also ist mir nichts bekannt, dass ihm irgendwas aberkannt wurde. Aber der Kämpfer selber hat auch bei der Durchsuchung gesagt, also ganz ehrlich, es nehmen alle was.
1: Ich wollte gerade fragen, wie ist es denn, wenn Sie merken, na, der Verband nimmt es jetzt nicht so genau, dann ist die Wahrscheinlichkeit ja relativ groß, dass die anderen aus diesem Verband ja auch irgendwas nehmen. Also haben Sie da irgendwie nochmal auch weitere Ermittlungen getätigt? Also kam aus diesem Zuge noch was anderes heraus?
4: Nee, da hatte ich noch zu wenig Hinweise. Hätte man noch auf weitere Sportler, wo ich konkrete Hinweise, dann hätte man gegen die auch vorgehen können, klar. Aber da haben wir noch nichts gehabt. Ich kann jetzt unter Generalverdacht, bloß weil jemand unter einem Verband kämpft, kann man nicht sagen, so wir ermitteln jetzt gegen alle. Das wäre zu weit gehen. Da muss man dann schon mehr bringen, dann, dass man auch ein Strafverfahren einleiten kann.
1: Aber aus Ihrer Erfahrung würden Sie sagen, die Dunkelziffer in diesem Verband ist groß?
4: Ja, da gehe ich schon davon aus.
1: Okay. Ja.
4: Also es ist jetzt eine Vermutung, ja, ich kann es ja nicht belegen, aber wenn der Sportler das auch sagt, also, dann hat er zum Beispiel auch geschrieben, kein Wunder, dass die alle 500 knallen. Also das sind schon dann Kämpfer. Also er hat doch dann zu mir bei der Durchsuchung gesagt, ja, die nehmen alle was. Alle, gegen die ich antrete, die nehmen alle was. Ne? So,
3: Und von dem gesondert Verfolgten, von dem Sie ja quasi die Info hatten, dass da irgendwas falsch ist mit Kreatin, haben Sie da noch weitere Infos auf dessen Handy gefunden? Also nicht nur von diesem Europa-Weltmeister, sondern gab es da auch noch Informationen zu anderen oder war das tatsächlich der einzige Chat, den es da gab?
4: Nee, es war der einzige. Ich habe das natürlich, war natürlich auch angewiesen auf die natürlich auf die Ermittlungen der meiner Kollegen von der Kriminalpolizei Heilbronn, die natürlich gegen diesen gesondert Gefolgten ermittelt haben. Und sie haben mir nämlich speziell nur diesen Auszug, alles was eben meinen Kämpfer betraf, eben dann zur Verfügung gestellt. Aber wenn da mehr dabei gewesen wäre, dann hätten die mir das natürlich auch mitgeteilt. Okay. Denke ich, wenn da noch weitere Athleten betroffen gewesen wären, da gehe ich stark davon aus.
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2: Bei einem Welt- und Europameister im Boxen aus dem Landkreis Heilbronn wurden illegale Dopingsubstanzen gefunden. Bei einer Wohnungsdurchsuchung hat er gestanden, dass er sich gedopt hat.
3: Ja, gerade haben wir darüber gesprochen, dass er Europameistertitel und Weltmeistertitel hatte nicht verloren. Aber wie ging denn dann die Geschichte für ihn aus? Weil ich meine, ja, strafbar also, ist es ja trotzdem.
4: Ja, also ich war auch noch gar nicht fertig mit den Ermittlungen. Ich habe, ich begebe mich ja ungern aufs Glatteis später, weil man muss ja immer damit rechnen, dass es auch vielleicht zu einer Gerichtsverhandlung kommt und Verteidiger werden auch alles in Frage stellen. Da gehe ich einfach mal davon aus, ist ja euer gutes Recht. Deshalb habe ich dann auch nochmal eine Expertise von der NADA gesucht. Also wir haben ja bei der NADA auch ein medizinisches Ressort zum Beispiel. Und da habe ich dann nochmal angefragt, all diese was es mit diesen Mengenangaben auf sich hat. Es war auch die zum Beispiel Kreatin, ja, wenn es um Kreatin angeblich gehen sollte. Da sind wir dann also bei 200 oder 500, wären das jetzt zum Beispiel typische Mengen für Kreatin. Konsum und dann haben die nicht gesagt, nein, das passt nicht. Also da sprechen wir dann eher von 3 Gramm pro Tag, sowas in dem Bereich. Aber das passt überhaupt nicht. Und als ich der Dame von der NADA dann noch erzählt habe oder halt mitgeteilt habe, ja, was diese Mengenangaben 200 oder 500 Dübeln, da sagt sie, ja, okay, dann ist ja klar, das Dübeln steht für Injizieren. Also da habe ich dann echt nochmal eine Expertise gehabt und auf die kann ich mich dann auch beziehen, da bekomme ich das eigentlich nochmal bestätigt. Und,
3: dass Sie quasi vor Gericht dann sagen können, wenn es zu einer Verhandlung kommt und der Staatsanwalt sagt, na gut, Dübeln, das kann ja alles bedeuten. Ne? So, und dann sie dann sagen, ja, aber ich habe mit der NADA gesprochen und da hat man mir versichert, Dübeln ist die Umschreibung für Injizieren.
5: Wobei der Staatsanwaltschaft wahrscheinlich auf der Seite des Landeskriminalamts gewesen
3: wäre. Der Verteidiger meine ich, Entschuldigung. Oh, ja. Es war auch nur ein Test eigentlich, ob ihr aufgepasst habt.
4: Genauso ist sie dann auch noch auf die Post-Cycle-Therapie eingegangen und hat gesagt, ja, das ist eben so bei hohen Anabolika-Dosierungen eben kommt es halt dann eben auch über einen längeren Zeitraum auch kommt es dann auch zu einer Verschiebung der Hormonachse. Mhm. Also, und das war dann auch damit gemeint mit der Post-Cycle-Therapie, dass man dann dagegen arbeiten muss, wieder eben mit diesen zum Beispiel bestimmten Arzneimitteln, Tamoxifen, Clomiphen, also mit Antiestrogenen, um den Hormonhaushalt einigermaßen wieder ins Gleichgewicht bringen zu können.
5: Aber kam es denn jetzt zum Verfahren bei Ihrem Beschuldigten?
4: Ja, das kam es dann auch. Nach Abschluss der Ermittlungen dann hat der Staatsanwalt erstmal einen Strafbefehl dann erlassen von knapp 10.000 Euro, ich glaube 9.600 Euro waren es, über 120 Tagessätze, glaube ich 80 Euro. Offensichtlich wollte er den dann nicht akzeptieren und dann kommt es eben zur Gerichtsverhandlung. Ja, und an dem Tag musste ich dann nochmal den ganzen Ermittlungsverlauf darstellen beim Amtsgericht und letztendlich hat er aber gar nichts bestritten. Er hat es auch alles zugegeben. Es ging eher darum, es ging um die Höhe natürlich des Strafbefehls dann. Also fast 10.000 Euro, man darf nicht vergessen. Also die Verhandlung, das war mitten in der Corona-Zeit. Er hatte mittlerweile auch schon mit der Profikarriere aufgehört.
5: Und dann nicht mehr Geld gehabt.
4: Er hatte auch eine eigene Kampfsportschule. Aber die Schule war natürlich zu in der Corona-Zeit. Ja, keine Einnahmen und durchaus nachvollziehbar. Dann hat der Richter auch irgendwann entschieden, ja, er geht runter. Also dann waren es letztendlich noch 2.700 Euro.
5: Ah, doch, krass, okay.
4: Strafe. Ja,
5: also hat sich in dem Fall gelohnt für ihn?
4: Aber ich denke, es war okay. Ich denke, es ist okay, weil ich meine, er muss eine Familie ernähren, er hat keine Einnahmen sozusagen. Mhm. Und dann kann ich das schon verstehen, gut nachvollziehen.
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2: Nach kryptischen Nachrichten kam unser heutiger Gast Robert Nowotny vom Landeskriminalamt Baden-Württemberg, einem Welt- und Europameister aus dem Landkreis Heilbronn, auf die Schliche.
3: Bei einer Wohnungsdurchsuchung wurden nämlich illegale Dopingsubstanzen gefunden. Er hat direkt gestanden, dass er diese auch genommen hat. Und dann stand die Gerichtsverhandlung an. Er wurde zu einer Strafe von 2.700 Euro verurteilt, ohne dass ihm seine Titel aberkannt wurden.
2: Ja, wobei es natürlich schon ist, also wenn er tatsächlich gedopt hat während der aktiven Zeit, was er ja tatsächlich hat, dann hat er sich ja mit den Weltmeistertitel, den nehmen wir jetzt mal, weil es der höhere ist als Europa, aber hat er sich ja schon enorme Summen dann erspritzt, kann man ja sagen. Also es war ja in dem Fall unvorteilhaft für die anderen.
4: Ich weiß jetzt nicht, was das Preisgeld, also ich kenne mich bei diesen Kämpfen nicht aus, aber
5: also wie gesagt, diese Preisgelder, die lagen zwischen 1.500 und 2.000 Euro.
4: Also, ist nicht so
5: Euro.
4: Viel.
5: Also ja, gut, okay. So hoch waren die jetzt nicht.
2: Ich dachte, als Weltmeister kriegt man schon so ein paar Packungen.
4: Nee, wir müssen deine Seifenblase. Puh.
2: Ja, ich wollte sowieso nie Weltmeister werden, von daher.
4: Bist ja knapp dran.
2: Ja, genau. Okay, also von 10.000 auf 2.500. Okay. Ja gut, okay, wenn die Preisgelder nie hoch waren, das sind natürlich auch 2.500, musst du erstmal zusammensammeln mit einer Familie.
4: Ja, und das ist ja relativ schnell weg. Also 2.500 bei einer Familie, glaube ich, ist jetzt...
2: Ja, eben.
4: Und musst ja auch noch versteuern wahrscheinlich.
5: So ist es.
4: Okay, dann war das Verfahren ja in dem Fall abgeschlossen. Aber kann man sagen, war das sozusagen einer Ihrer größten Fälle jetzt in Ihrer beruflichen Laufbahn oder gab es da auch noch krassere Beispiele, die Sie uns nennen dürfen?
5: Das war eigentlich so, ja... Ja, kann man schon sagen. Also dass das eigentlich so, ja, da auch ein eindeutiger Fall war, wo dann auch ein Urteil gesprochen wurde. Und es sind halt doch viele Fälle dabei, wo es einfach dann zum Beispiel das Selbstdoping nicht gegeben ist, weil halt die Spitzensportler-Eigenschaft dann nicht gegeben ist. Und dann müssen die Verfahren halt eingestellt werden. Also das sind schon wenige Verfahren, die dann wirklich auch dann zu einem Urteil führen. Man muss halt dem Sportler auch wirklich nachweisen, ja, dass er sich auch einen Vorteil im Wettkampf verschaffen wollte durch die Einnahme von so einer illegalen Substanz.
4: Aber gab es schon mal in den Ermittlungen auch unangenehme Situationen oder auch gefährliche Situationen, wo Sie gehört haben, oh, das war jetzt ein bisschen...
2: Hätten wir jetzt einen bissigen Hund dabei gehabt.
5: Nee, also ich muss sagen, ja, wir machen uns ja schon Gedanken. Also wenn wir irgendwo reingehen, klar, wir hatten schon auch nochmal mal einen MMA-Kämpfer zum Beispiel.
4: Was ja, jetzt MMA?
5: Mixed Martial Arts.
2: Also auch sowas so wie
5: Kämpfen im Käfig, Käfigkämpfe, das glaube okay, ich das vielleicht.
4: Kenne ich nicht.
5: Ja, da wusste man auch nicht natürlich, wie aggressiv ist der. Und wenn man da in die Wohnung reinkam, dann hing halt quasi so eine, wie sagt man, für eine Machete, so eine Scheide an der Wand, die Machete quasi an der Wand, ja gleich im Eingangsbereich, auch natürlich für eine Schusswaffe dann, ein Holster direkt im Eingangsbereich. Also er sagte uns auch dann, er war bei uns, es war auch okay, ich hatte da auch einen Schutzhund da mit dabei, aber ja, er sagte halt auch, er hat halt auch ein paar Feinde, ne? Er weiß halt nie, was da so kommt. Und okay, also das sind schon Momente, da schluckt man schon nochmal kurz, aber ja, wir müssen ja unsere Arbeit tun.
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1: Bei einem Welt- und Europameister im Boxen wurden illegale Dopingsubstanzen gefunden. Nach den Ermittlungen wurde er zu einer Strafe von 2.700 Euro verurteilt.
2: Und wie viel Zeit ist denn vergangen zwischen, dass Sie die Vollmacht von der Staatsanwaltschaft bekommen oder den Auftrag da zu ermitteln, bis tatsächlich bis zur Anklage? Wie viel Zeit ist da verstrichen? Weil Sie hatten ja gesagt, Sie hatten viele Zeugengespräche geführt und die Finanzen des Angeklagten wurden beleuchtet. Wie viel Zeit ist da vergangen? Wie kann ich mir das vorstellen?
3: Ja, da gehen dann schon ein paar Monate ins Land natürlich. Dann bis man hat ja auch Vorlauf. Die Durchsuchung erfolgt immer relativ schnell. Wir müssen auch in der Regel schnell durchsuchen, gerade dann, wenn es zum Beispiel positiv getestete Athleten sind, wenn auch die Anzeige von der NADA kam, dann die NADA hat ja die Verpflichtung, dass sie eigentlich unverzüglich auch den Sportler vom positiven Ergebnis dann unterrichten muss. Wir haben natürlich dann, sobald natürlich die NADA einen Sportler schon unterrichtet hat vom positiven Ergebnis, dann brauchen wir nicht mehr durchsuchen. Weil dann könnte es sein, dass der Sportler auch gewarnt ist. Mhm. So, und deshalb haben wir schon ein großes Interesse, da müssen wir uns auch sehr beeilen, dass wir dann, sobald der Fall anläuft, dass wir dann innerhalb von 1 bis 3 Tagen dann schon auch durchsuchen.
2: Ja, okay.
3: Und da müssen wir uns schon sputen, ja.
2: Und was mich natürlich immer noch interessiert, wie kommt man dann in Ihre Position? Also wie kommt man in die Abteilung 3? Sind Sie Polizist dann tatsächlich?
3: Ja, ich trage auch eine Schusswaffe, also wie alle.
1: Aber nicht gerade dabei, müssen wir dazu auch sagen.
4: Aber nicht dabei.
3: Ich gehe davon aus, die brauche ich heute nicht.
2: Mein Kreatin ist daheim. Ja.
3: Ich habe im Prinzip eine ganz normale Aufstiegskarriere mitgemacht. Mhm. Also ich war früher auch im mittleren Dienst, im Streifendienst, Bezirksdienst quasi, habe Jugendsachen bearbeitet. Dann wurde ich zugelassen zum Studium an der Fachhochschule. Nach Abschluss der Fachhochschule war ich dann noch ein bisschen im Streifen der Zeit, ein halbes Jahr noch im Streifendienst. Und dann hat sich die Chance ergeben, wurde ich gefragt, ob ich nicht jetzt in den Bereich Wirtschaftskriminalität kommen möchte. Da war ich auch schon in meinen Umläufen dann während des Studiums. Und dort wollte ich auch hin, da habe ich dann eine Internetkriminalität, wie man damals sagte, heute sagt man halt Cyberkriminalität, bearbeitet. Und es hat mir auch Spaß gemacht und da blieb ich dann auch lang, bis ich dann natürlich eine Chance hier beim LKA aufgetan hat im Jahr 2010, bis ich dann hier auf eine Umweltstelle wechseln konnte. Umwelt hat mich interessiert, hatte ich eigentlich noch gar keine Berührungspunkte, ja. Aber da habe ich mir gesagt, ja, da kann ich mich nicht einarbeiten, das reizt mich und ich mache es auch immer noch gern.
1: Ach so, Doping fällt jetzt unter Umwelt?
3: Ja, also eigentlich unter Verbraucherschutzdelikte. Ah, also ich habe ja nicht nur Umwelt, also Kriminalität, also auch die Verbraucherschutzdelikte, dazu gehört auch die Arzneimittelkriminalität und natürlich die Dopingdelikte im Spitzensport.
1: Ja. Ich möchte eine vage Prognose wagen, Nico. Ich glaube, wir werden Herrn Nowotny nochmal im Studio haben.
2: Ich glaube tatsächlich auch.
1: Sein Fachgebiet ist relativ groß.
2: Ja, das hat mich jetzt gerade interessiert, weil das heißt ja Wirtschaftsdelikte auch unter anderem. Ist der Holz dann auch bei Ihnen?
3: Richtig, genau.
2: Ja. Siehst du, Folge 2, das Nostradamus-Manuskript, möchte ich nur mal kurz sagen.
1: Wer das noch nicht gehört hat, unbedingt reinhören, auch sehr spannende Folge Nummer 2.
2: Ja.
1: Kann man nur empfehlen. Also ich finde es mega spannend gewesen, dass sie uns in so eine Welt gebracht haben, in der ich überhaupt nicht bin. Das Einzige, was ich vom Sport nehme, ist mein isotonisches Getränk.
2: Oh Gott, das sind aber auch viele Kalorien, ehrlich gesagt.
1: Und wahrscheinlich mehr Zucker drin als irgendwie irgendwas anderes. Oder mal ein Müsli-Riegel und geschweige denn vielleicht auch mal hier so ein Milchshake, ne? Trinkt man ja auch.
2: Ein Proteinshake.
1: Ja, genau, das meine ich. Milchshake. Aber mehr an Doping, in Anführungsstrichen, habe ich noch nie was mit zu tun gehabt.
2: Ja, es war sehr spannend auf jeden Fall. Und vielen Dank an Sie, Herr Nowotny, dass Sie uns da mitgenommen haben in diese Welt, die Patrick sehr fern ist. Mir nicht ganz so fern, aber...
1: Herr Nowotny, vielleicht sollten Sie doch noch mal ein Auge werfen auf Herrn Auer. Falls er morgen nicht mehr da ist, dann wissen wir warum.
2: Ich verkaufe da die Rechte exklusiv an euch.
1: Das ist toll. So exklusives dann. Interview mit uns, das freut uns.
2: Herr Nowotny, vielen Dank.
3: Ja, sehr gerne.
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1: Ich bin Thomas Brockt. Nach dem Brand in einem Umspannwerk in Reutlingen vergangene Nacht haben Staatsschutz und Antiterrorzentrum beim Landeskriminalamt in Stuttgart die Ermittlungen übernommen. Das teilte Innenminister Hagel mit. Es geht demnach um den Verdacht der vorsätzlichen Brandlegung und der Störung öffentlicher Betriebe. Bundesinnenminister Dobrindt geht von einem Anschlag aus, das sagte er im ZDF.
2: Wir gehen davon aus, dass es sich hier aller Wahrscheinlichkeit nach um einen Brandanschlag handelt. Notwendige Spuren wurden ermittelt. Jetzt geht es darum, dass man in alle Richtungen weiter ermittelt, um die Grundlage dieses Brandanschlags und die Täter entsprechend auch zu ermitteln.
1: Innenminister Dobrindt. Der Brand hatte zu einem großflächigen Stromausfall geführt. Die Deutsche Bahn stattet ihre Kundenbetreuer an Bahnhöfen und in Zügen seit einigen Wochen mit Bodycams aus. Rund ein Drittel haben das freiwillige Angebot bislang in Anspruch genommen. Bis Jahresmitte wolle man eine Quote von 50% erreichen, heißt es bei der Bahn. Außerdem sollen alle Beschäftigten mit Kundenkontakt eine verpflichtende Schulung besucht haben. Umfragen der Gewerkschaft EVG zeigen immer wieder, dass sich viele Zugbegleiter bei ihrer Arbeit nicht sicher fühlen. Der Tankrabatt entlastet Autofahrer zwar spürbar, nach Berechnungen des IFO-Instituts bleibt aber ein Teil der rund 1,6 Milliarden Euro an Steuermitteln bei den Mineralölkonzernen hängen. Die Wirtschaftsforscher sehen die Maßnahme deshalb kritisch.
3: An der Zapfsäule kommt zwar ein Großteil des Rabatts an, nach Einschätzung des IFO-Instituts profitieren davon aber vor allem Vielfahrer und Menschen mit größeren Autos. Wer nur selten tankt oder mit wenig Geld auskommen muss, habe deutlich weniger von dieser Entlastung. Die Forscher aus München sagen deshalb, wenn der Rabatt Ende des Monats ausläuft, sollte Schluss sein. Statt günstigeren Sprit für alle zu finanzieren, könnte der Staat Menschen mit geringem Einkommen gezielter unterstützen. Zoe Tassovali, Redaktion.
1: Nach jahrelangen Vorbereitungen ist das milliardenschwere Rüstungsprojekt eines deutsch-französischen Kampfjets gescheitert. Bundeskanzler Merz und der französische Präsident Macron seien zu der Einschätzung gekommen, dass die Unternehmen Dassault und Airbus beim Bau eines gemeinsamen Kampfflugzeugs nicht zusammenfinden, hieß es aus deutschen Regierungskreisen. Merz habe Macron daher nahegelegt, den Bau des Jets nicht weiter zu verfolgen.
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3: Hallo Clüso. Schön, dass du dich meldest.
4: Hallo, grüß dich, hallo.
3: Sag mal, wo bist du eigentlich gerade? Was machst du gerade?
4: Ich bin jetzt gerade in meinem Studio angekommen. Ich bin mit dem Fahrrad hier hochgefahren. Ich war zu Hause und war eigentlich die ganzen Wochen eigentlich nur im Studio. Jetzt wollte ich mal wieder zu Hause pennen. Und da habe ich mir eingerichtet so ein bisschen. Ja, ich kann hier ganz gut hängen.
3: Das hört sich gut an, ja. Also ich sitze jetzt auch im Studio, aber natürlich in einem anderen. Schön getrennt, wie man das heutzutage so hat. Und ich habe mir hier allerdings auch alles schön eingerichtet mit lauter so Sachen, die man nicht haben dürfte. Ne? Also ich habe das Frühstück quasi mit dabei über Mischpult. Da freut sich jeder, der Kaffee ist hier und ja, so.
4: Das kenne ich auch übrigens von Musikaufnahmen. Es gab auch so ein paar Jahre, da hat man das gemacht und wenn es dann zweimal passiert ist, lässt man das da.
3: Ja genau, und dann packt man zuerst mal keinen Zucker mehr in seinen Kaffee. Das ist ganz schlecht, wenn das im Mischpult ist. Ich habe mir sagen lassen, Zucker leitet ganz fürchterlich und dann ist alles im Eimer.
4: Und das verklebt alles, ja, das habe ich auch alles. Auch schon einen Pult ruiniert.
3: Gut, also wir ruinieren jetzt nichts, sondern ich habe festgestellt, du hast ja gerade eben erst Geburtstag gehabt.
4: Ja, stimmt.
3: Na, die große Vier. Weißt du, was das bei uns in Stuttgart heißt?
4: Nein.
3: Das bedeutet, du hättest das Schwabenalter erreicht. Sprich, man könnte dich jetzt endlich ernst nehmen.
4: So. Ist das so? Das ist ja geil.
3: Ja, sag's.
4: Darauf habe ich mein Leben lang gewartet.
3: Ja, das dachte ich mir auch, als es bei mir soweit war. Fühlt sich das jetzt irgendwie anders an? Nee.
4: Nee, die Leute nehmen mich genauso ernst oder genauso wenig wie vorher. Und die Zahl macht mir irgendwie nichts aus. Ich kriege immer zu hören, dass ich jünger aussehe, aber das eben auch schon in jungen Jahren. Und deswegen merke ich das quasi nicht so an der, ich da irgendwie kein Schiss oder so, wenn ich in den Spiegel gucke. Ansonsten, als ich mit 30 hatte ich das erste Mal wirklich so Bedenken, dass ich dachte so, ey, in welche Richtung geht das, was willst du machen, mal ankommen oder weiß ich nicht, mehr Verantwortung, weniger Musikerleben oder so. Und das, ich finde, in den letzten Jahren hat sich das sehr gut eingegroovt. Ich bin immer noch in Erfurt zu Hause. Ich habe eine kleine Firma, also auch Verantwortung und die 40 macht mir nichts aus, nö.
3: Ja, das dachte ich mir auch, aber die Leute sagen einem immer, man sehe jünger aus.
4: Das gehört sich am Geburtstag auch so.
3: 300.
4: Wie nach dem Auftritt gehört sich auch, dass man erstmal applaudiert und dann einen Tag später die Kritik bringt.
3: Und dann sagt du, aber pass mal auf, bei dem und dem Song war ein bisschen komisch. Wie hast du eigentlich deinen Geburtstag feiern können? Fällt mir dabei ein. Da war ja irgendwie so eine große Einladung, war ja einmal nix. Hast du geskypt oder wie?
4: Nee, gute Idee. Nee, habe ich nicht gemacht. Ich habe wirklich draußen auf dem Hof bei mir gechillt, am Studio. Habe meine Eltern empfangen, die waren kurz zu Besuch. Mir quasi mit einem Ellenbogen Hallo gesagt. Auch wie sie es gehört. Ein kleines Geschenk überreicht und war eine halbe Stunde da auf dem Kaffee und dann sind wir weg. Und dann habe ich hier eine Art ein Haushalt, eine WG-Situation mit Leuten, die hier im Studio sind, vier Leute. Die sind eh hier und mit denen habe ich dann auch gefeiert, beziehungsweise am Feuer gesessen. Ich habe mir das auch ein bisschen anders vorgestellt. Ich wollte entweder eine Monster-Riesen-Party machen oder abhauen und hatte sogar schon mich für Zweiteres entschieden und Flüge nach New York gebucht, die wir dann von vor zwei Wochen oder so, vor einer Woche haben wir die dann quasi storniert, aber gemerkt haben, es geht gar nicht.
3: Ja, schlechte Idee gerade. Das muss man alles verlegen und abgesehen davon ist der 41. sowieso der coolere WhatsApp.
4: So ist. Da hat man das alles verdaut.
3: Ja, genau, hoffentlich. Deine aktuelle Single, Sag mir, was du willst, die ist aber noch in deinen 30ern entstanden.
4: Ja, und das kann man so sagen.
3: Du stellst da aber schon so ein paar Fragen in den Raum. Hast du die für dich eigentlich alle beantwortet?
4: Ja, wobei ich sagen muss, dass durch Corona jetzt irgendwie ganz andere, also wenn man mich jetzt fragen würde, lecken würde nach, was willst du glühen? Dann würde ich quasi erst eine andere Antwort geben als im Monat oder vor zwei Monaten. Das hat sich nochmal geändert. Also vorher ging es bei mir eher um so Fragen, bleibe ich denn jetzt in meiner Heimatstadt Erfurt, gehe ich nochmal raus oder reise ich nochmal die Biografie an und ziehe in ein Land und mache einen Kaffee auf oder bleibe ich Musiker? Das ist nicht so, dass ich nicht gerne Musiker bin, aber dass man sich alle paar Jahre stelle ich mir mal so Fragen einfach und finde das auch ganz gesund. Und jetzt ist aber eher so, dass ich Bock auf so kleine Sachen habe, wie einfach mal verreisen oder live spielen oder einfach wieder, weiß ich nicht, ich finde zum Beispiel auch so Geräusche von Menschenansammlungen fand ich immer sehr friedvoll. Also im Freibad zum Beispiel, wenn Kinder spielen und Leute lachen oder rumschreien, da konnte ich immer super wegpennen, als Jugendlicher schon. Und es ist jetzt irgendwie komisch, dass das jetzt alles ausbleibt. Und deswegen habe ich jetzt andere Wünsche. Aber ich finde es ganz gut, also den Song habe ich wirklich geschrieben, dass man sich mal immer mal wieder die Frage stellt. Man muss ja nicht gleich eine Antwort haben.
3: So grundsätzlich bin ich noch auf dem richtigen Weg, oder nicht?
4: Genau, muss ich was nachjustieren, bin ich von Umständen umzingelt oder mache ich mehr Sachen für andere als für mich? Ich finde es okay, wenn man für sich alle Jahre mal entscheidet, ey, ich glaube, ich habe jetzt Bock auf was anderes. Ich mache das mehr für andere. Und ich glaube, dem muss ich das jetzt erklären, dass ich das Recht dazu habe, vielleicht mal was anderes zu machen.
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3: Also ich glaube ja schon, dass wenn du so eine coole Hook hast und dann so ein Love-Song, wie man irgendwie dann, ja, jeder Love-Song ist individuell, aber irgendwie hat man da schon den einen oder anderen gehört in seinem Leben und die sind dann toll und dann gehen sie irgendwie wieder. Aber wenn du so ein anderes Thema reinpackst, ich glaube, dann bleibt der Song eher. Das ist schon auch möglich, oder? Was denkst du?
4: Ja, ich glaube, vor allem in der Kombination mit Du-Akkord, da ist halt nochmal für mich persönlich, das ist wahrscheinlich nur eine Geschmackssache, aber irgendwann triefst das dann und drückt so mit den Finger drauf, juhu, ich bin verliebt oder ich kann nicht ohne dich oder was auch immer, finde ich jetzt, wenn es Mollakreuze, geht das noch ein bisschen eher, finde ich, für mich persönlich als Musiker, wenn es eine traurigere Stimmung hat oder eine speziellere.
3: Schon die Klassiker Party in F-Dur und A-Moll ist dann, sie hat mich verlassen.
4: Genau.
3: Ja, musikalisch hast du es gerade angedeutet, du bist ja wirklich anders aufgestellt als beim letzten Album. Das liegt sicherlich an der Unterstützung, die du dabei hast. Aber irgendwie ist das schon krass, ne? Also Handgepäck, nummeriert, da fehlt die Folgenummer im Übrigen. Kommt da noch ein Handgepäck nach?
4: Also ich sammle schon fleißig und habe jetzt durch Handgepäck das Album davor, das wirklich runtergebrochen ist auf die Skizzen und gar nicht ausproduziert wurde.
3: Genau,
4: das
3: sehr akustisch.
4: Idee von Handgepäck. Ein akustisches Album, so. Die Vorbilder sind so eher Bob Dylan und Neil Young und sowas. Und ich sammle schon die ganze Zeit und es wird einen Teil 2 geben, aber jetzt kommt eben erstmal ein großes Pop-Album, wenn man das so will. Ich bin zu verschiedenen Produzenten gegangen. Der Unterschied ist auch, dass ich Handgepäck selber produziert habe und sogar mit meinem Bruder zusammen selber gemischt. Und hier gebe ich komplett ab. Bis vor Corona bin ich quasi in Studios gefahren zu Leuten und habe mich da hingesetzt und bei Null angefangen, die kennengelernt und einen Text geschrieben und habe, glaube ich, jetzt schon 25 Songs, werde aber auch noch aussortieren. Und ich denke, Ende des Jahres, nächstes Jahr gibt es dann ein Album und es kommen noch einige Nummern raus. Also jetzt am Freitag kommt schon die nächste.
3: Das heißt, es wird dann ein Doppel- oder ein Triple-Album werden, weil wir wollen die Songs ja dann alle irgendwie auch zusammen in der Sammlung haben. Schon klar. Ich würde jetzt am liebsten mal kurz in den Song reinhören, damit wir nochmal hören, bevor der nächste kommt.
4: Sehr gerne.

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1: Und das ist jetzt der Sound, mit dem es bei dir weitergeht. Das ist der neue Clouseau-Sound, bis auf Weiteres. War ja so ein bisschen, hat man das schon gemerkt, glaube ich, bei dieser Sache mit den Fantastischen Vier, was ja auch so ein Hammer-Groove hatte, oder?
2: Ja, ganz. Da habe ich persönlich für mich gemerkt, dass es halt gut passt. Und ich habe da so eine Stimme wie so ein alter Wein, die kratzt halt immer. Und deswegen kann ich auch auf verschiedene Instrumentale draufhusten, wenn man das so will. Das habe ich dann eben probiert mit verschiedenen Beats und habe jetzt wirklich viele Sachen rumliegen. Obwohl die sich alle sehr krass unterscheiden, hatte ich zum Beispiel bei den Produktionen, die ich jetzt gerade gemacht habe, ich habe wirklich Schiss, dass es nicht zusammenpasst, dass es so Kraut und Rüben wird. Und hatte zu Weihnachten Max Herrer zu Gast in Erfurt, der sich die Sachen angehört hat und auch meinte als Kollege, ey, mach dir überhaupt keine Sorgen, es klingt alles wie aus einem Guss. Es war wahnsinnig unterschiedlich von den Instrumentalen, aber deine Stimme klärt das super und gute Songwriting erfreut sich. Und das war ein schönes Kompliment. Das sind übrigens als Musiker auch die schönsten Komplimente, wenn eben Musiker auch sagen, dass sie es geil finden oder neidisch sind.
1: Ha, und dann noch unsere Stuttgart-Ikone, der bei dir vorbeikommt. Ich meine,
2: genau.
1: Ne? Wirklich schon. Was jetzt gerade bei dir das erste Mal angeklungen hat, was uns aber ein bisschen gefehlt hat, ist so die übliche Ankündigung des neuen Albums. Du hast ja gesagt, der Plan ist, irgendwann kommt da dann schon irgendwie irgendwas. Aber das ist jetzt gar nicht im Vordergrund, oder?
2: Nee, die Idee war, dass eben durch Streaming und durch viele Vorbilder auch in Amerika, das eben auch auszuprobieren, als einer der ersten auch in dem Pop-Bereich einzelne Single rauszuhauen. Also Nimmerchen, die, wo man sagt, so, okay, die steht jetzt gut im Gegensatz zu der Nummer davor. Und die produziere ich auf dem Weg. Das heißt, ich habe ganz viele Skizzen rumliegen, wie ich schon erzählt. Aber wenn eine Nummer fertig ist, kann ich die raushauen und vor allen Dingen viel besser steuern und gucken, passt die denn zu der Nummer davor. Das ist nämlich als Künstler, wenn man das selber macht und selber schreibt, ist es ein enormer Druck, ein Album rauszuhauen, 15 Nummern liegen zu haben, die alles fertig zu machen. Alle Texte, alle Instrumentale, den Gesang und dann noch zu entscheiden mit dem Druck von allen, die daran beteiligt sind, eine Art trojanisches Pferd für das Album zu finden, eine Art Single. Und jetzt produziere ich entspannt und haue nach und nach, also ich glaube so 5 bis 6 Nummern raus und dann kommt das Album. Ich muss aber sagen, dass die Fans das ganz gut aufnehmen. Ich hätte gedacht, dass da, weil ich ein Künstler bin, wo die Fans eher auf ein Album warten auch sofort, dass die das gut aufnehmen, weil sie wissen, ey, der macht ein Ding fertig und das ist taufrisch und dann kriegen wir das.
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3: Ich habe mich ja auch mit Künstlern unterhalten, die sagen, ah, und ich sehe mich mehr als Albumkünstler und es geht jetzt flöten und man muss immer eine Single und noch eine Single und noch eine Single rausbringen. Und so unter den Gesichtspunkten, dass das eigentlich mit viel weniger Druck für dich verbunden ist, haben wir das noch überhaupt nicht gesehen. Aber andersrum fehlt dann natürlich auch dieser Album-Artist in Anführungsstrichen, der jetzt quasi mal 80 Minuten Zeit hat, wirklich ein klares Bild vom derzeitigen Zustand von sich, seiner Musik und allem drumherum zu geben. Das hast du ja auf 4 Minuten jetzt weniger.
4: Ja, das eine schließt ja das andere nicht aus. Das sieht man an Billie Eilish. Und es ist eher sogar so heutzutage, dass die Künstler, die Geschichte erzählen wollen, also ein Werk abgeben, das in sich stimmig ist oder das Beste aus einer Zeit, die versuchen natürlich auch eher mehr Songs rauszubringen, weil man dann wiederum durch Streaming auch mehr Chancen hat, in Playlisten zu landen. Das heißt, es ist gar nicht mehr so, dass nur noch 10 Songs abgegeben werden, sondern vielleicht auch 15 bis 16, wie man an Billie Eilish sieht. Und wenn man sich da eher angesiedelt sieht, also weniger als Interpret, sondern eher als Künstler, dann kann man es trotzdem machen. Also ich werde, glaube ich, nicht jetzt einfach nur Singles raushauen, kein Album, sondern ich nehme mir einfach nur auf dem Weg die Zeit, in Ruhe an einem Album zu arbeiten. Das ist jetzt der Unterschied, was mich jetzt persönlich entlastet. Also das eine schließt das andere nicht aus. Ich habe tierisch Bock auf ein Album und auch richtig Bock, eine schöne Geschichte zu erzählen. Also ein Langfilm sozusagen.
3: Ja, es ist aber schon spannend. Das verändert sich ja gerade irgendwie durch den Einsatz der Medien auch. Ne? Also CDs gibt es ja gar nicht mehr. Oder irgendwie, weiß ich auch nicht, die kannst du nur noch in irgendwelchen Monster-Supermärkten kaufen. Die Leute holen ihre Musik übers Internet. Oder eben dann, wenn es mal ein Album gibt, beim Konzert als super schöne Vinyl oder irgendwie. Ne?
4: Das stimmt, das hat sich natürlich geändert. Wobei das zum Glück wirklich abzusehen war. Also wer nicht kapiert hat, dass die CD keine Renaissance erleben wird als Musiker, der hat, glaube ich, den großen Knall nicht gehört.
3: Also CD ist auch komisch.
4: Ich selber habe ehrlich gesagt auch keine CD. Ich könnte jetzt, wenn mir einer zum Beispiel, wenn eine Band mir eine CD gibt oder jemand eine CD, wir hören mal rein, dann müsste ich die jetzt wirklich in meine Playstation tun, um sie mal anzuhören. Ich habe hier gar keinen CD-Player mehr. Also ich habe einen Laptop und da kommt keine mehr rein. Und so große Hardgeräte hatte ich nie und im Auto hat sich das auch gewechselt. Also das ist wirklich bald vorbei. Wenn ich jetzt aber ein Album rausbringen würde heute, hätte ich, glaube ich, noch eine CD gemacht. Jetzt muss man mal gucken, was in einem Dreivierteljahr sein wird. Aber es wird bei mir immer eine Vinyl geben. Schon von Anfang an, von der ersten Platte, Text und Ton vor, was weiß ich, wie viele Jahren? 2002 oder so, gab es bei mir Vinyl schon immer, weil ich wirklich Musikliebhaber bin und Vinylliebhaber. Das finde ich immer geil, eine Platte auf Vinyl. Ist einfach fett.
3: Und wenn man die Platte daheim auflegt, hat man irgendwie auch ein bisschen mehr Aufmerksamkeit der ganzen Geschichte, oder? Das hat auch ein bisschen was mit Respekt gegenüber der Musik, die man jetzt hören will, zu tun.
4: Ja, heutzutage ist es eine Restriktion. Du kannst halt nicht ständig wechseln und es ist halt irgendwie geil. Und ich persönlich finde es ehrlich gesagt auch stylisch, wenn man, weiß ich, einen Raum hat irgendwie mit einer Couch und dann steht da irgendwo ein Plattenspieler und es ist irgendwie, man legt die auf und nimmt sich Zeit, trinkt einen schönen Kaffee. Das finde ich schon auch geil. Das heißt aber wirklich nicht, dass man das mit Streaming nicht kann. Ich kenne viele Leute, die, auch junge Leute, also die zum Beispiel ein Trettmann-Album wirklich genießen, wenn es rauskommt und hören das und dann irgendwo im Park und hören das oder auf Kopfhörern. Oder eben Podcast. Leute hören schon jetzt nicht weniger hin als früher. Man hat einfach nur viel mehr Möglichkeiten.
3: Ja, ich glaube, man hört ein bisschen anders hin. Und es hängt auch davon ab, in welcher Situation man hört. Ist na klar, also im Auto kannst du ja schlicht eine Platte auflegen. Aber irgendwie ist das Argument, dass die Alten vor uns mal gebraucht haben, als die CD eingeführt wurde. Was will ich mit dem Ding? Das ist klein und steril. Und das Booklet, da kann man nicht ordentlich drin rumblättern. Und lass mir meine Vinyl und so. Und ich denke, damit bist du ja überhaupt nicht groß geworden. Aber du hast jetzt eigentlich dieselben Argumente, eine Platte aufzulegen. Das heißt, daheim ist so eine Platte cool und die Playlist ist für alles andere.
4: Genau, es sieht so aus. Also eher, was es mit sich bringt, was ich positiv finde, ist, dass die Leute Musik offener sind. Ich hatte jetzt durch Zufall war ich im Studio zu Gast in Berlin bei Vincent Stein und dann ist ein Feature entstanden mit Capital Bra, wird einen Song irgendwann geben, wenn er fertig ist. Und das wurde sozusagen von ihm selber geleakt, weil er einfach gefilmt hat, wie er den Song im Studio hört. Und dann kamen viele Fans von ihm auf mein Instagram-Profil und haben gesagt, ey, wann kommt der Song mit Kaffee und cool, und jetzt höre ich mal deine Mucke. Das ist viel offener. Ich muss sagen, zu meiner Zeit, so in den Spät-90ern, 2000, dann war es so, dann hast du entweder Metal gehört, Hip-Hop, oder halt Pop oder die in die Richtung. Und man ist da gar nicht so gewechselt, ehrlich gesagt. Und man hat nicht so gewechselt. Und heutzutage hat sich das ein bisschen geändert. Es ist viel gefächerter durch die Playlisten, dass die Leute auch mal in eine andere Richtung hören und nicht so dogmatisch sind. Das ist wiederum das Positive.
3: Das sieht man auch bei den Konzerten eigentlich, ne? Also das ist unter Publikum viel unterschiedlicher. Früher waren das so Stammesgehabe, wenn ich zu meiner Musik gehe. Genau. Und die meinen sind dabei und wir stellen uns jetzt gegen den Rest der Welt. Aber das ist komplett weg und das eigentlich auch sehr wohltuend.
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3: Wenn ich mir jetzt über dieses Stichwort Konzert nachdenke, vor gar nicht allzu langer Zeit hast du mal auf die Frage, auf was sich deine Fans jetzt freuen können, geantwortet: Jetzt gibt's erstmal ein paar Festivals. Genau. Und dann kommt die große Herbsttour. So, und genau. Jetzt? Und jetzt? Die Festivals, was ist mit denen? Da sagen sie eins nach dem anderen ab. Deichbrand ist, glaube ich, noch nicht abgesagt, aber ich habe heute noch gar nicht geguckt. Letzte Woche haben sie die Juni-Konzerte alle abgesagt und die Festivals. Hast du jetzt Urlaub so lang oder wie wird es jetzt weitergehen?
4: Ja, das weiß ich ehrlich gesagt nicht. Ich habe letzte Woche, nachdem wirklich eine Nachricht nach der anderen kam und ein Festival nach dem anderen, es wird auch schwierig für uns als Musiker, weil ich habe auch Festivals für 21 schon gehabt und es verschiebt sich ja alles um ein Jahr, wenn es denn überhaupt weitergeht. Es ist, niemand weiß so richtig, wie man das jetzt steuert. Für mich ist das auch schwierig, weil das ja alles zusammenhängt und sehr fragil ist auch als Musiker. Wenn man eine Platte raushaut oder eine Single, will man natürlich auch dementsprechend dann irgendwann live spielen und diesen Song präsentieren. Das ist jetzt ein bisschen so, als würde man eine Rakete zünden und weiß nicht, wie man sie steuern kann. Es ist auf jeden Fall eine sehr schwierige Situation, natürlich wirtschaftlich gesehen auch. Es gehen Einnahmen flöten, meine Band. Alle fragen sich, wie es weitergeht. Und wir haben so ein bisschen das Gefühl durch diverse Berichte, die wir gelesen haben, dass die Kultur- und Live-Branche die letzten sind, die ans Netz angeschlossen werden und da auch wirklich Unterstützung gebraucht wird, weil viele werden es nicht schaffen.
3: Also ich schwöre an dieser Stelle, dass ich dir die Fragen nicht vorher geschickt habe. Ich sage das einfach. Ich lese dir dann einfach unkommentiert die Folgefrage vor. Nachher. Nachher. Aber ich schwöre, du hast es nicht bekommen und du bestätigst mir das jetzt. Genau. Wir haben das nicht abgesprochen, das ist spontan.
4: Ja, ist es. Aber jetzt bin ich natürlich gespannt auf die nächste Frage.
3: Nee, so weit sind wir noch nicht. Herbsttour, glaubst du noch dran, dass sie stattfindet?
4: Ich habe irgendwie ein seltsames Gefühl, aber ich werde so lange dran festhalten, wie geht. Also wenn keiner kommt und sagt, du darfst nicht spielen, das gehört sich jetzt nicht, wir brauchen jetzt wieder eine Art Lockdown oder müssen mehr Schutz und aufpassen, dann mache ich das natürlich. Aber ich hoffe natürlich und drücke die Daumen, dass ich im Herbst spielen kann. Jetzt gebe ich das mal nicht aus.
3: Gut, Gott sei Dank noch einer außer mir. Bei dir fährt die Polizei vorbei. Das ist Authentizität. Sehr schön. Mal schauen, was wir noch alles nebenher hören. Okay, jetzt kommt diese Frage, die ich versprochen habe vorzulesen. Ne? Also, irgendwie fühlen sich alle, die irgendwie als Künstler oder Kulturschaffende im weiteren Sinne tätig sind, gerade im Moment so richtig alleingelassen. Klar, Gesundheit und Menschenleben gehen vor. Aber ist die Rettung von großen Konzernen tatsächlich jetzt um so viel wichtiger als die Kunst? Und die Kunst, finde ich, ist der schöpferische Ausdruck einer Gesellschaft. Ist das so? Hat man da gerade den Eindruck, dass das passiert?
4: Ja, an vielen Stellen schon. Also zumindest klingt das in den Äußerungen, klingt es ein bisschen verzichtbar. Als wäre jetzt quasi die Kunst, schauen wir mal, jetzt müssen wir erstmal die wichtigen Sachen regeln irgendwie. Und das ist ja immer die große Frage, das ist das Kunstwerk, kann das weg? Wozu braucht man in der Gesellschaft Kunst? Ich bin natürlich Künstler, ich habe mich eingehend mit der Frage beschäftigt, auch ausgehend. Also das ist erstmal der Kitt der Gesellschaft und es ist vor allen Dingen auch, glaube ich, Kunst trägt der Masse, also zur Orientierung hilft, trägt zur Orientierung bei. Das gab es schon immer, dass sich Leute auf eine Obstkiste gestellt haben und gesagt haben, Leute, lauft mal bitte in die Richtung und nicht in die. Und das ist ganz wichtig, das ist ein Ausdruck. Und es hilft uns auch, eine Gesellschaft zu steuern. Und wenn man da nicht quasi jetzt hilft oder nicht schaut, dann wird es einfach viel Kunst nicht mehr geben oder viel Kunstschaffende. Die werden es einfach nicht schaffen. Klar, die Leute, die gut gewirtschaftet haben, die werden es eine Weile aushalten und auch, denke ich mal, große Festivalveranstalter werden weinen, aber meistens haben die ihre Häuser und alles im Trocknen, sage ich jetzt einfach mal so. Aber uns ist trotzdem haben sie viel für die Gesellschaft getan. So. Also ich weiß nicht, auf wie viele Festivals ich gewesen bin und was man da eben alles erleben kann und wie man sich austauschen kann, Leute kennenlernen kann und eben auch Sichtweisen bekommen kann. Also ich finde es krass, aber am schlimmsten finde ich es jetzt im Moment, gerade Stand heute, für kleine Leute, die irgendwas aus sich heraus gebastelt haben, Kulturschaffende, die wirklich über Jahre von einem Monat zum nächsten gerade so schauen, dass sie es schaffen. Wie sollen die das überleben, wenn es so weitergeht?
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3: Ja, und wir denken da immer an Musik und Festival, aber eigentlich müssen wir da eher auch an viele kleine denken, ne? So kleine freie Theater, Künstler, Clubs, die immer wieder sich Mühe geben, dann doch mal kleine und unbekanntere Bands spielen zu lassen, Musik. Es geht ja genauso um die klassische Musik auch, ne? Da gab's doch jetzt diesen Brandbrief von unserer Vorzeigegeigerin Frau Mutter, die jetzt da auch nochmal drauf hingewiesen hat, Leute, ihr lasst hier die Kulturschaffenden komplett im Regen stehen. Und ich finde irgendwie, aber da bin ich mir gar nicht sicher, ob ich da auf dem richtigen Weg bin. Es geht nicht nur darum, einen Teil von Leuten, die sicherlich auch ganz erheblich normalerweise zum Wirtschaftswachstum, haben wir das auch mal gesagt, beitragen, weil ich mal meine, der Kunst und Kultur wird ja auch ganz ordentlich umgesetzt, auch wenn das der eine oder andere mal vergessen hat. Aber eigentlich sind da Menschen innerhalb kürzester Zeit an ihrem Existenzminimum, die dafür da sind eigentlich und sich das auf die Fahnen geschrieben haben, uns darzustellen, wie wir jetzt sind, immer wieder. Ne? Das, was überbleiben wird von der Gesellschaft, finden wir später in Museen. Also ich überspitze jetzt sehr stark. Und wenn wir nichts mehr machen in der Richtung, dann wird von uns auch nichts überbleiben. So, das ist jetzt mal noch überspitzter ausgedrückt. Aber
4: also wir haben das persönlich mitbekommen schon in den ersten Wochen, als quasi die ersten Absagen kamen oder zumindest zu sehen war, dass viele Festivals oder viele Veranstaltungen, da hat mein Manager Olaf Meinking auch schon, der wirklich in der Szene vernetzt ist, von Freunden auch gehört, ey, wenn das jetzt weitergeht, halte ich vielleicht noch 3 Wochen durch, dann kann ich meine Firma dicht machen. Also das sind dann teilweise, das fängt bei Booking-Agenturen an, das hört dann, wie gesagt, bei kleinen Clubs auf, wenn man das so will, oder zieht sich durch alle Bereiche. So. Deswegen wäre mein Tipp auch an die Leute draußen, die jetzt Tickets haben von kleineren Bands, dass sie jetzt nicht zwangsläufig, um auch Bands zu retten, die oder eben auch die Veranstalter, jetzt nicht sofort das Ticket zurück erstatten irgendwie, sondern warten, ob es vielleicht noch eine Tour gibt oder so. Damit kann man quasi kleine Bands und Veranstalter schon extrem helfen, denen es nicht sofort auf die Barrikaden geht. Und natürlich dann eben an unseren Staat zu sagen, ey, schaut mal da drauf, dass man da irgendwie helfen kann.
3: Ja schon, sonst haben wir einen wunderbar funktionierenden Staat und VW funktioniert auch. Das ist sicherlich toll und ganz arg wichtig. Aber wenn wir nichts mehr haben, wovon wir leben oder, naja, okay. Da könnten wir jetzt stundenlang drüber reden. Aber ich hätte auch noch einen Tipp bei der Gelegenheit. Leute, wenn ihr eure Bands unterstützen wollt, geht mal auf die Webseite und kauft Merch.
4: Genau, wenn ihr eine Band geil findet, dann kann man natürlich Merch kaufen, unterstützt die auf jeden Fall. Es fällt viel weg an quasi, wir nennen es immer Traffic. Es gibt halt wenig Bewegung in den ganzen Sachen. Und mit Streaming erreicht man da nicht viel. Es gab mal, glaube ich, irgendeinen Auszug von dem Song Happy, der der meistgespielte, von der Zeit, meistgespielte Song auf der Welt war, was so Pharrell Williams da bekommen hat über Streaming. Das war wirklich gemessen an dem meistgespielten Song der Welt. War das nicht so viel. Also deswegen quasi kannst du eine junge Band oder eine mittlere Band kannst du nicht retten über was tun.
3: Ja, ich würde also wirklich dringend jedem empfehlen und jeder kennt vielleicht irgendwo in seiner Stadt, also wenn wir nicht am ganz kleinen Land, ist irgendein Musiker, der sich vielleicht mal bei der GEMA angemeldet hat, fragt mal, was man da von Spotify kriegt. Wir wollen das nicht kommentieren, aber das ist im Bruchteil des Cent-Bereichs. Ja, so schaut's aus. Guter Hinweis. Wir wollen trotzdem vorwärts gucken. Irgendwann muss es ja auch irgendwie vernünftig weitergehen. Und
4: also auf jeden Fall habe ich keinen Urlaub gerade, sondern ich verlagere das ein bisschen bei mir jetzt. Also ich habe jetzt noch nicht viel davon gemerkt, dass ich jetzt viel Zeit habe. Ich wollte ein Video drehen, zum Beispiel in Warschau. Wir kommen jetzt nicht raus, also haben wir umgedacht. Ich habe hier in der WG jemanden, der Videoanimation macht, Jörg Rausch, und also einer meiner längsten Freunde. Und wir sind in ein Studio gegangen, haben einen fetten Beamer aufgebaut, eine Tänzerin geholt, die getanzt hat, alles mit Abstand. Es gab einen Kameramann, also den Video-Visual-Designer und die Tänzerin und mich, also waren wir quasi ganz wenig und haben ein Video gedreht, das wir jetzt die Tage geschnitten haben. Das hat ein bisschen Zeit genommen für den Song Tanzen, der bald rauskommt. Und ich mache gerade Promo, indem ich über quasi die Songs rede, die rausgekommen sind. Also wie zum Beispiel mit dir gerade. Und habe Interviews und verlagere das ein bisschen oder spiele halt mal im Internet den Song. Live dann halt, einen Livestream mache ich dann halt. Also ich habe irgendwie immer irgendwas zu tun.
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3: Gibt es eigentlich bereits irgendetwas, das kann man jetzt mal fragen, wenn man so viele Songs geschrieben hat wie du, gibt es irgendeinen Song, der für dich der wichtigste ist, wo du sagst, so, das ist mein Opus Magnus, oder denkst du, der kommt erst noch?
4: Ja, ich hoffe, der kommt noch. Ich werde ein Leben lang auf der Suche nach dem Song bleiben. Aber es gibt ein paar, wo ich immer so schön sage, ich bin froh, dass ich dabei gewesen bin, als der entstanden ist. Weil man hat als Künstler, wenn man das selber macht, hat man manchmal gar nicht das Gefühl, dass man das selber in der Hand hat, sondern dass es einfach ein Umstand von vielen, vielen kleinen Situationen ist, die dazu geführt haben und viel Denken und viel Wollen und viel Füttern und auch Platz haben und Möglichkeiten, dass dann plötzlich so ein Song rauskommt. Ich finde Chicago, finde ich ein schönes Werk, das ich immer noch sehr gerne spiele und das für mich zeitlos daherkommt auch. Ich merke manchmal auch an Festivals bei anderen Künstlern und bei mir selber auch, wie alt ein Song ist, das checkt man auch an Sounds manchmal. Mit Chicago irgendwie kann ich spielen und es fühlt sich an wie ein kleiner Evergreen. Und Gewinner, da würde ich gerne, ich würde gerne nochmal so einen Song wie Gewinner schreiben.
3: Schauen wir mal, was da jetzt noch kommt. Du hast ja gesagt, jetzt kommt Stück für Stück für Stück neue Songs.
4: Und
3: in welchen Abständen? Oder planst du das überhaupt?
4: Ich plane das, aber ich halte mir das auch ein bisschen offen. Ich werde jetzt nicht eine Nummer, die sehr, wir sagen so schön, sehr gut performt, sofort torpedieren. Zum Beispiel sagen, was du willst. Klettert weiter hoch und es war jetzt wochenlang Platz 1 der deutschsprachigen Songs, ist jetzt insgesamt irgendwas bei 14, 13 oder so. Ich werde mal schauen, was die nächste Nummer so, wie die so aufgenommen wird, aber ich freue mich natürlich, wenn eine Nummer im Radio gespielt wird. Das hätte ich jetzt auch nicht gedacht, dass die so krass ankommt. Ich glaube, die ist sogar besser als Achterbahn oder so.
3: Ja, hör sie dir doch einfach mal im Radio an und dann weißt du genau, weswegen die im Radio läuft.
4: Ich höre wirklich wenig Radio, ich gucke aber auch kein Fernsehen.
3: Da sind wir wieder bei dieser F-Dur-A-Moll-Geschichte. Das ist jetzt genau der richtige Song.
4: Das ist auf jeden Fall ein passender. Ja.
3: Okay, meine Tasse Kaffee wird langsam etwas leerer. Ich werde also Nachschub holen müssen. Aber um jetzt ja halbwegs unelegant zum Ende des Gesprächs zu kommen, trotzdem die zwingende Frage eigentlich an jeden in diesen Zeiten. Glaubst du, dass sich unsere Welt, wenn all das vorbei ist, einfach so weiterdreht? Oder denkst du, da hat sich dann irgendwas verändert und wir sind gerade in einem Veränderungsprozess?
4: Das ist schwierig. Ich glaube, das ist eher individuell, wie feinsinnig man ist, wie gut man aus einer Situation herauskommt. Das ist so ein bisschen wie alle einschneidenden oder krassen Erlebnisse, die irgendwas mit uns machen. Also in meinem Fall wäre es jetzt zum Beispiel auch der Mauerfall, die Wende. Das hat wirklich viel bei uns im Osten bewegt und auch viele Leute bewegt, auch vieles kaputt gemacht, vieles entstehen lassen. Und man erinnert sich zurück und für den einen ist es was, kann er was daraus mitnehmen, für den anderen ist es quasi desaströs einfach. Schauen wir mal. Ich glaube, einfach so jetzt mal wirklich als in die Menschheitsgeschichte gesehen, geschaut, also auf die Menschheitsgeschichte geschaut. Es gab schon immer Vulkanausbrüche. Leute bauen trotzdem ganz nah am Vulkan ihre Städte und denken, ja, irgendwann, aber vielleicht nicht heute. Und das hat man jetzt lange nicht, eine Art Pandemiesituation irgendwie, aber das gab es schon mal in der Menschheitsgeschichte. Und ich glaube, wir können immer was daraus ziehen. So, ich persönlich für mich merke auf jeden Fall, diese große Maschine, von der man so behauptet, die lässt sich nie anhalten und nie stoppen, wurde jetzt doch an manchen Stellen gestoppt und mal angehalten. Und man konnte sich ein bisschen auf sich besinnen und auf die eigene Familie und den Kreis und hat auch natürlich Sorge. Ich habe Sorge um meine Großeltern und ich möchte nicht, dass meine Eltern sich anstecken und passt deswegen eigentlich auf mich auf so ein bisschen. Also man kann da schon was mitnehmen. So. Aber ich glaube, das wird jedem individuell so gehen, dass er da was Eigenes rausziehen muss.
3: Ja, ich glaube, ich bin schon glücklich, wenn sie alle ein bisschen achtsamer mit sich umgehen. Dann bleibt mir am Ende wirklich nur eins zu sagen. Ich freue mich auf die nächsten Songs, die von dir kommen. Und ich freue mich wahrscheinlich mit ganz vielen hier vor allen Dingen drauf, wenn du irgendwann wieder ein Konzert hier geben kannst. Und
4: ich mich auch. Und ich kann auch wirklich im Namen der ganzen Band sprechen. Wir haben uns vor kurzem quasi über Video unterhalten. Und wir haben so Bock zu spielen. Also das ist auch nichts Gekünsteltes. Wir fühlen uns auch als Liveband. So. Und haben tierisch Bock drauf. Also wir freuen uns darauf, wenn es wieder losgeht. Irgendwann, wie auch immer.
3: Genau.
4: War ein schönes Gespräch, hat mich sehr gefreut, vor allem ging es um Musik, das freut mich natürlich. Das hat sehr viel Spaß gemacht.
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1: Ich bin Thomas Brock. Nach dem Brand in einem Umspannwerk in Reutlingen vergangene Nacht haben Staatsschutz und Antiterrorzentrum beim Landeskriminalamt in Stuttgart die Ermittlungen übernommen. Das teilte Innenminister Hagel in Reutlingen mit. Es geht demnach um den Verdacht der vorsätzlichen Brandlegung und der Störung öffentlicher Betriebe.
2: Selbst viele Stunden nach dem Feuer waren noch Haushalte in Reutlingen ohne Strom. Für die Nacht soll es zur Sicherheit einen Notfalltreffpunkt geben. Dort können die Menschen etwa Handys aufladen oder Babynahrung erwärmen. Der Netzbetreiber spricht von insgesamt 3 entdeckten Brandstellen und einem beschädigten Zaun. Ermittler fanden Spuren eines möglichen Brandbeschleunigers. Sicherheitskreisen zufolge deutet das Vorgehen auf Linksextremisten hin. Landesinnenminister Hagel sagte aber, man ermittle in alle Richtungen. Ursula Winkler, Nachrichtenredaktion.
1: Die 9 Atommächte haben im vergangenen Jahr 19% mehr in Atomwaffenarsenale investiert als im Jahr davor. Das geht aus einem Bericht der internationalen Kampagne zur Abschaffung von Atomwaffen hervor. Sie beziffert den Gesamtbetrag auf 119 Milliarden Dollar. Nach den Angaben der Organisation hat Russland mit 5.420 die meisten Atomwaffen. Dahinter kommen die USA, China und Frankreich. Schnelleres Internet, mehr Mobilfunk und weniger Bürokratie. Bund, Länder, Kommunen und die Telekommunikationsbranche haben einen gemeinsamen Ausbaupakt beschlossen. Allein im kommenden Jahr wollen die Unternehmen fast 11 Milliarden Euro in Glasfaser- und Mobilfunknetze investieren.
3: Damit neue Leitungen und Mobilfunkmasten schneller gebaut werden können, sollen Genehmigungen künftig deutlich einfacher und digitaler ablaufen. Außerdem wollen die Anbieter ihre Netze stärker gemeinsam nutzen. Das bedeutet mehr Wettbewerb, ohne dass überall doppelt gebaut werden muss. Ob die Ziele tatsächlich erreicht werden, soll regelmäßig überprüft werden. Dafür bekommt auch die Bundesnetzagentur zusätzliche Kontrollaufgaben. Zoe Tassovali, Redaktion.
1: Nach jahrelangen Vorbereitungen ist das milliardenschwere Rüstungsprojekt eines deutsch-französischen Kampfjets gescheitert. Bundeskanzler Merz und der französische Präsident Macron seien zu der Einschätzung gekommen, dass die Unternehmen Dassault und Airbus beim Bau eines gemeinsamen Kampfflugzeugs nicht zusammenfinden, hieß es aus deutschen Regierungskreisen. Merz habe Macron daher nahegelegt, den Bau des Jets nicht weiter zu verfolgen.
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4: Momentan keine Meldungen. 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

0: Einen schönen Dienstagmorgen wünschen wir euch. 5 vor 5 am Abend.
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2: Ich bin Thomas Brock. Nach dem Brand in einem Umspannwerk in Reutlingen verdichten sich die Hinweise auf eine mögliche Brandstiftung. Ermittler konnten einen möglichen Brandbeschleuniger sichern. Alle Spuren würden nun ausgewertet, teilte das Landeskriminalamt mit. Bisher gibt es weder Hinweise auf Tatverdächtige noch auf ein Motiv. Zeitweise waren zehntausende Menschen ohne Strom. Inzwischen sind die meisten wieder am Netz. Wann die Stromversorgung vollständig wiederhergestellt sein wird, ist aber noch unklar. Die 9 Atomwaffenländer haben im vergangenen Jahr 19% mehr in Atomwaffenarsenale investiert als im Jahr davor. Das geht aus einem Bericht der internationalen Kampagne zur Abschaffung von Atomwaffen hervor. Die Organisation beziffert den Gesamtbetrag auf umgerechnet 102 Milliarden Euro.
3: Mit Abstand am meisten Geld steckten die USA in ihr Atomwaffenarsenal. Sogar mehr als alle anderen Atommächte zusammen. Dahinter folgen China, Großbritannien und Russland. Die Friedensorganisation hält die Summen für völlig unverhältnismäßig. Sie verweist darauf, dass schon die Ausgaben eines einzigen Tages ausreichen würden, um Millionen Menschen vor Hunger zu schützen. Zoe Tassovali, Nachrichtenredaktion.
2: Kameras, Bodycams und Schutzhelme. Die Deutsche Bahn setzt auf neue Technik und Ausrüstung, um das Sicherheitsgefühl ihrer Beschäftigten und der Fahrgäste zu stärken. Denn immer wieder kommt es etwa zu Konflikten bei der Ticketkontrolle. Für bundesweites Entsetzen sorgte Anfang Februar ein tödlicher Angriff auf einen Zugbegleiter in der Westpfalz.
4: Die Bahn will kräftig aufrüsten für mehr Sicherheit. So laufen an Bahnhöfen und auch in Zügen tausende Kameras. Die Bilder sollen künftig in Echtzeit ausgewertet werden. Eine künstliche Intelligenz schlägt dann bei Konflikten Alarm. Außerdem wird in einigen Zügen eine Doppelbesetzung getestet. Die Zugbegleiter sind dann entweder zu zweit an Bord oder werden von Security-Leuten begleitet. Ursula Winkler, Nachrichtenredaktion.
2: Die deutsche Fußballnationalmannschaft ist in ihrem WM-Quartier in Winston-Salem im US-Bundesstaat North Carolina angekommen. Kurz darauf gab es gleich ein öffentliches Training vor 3000 Fans. Die wichtigste sportliche Nachricht dabei, Torwart Manuel Neuer war nach seinen Wadenproblemen mit vollem Einsatz dabei und konnte alle Übungen mitmachen. Bundestrainer Julian Nagelsmann plant mit Neuer in der Startelf am kommenden Sonntag im ersten Gruppenspiel gegen WM-Neuling Curaçao.
0: 3 vor 5 haben wir. 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Wir haben eine Meldung von der B10 B27 in Stuttgart zwischen Sieglestraße und Pragsattel. Da steht ein defekter Laster auf dem rechten Fahrstreifen. Ansonsten, wenn ihr was entdeckt, Staus oder Blitzer, schickt das gerne durch. Telefonisch, per WhatsApp, kostet natürlich nichts. 08000 75 7000 oder über die Antenne 1 App.
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0: Schön, dass ihr da seid. Guten Morgen.
5: Guten Morgen.
0: Ja, ein Fußballweltmeister wird wieder zum Schulkind und das auf TikTok. Den unglaublichen Grund verraten wir euch schon in 7 Minuten in Was geht ab im Netz. Und jetzt haben wir erstmal 3 gute Gründe für euch, warum das heute ein richtig doller Dienstag wird. David Guetta, Teddy Swims und Tones and I mit Gun, Gun, Gun.
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0: Guten Morgen.
1: Was geht ab im Netz?
0: Und unser Wachmacher Azubi Tom, der hat sich mal wieder auf die Suche gemacht und was gefunden. Was denn?
2: Genau, ja, kurz vor dem Start der Fußball-WM sind jetzt auf einmal richtig viele Ex-Profis bei TikTok unterwegs. Mhm. Unter anderem Lothar Matthäus und Philipp Lahm. Und ich sage euch, das ist ein totaler Film, die beiden dort zu sehen. Die gehen total viral.
0: In einem einzigen Video zusammen?
2: Nein, nein, die haben jeweils
0: einen Account. Ich wollte gerade sagen, sonst würde man den Philipp Lahm ja gar nicht nur am Haaransatz sehen, weil der so klein ist dann auch. Ne?
2: Die gehen komplett viral und machen sogar bessere Klicks als manche Influencer. Und ich sag euch, wenige hätten damit gerechnet, so wie ich auch. Und das zeigen sie auch in den Kommentaren unter den Videos. Bei Matthäus steht zum Beispiel, wie gerade jetzt jeder Ex-Spieler auf TikTok auftaucht oder Altersdurchschnitt auf TikTok verdoppelt zur WM. Noch geiler ist aber bei Philipp Lahm, ja, ihr kennt ihn ja vom Typ her, sachlich, geordneter und bestens vorbereitet. Der macht jetzt aber einen auf Schüler bei TikTok und da steht dann zum Beispiel, Philipp, du bist auf TikTok, nicht auf LinkedIn. Oder noch besser, mein Favorite persönlich, Bro, mach entspannt, das Video wird nicht benotet.
3: Gut.
2: Also ich sag euch, ich folge den beiden und ich bin gespannt, was da noch auf uns zukommt.
0: Vielleicht müssen wir wieder Schüler-VZ aktivieren, ne?

0: Kita's Hitradio Antenne 1 und Steffi ist heute nicht da. Mhm. Die hat nämlich am Wochenende Ja gesagt.
1: Geheiratet.
0: Jawohl. Und hast du was mitbekommen eigentlich?
1: Ja, nicht so ein paar Bildchen habe ich gesehen,
0: ja, so
1: aber sonst nichts.
0: Also, aber ansonsten müssen wir mal theoretisch. Wir wissen, sie wollte heute eigentlich bis 12 pennen. Das werden wir jetzt kurz stören, weil ihr wollt ja auch wissen, wie es abging, oder?
1: Ja, aber wir machen das.
0: So, mal schauen, ob es so angeht.
2: Guten Morgen.
1: Guten Morgen.
0: Guten Morgen. Wer ist denn da dran? Wir wollten eigentlich mit der Steffi sprechen.
1: Hörst du uns?
2: Ja, ich höre euch. Oh mein Gott, Leute. Warum ruft ihr so früh an?
0: Wir rufen an, weil wir wissen wollten.
1: Ja, wir sind neugierig.
0: Wir wollen wissen, wie dein Wochenende so war. Wie war deine Hochzeit?
2: Es war sehr schön. Es war einfach echt der schönste Tag, den wir, glaube ich, je hatten.
0: Ich habe das Gefühl, ich wäre nicht dabei gewesen. Könntest du das mal kurz erläutern? Was war das Schönste an der Hochzeit?
2: Ach, wir haben ja bei uns im Garten gefeiert und ihr könnt euch so vorstellen, wir haben hier ganz viele alte Stühle so gesammelt und wir haben so große Bäume im Garten und unsere Trauung war dann zwischen diesen Bäumen und es sah so schön aus. Wir hatten auch richtig Glück mit dem Wetter und hatten Geige und Klavier während der Trauung. Ich musste die ganze Zeit heulen. Ich dachte, ich bin ein bisschen gefasst.
0: Das war
2: so emotional. Aber ja, und dann hatten wir noch eine richtig fette Party bei uns im Garten. Also richtig, man hört es mir jetzt immer noch an. Also ich bin 2 Tage später, ich bin immer noch im Arsch. Irgendwie.
1: Hast du auch diverse Kaltgetränke getrunken? So hört sich dein Stimmchen nämlich an.
2: Genau, also einige. Also gestern war ich den ganzen Tag Knockout und es halt auch noch bis heute nach.
0: Ja, und noch eine ganz unwesentliche Frage, weil die meisten schaffen es halt nicht an diesem Tag. Hochzeitsnacht, wie war das so?
2: Ach nee, das war ins Bett und dafür war der Tag zu krass.
0: Gell? Das ist wie bei allen, ich weiß auch nicht, wieso das so ist, aber vielleicht müssen wir einfach 2 Tage feiern, dass man dann noch Zeit hätte.
1: So.
0: Ja. Du, dann leg dich wieder hin.
2: Dann sehen wir uns nächste Woche wieder. Ich freue mich sehr auf euch.
0: Schön.
1: Wir freuen uns.
0: Schöne Hochzeitsreise.
1: Tschüss.

0: 5.26 Uhr. Der Hitradio Antenne 1 Verkehr, damit ihr gut ankommt. Wir haben die A8 gerade Stuttgart-Karlsruhe zwischen Pforzheim Süd und Ost. Braucht ihr gerade 10 Minuten länger. Wenn ihr was entdeckt, Staus oder Blitzer, schickt das gerne durch. Telefonisch, per WhatsApp, das kostet nichts. 08000 75 7000 oder über die Antenne 1 App.
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0: Produkte raten. Wachmacher Azubi Tom und ich müssen erraten, was Kim da für uns auf Lager hat. Schieß mal los.
1: Ja, vorhin hat es ja nicht so gut geklappt. Bin gespannt, vielleicht kommt ihr ja jetzt drauf mit der Community. Achtung, sein Einsatz dauert oft nur kurz, aber ohne ihn läuft selten etwas. Er heizt ordentlich ein und entfacht die Stimmung und verschwindet dann wieder aus dem Mittelpunkt. So, eure Zeit, die startet.
0: So. Was ist das? Vielleicht der kleine Wendler oder was?
1: Der kleine Wendler. Natürlich nicht, nein.
2: So. Ich sag Tom. Es ist ein Sektkorken.
1: Und weil die Stimmung dann ja, okay, Frank, verstehe. Nicht.
0: Schnell.
1: Nein, ist falsch.
0: Ja. Keine Ahnung, ist es ein Feuerzeug oder sowas?
1: Nein, aber du bist nah dran.
0: Nah dran?
1: Okay.
2: Nah dran bei Feuerzeug?
1: Ja.
2: Eine Startschusspistole?
1: Hä? Wie kommst du da drauf? Nein, ist auch falsch.
0: Eine Gaspistole oder irgendwas?
1: Nein, was ist denn mit euch
0: los? Er hat doch angefangen da gerade mit der Geschichte.
1: Ich bin froh, dass wir die Community haben.
0: Ja, wir auch.
1: Zum Beispiel hat sich schon fleißig Torben aus Esslingen reingemeldet.
3: Ich denke, das ist ein Tischfeuerwerk oder eine Konfettikanone.
0: Oh,
3: denke
0: gute
3: ich mal.
0: Idee. Ja.
1: Auch
0: gute
1: nicht
0: Idee.
1: Schlecht, stimmt aber leider auch nicht. Wir probieren mal Nicole aus Filderstadt.
4: Guten Morgen. Ich würde sagen, eine Wunderkerze.
0: Oh, auch gut.
2: Ja,
1: ja, in Fahrt ist sie. Ja, Leute, nee, ist aber auch falsch. Also sie ist wirklich sehr nah dran. Also ich setze jetzt alles an Nina aus Reutlingen.
5: Guten Morgen, liebe Wachmacher. Also ich glaube, es handelt sich um einen Grillanzünder. Kann das sein?
1: Jawollo, richtig. Nina, was? Herzlichen Glückwunsch.
0: Moment,
1: perfekt,
0: mal,
1: das war's. Das haben wir gesucht.
0: Einsatz dauert oft. Sag doch mal ganz kurz.
1: Sein Einsatz dauert oft nur kurz, aber ohne ihn läuft selten etwas.
0: Okay.
1: Er heizt ordentlich ein, verstehst du?
0: Ja.
1: Und entfacht die Stimmung und verschwindet dann wieder aus dem Mittelpunkt. Du zündest es ja an und dann brauchst du es nicht mehr.
0: Hier, ein Grillanzünder. Was ist? Was ist denn? Ist richtig?
1: Ja, ist
0: hey.
1: Richtig. Nina und Mustermann haben es hier super
0: stark gemacht. Nein, toll gemacht, Nina aus Reutlingen. Sehr, sehr schön. Hinten war die Antenne, heißt es jetzt.

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1: 60 Sekunden Zeit, so viele Begriffe wie möglich erraten. Das ist doch was ganz Einfaches, oder? Sandra aus Heilbronn, guten Morgen.
2: Guten Morgen.
3: Hey, grüß dich.
1: Das kriegen wir hin, oder? Du darfst dich heute mit mir spielen.
2: Okay, ich freue mich.
1: Nachdem Kim gestern mit Danja aus Ludwigsburg 3 Punkte geholt hat.
3: Ja, das war nicht verkehrt schon mal.
1: Müssen wir das ein bisschen toppen?
2: Das kriegen wir, glaube ich, hin.
1: Sehr gut, okay. Pass auf, dann kommen jetzt deine 60 Sekunden. Und los geht's. Ist am Himmel, meistens nachdem es geregnet hat.
3: Himmel, oh, darfst du doch nicht sagen.
1: Scheiße. Holt man aus dem Kleiderschrank raus und haben die meisten am Hintern.
2: Hose?
1: Ja, was für eine?
2: Kurze Hose?
1: Ja, nee, so typische, eine ganz typische.
2: Shorts?
1: Ja, eine andere, nee, lang, länger.
2: Jeans.
1: Ja, richtig, Jeans, richtig. Ah. Dann, da kannst du hier so, also wenn ich jetzt irgendwas reinstelle ins Netz, kannst du das dann da abrufen.
2: Internet?
1: Ja, und wo? Bei?
2: Im Browser?
1: Nee, wie heißt diese Plattform? Die heißt?
3: Google?
1: Plattform, das ach, ist scheiße. Hier, die Frau ohne Nase. Wie heißt die?
2: Frau ohne Nase?
1: Ja, wo in Ägypten? Nach Ägypten würde ich auch nicht sagen. Scheiße. pass auf. In einem alten Gemäuer, da ist manchmal ein, was drin?
2: Keine Ahnung.
1: Ach, das wäre noch ein Gespenst gewesen. Also, pass auf. Wir gehen jetzt mal ganz kurz nochmal durch, dass du ungefähr weißt, was ich gemeint habe. Das erste war der Regenbogen.
2: Okay.
1: Die Jeans haben wir ja noch geschafft. Mhm. YouTube wäre die Plattform gewesen. Ich hätte nicht Plattform sagen dürfen. Ja. Und in alten Gemäuern gibt es meistens ein Gespenst.
2: Ah, okay.
1: Aber nicht aufgeben. Wir haben ja immerhin, wie viel haben wir eigentlich geschafft, Schiedsrichterin Kim?
3: Dementsprechend habt ihr einen Punkt zusammengeholt.
1: Hey.
2: Das hört sich doch schon mal gut an.
3: Besser als gar kein.
1: Ich finde auch, Sandra, ne, ganz ehrlich, Heilbronn wird da nicht traurig sein, weil wenn man so rumstammelt wie ich, dann kann man einfach nicht mehr Punkte holen.
2: So würde ich auch behaupten.
1: Dankeschön fürs Mitspielen.
2: Ja, gerne.
1: Wenn ihr mehr hinkriegt, ich glaube, das könnte hinhauen, dann schickt gerne eine WhatsApp durch, dann spielen wir die nächste Runde gerne mit euch.
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0: Wer auf dieser Welt kann von sich behaupten, dass er von Beyoncé entdeckt wurde? Er hier. Shabusi, gleich bei uns auf der Playlist mit A Bar Song, damit ihr ganz entspannt wach werdet. Hier bei Hitradio Antenne 1 und dann danst euch mit dem Mann ins Bad, der mit 14 schon im Keller seiner Eltern für seine Freunde aufgelegt hat. David Guetta mit Hunter X und Golden gehört selbstverständlich zu den besten Hits von heute hier bei Hitradio Antenne 1.
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5: Ja, es ist auf jeden Fall ein Wetter. Ja, also nass ist es aktuell noch so ein bisschen. Bis zum Mittag hin kann es immer mal wieder so ein bisschen tröpfeln. In der zweiten Tageshälfte sieht es dann aber freundlicher aus. Bei einem Mix aus Sonne und Wolken. In Bretzfeld am Kocherradweg, da haben wir 16 Grad gemessen. In Schwäbisch Gmünd 15, in Trochtelfingen 13 Grad, 21 Grad. Die sind heute noch drin. Morgen, da sieht es dann ein bisschen schwieriger aus, sagen wir es mal so. Da bleibt es regnerisch und wird ein bisschen kühler.
0: So, gleich 5 vor 6. Jetzt das Wichtigste mit Christine Bonfahrt.
6: Schönen guten Morgen.
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8: Nach dem Brand in einem Umspannwerk in Reutlingen und dem großen Stromausfall unter anderem auch in Betzingen oder Kirchentellensfurt gibt es zunächst die gute Nachricht. Die meisten Haushalte haben wieder Strom. Allerdings bittet der Stromversorger Fair Energie sparsam mit dem Strom umzugehen, weil es nur eine provisorische Lösung ist. Laut den aktuellen Ermittlungen sieht es immer mehr danach aus, als wurde der Brand gezielt gelegt, um den Stromausfall zu verursachen. Es konnte auch ein möglicher Brandbeschleuniger sichergestellt werden. Laut Landeskriminalamt gibt es bisher aber noch keinen Hinweis auf Tatverdächtige oder ein Motiv. Baden-Württembergs Innenminister Manuel Hagel war gestern Abend in Reutlingen und hat sich selbst ein Bild von der Lage gemacht. Für ihn gibt es jetzt 3 Prioritäten.
9: Die erste Priorität, und die steht vor allem, ist die Wiederherstellung der Stromversorgung auf dem ganzen Gebiet der Stadtwerke hier in Reutlingen. Die zweite Priorität für uns ist die Bewältigung der Folgeschäden, auch vom Stromausfall. Und die dritte Priorität sind die Ermittlungen zur Brandursache.
8: Gestern flogen noch Raketen, jetzt haben der Iran und Israel ihre gegenseitigen Angriffe erstmal wieder eingestellt. Wie lange ist allerdings fraglich, denn beide Seiten sagen, wenn der andere wieder anfängt, dann werden die Kämpfe wieder aufgenommen. Trotzdem soll heute wieder mehr Normalität in den betroffenen Ländern einkehren. In Israel machen die Schulen wieder auf und auch die Einschränkungen im Luftverkehr über dem Iran, Syrien und dem Irak wurden aufgehoben. Und die Schüler der Grundschule in Eppingen im Kreis Heilbronn haben heute keinen Unterricht, sondern nur eine Notbetreuung. Der Grund dafür ist ein Gas- und Wasserleck sowie ein Defekt an der Stromleitung in der Grundschule. Bis morgen soll aber das Nötigste repariert sein, dass wieder Unterricht stattfinden kann. Der angrenzende Kindergarten in Eppingen ist davon nicht betroffen, er kann heute wieder normal aufmachen.
0: 4 vor 6. Der Hitradio Antenne 1 Verkehr, damit ihr gut ankommt, das ist nicht so einfach auf der A8 Stuttgart-Karlsruhe. Da braucht ihr nämlich zwischen Heimsheim und Pforzheim-Ost im Moment 22 Minuten länger. Geblitzt wird, wenn ihr die B2 95 Leonberg Richtung Weilerstadt fahrt, bei der Abfahrt zur B464 Richtung Sindelfingen. Da ist 50 erlaubt, da hat Marc uns einen Blitzer reingeschickt. Vielen herzlichen Dank dafür. Und wenn ihr was entdeckt, Staus oder Blitzer, schickt das gerne durch, telefonisch, per WhatsApp. Das kostet natürlich nichts, 08000 75 7000 oder über die Antenne 1 App.
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0: 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Einen tollen Dienstag.
5: Hello, hello.
0: Leute, ich habe in den Pfingstferien in Südfrankreich ein paar kennengelernt. Die haben was Unglaubliches gemacht. Und ich hoffe, ihr macht das nicht auch heute Morgen. In 12 Minuten verrate ich es euch.
5: Jetzt machen wir euch aber erstmal richtig wach mit Hunter X und David Guetta. Das ist Golden.
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1: Ein Hit, der Englisch gesungen wird zum Beispiel und ihr hört was Deutsches. Das ist der Hitverhörer und wir kriegen jeden Tag frische Ware geliefert. Heute von wem?
2: Hallo, hier ist die Samira aus Bayersbronn.
1: Samira, hey, grüß dich. Samira, wir sind gespannt. Alle Ohren sind auf dich gerichtet.
2: Ich höre bei Call Me Maybe von Carly Rae Jepsen.
1: Oh, der hier? Hey, I just met you and this is crazy. Cooles Ding. Wenn ein Kind nicht mehr singt. Oh.
3: So Call Me Maybe.
1: Was hast du da gehört?
2: Bei Minute 1 und 10 Sekunden höre ich immer Beckenbauer mit Stil.
1: Beckenbauer mit Stil, okay.
3: Der Franz oder wer?
1: Ja, das wollen wir uns mal anschauen. Und anhören vor allem.
3: Bisschen versteckt, aber cool.
1: Also ja, der Stil von Beckenbauer. Man hat Bilder im Kopf.
3: Ja.
1: Wir wollen Beckenbauer mit Stil nochmal hören. Schön.
3: Witzig.
1: Sehr schön. Vielen herzlichen Dank, Samira. Ganz liebe Grüße nach Bayersbronn.
2: Danke.
1: Egal, woher ihr kommt, egal, was ihr hört, schickt's einfach durch. Freuen wir uns sehr drüber. Das ist der Hit Radio Antenne 1 Hit.

0: Leute, was meine Nachbarn im Urlaub getrieben haben, widerlich. Hitradio Antenne 1 ist hier. Ja, in meinem Südfrankreich-Urlaub, jetzt in Pfingstferien, da kommen die Nachbarinnen, also so ein Pärchen an und so, ne? Und sie sagt, ja, hier, hast du deine Zahnbürste nicht mit? Und sagt, hab ich vergessen.
1: Na, typisch.
0: Oh, ja, hat sie auch gesagt. Ja, komm, benutze halt meine, solange bis wir eine neue haben.
1: Nein, hat sie nicht gesagt.
0: Ich schwör, Digga.
1: Hör auf damit.
0: Ja, ganz ehrlich, und hab ich mir vorgestellt, wie die... Hier,
2: oh, nee.
0: Weißt du, wie die dann so ein Baguette auf der Zahnbürste findet, dann weißt du, ist doch ekelhaft. Würde ich nicht machen, würde ihr?
1: Nee, ich auch nicht. Na,
3: ich
1: kann
3: mal welche, die haben das gemacht, die hatten total Mundgeruch.
0: Boah. Wie? Ja. Nee, ohne Scheiß.
3: Ja.
0: Wie?
3: Ja, die hatten halt Mundgeruch, die haben auch im Urlaub die Zahnbürste genommen.
1: Ach, du Scheiße.
0: Und da kriegt man dann Mundgeruch von, oder was?
3: Ja, verstärken.
0: Also ich find's widerlich. Ganz
1: ehrlich, können wir bitte aufhören, darüber zu reden?
0: Ihr schon mal annehmen, wenn ihr jetzt gerade, wenn ihr jetzt gleich ins Bad huscht und sowas, stellt mal vor, ihr benutzt alle zusammen dieselbe Zahnbürste. Habt ihr das schon mal gemacht? Oder macht ihr das sogar? 08.075.7000. Her mal mit euren Meinungen. Vielleicht sagt ihr aber auch, das ist voll widerlich. Also ich würde das, glaube ich...
1: Nee, ich auch nicht.
0: Ich könnte nicht.
1: Ich könnte keinen Obst spenden.
0: Aber wer weiß, vielleicht tickt Baden-Württemberg ganz anders. Das werden wir rausfinden. Wir haben 12 Minuten nach 6. Hier ist Shabusi mit der Barsch-Song. 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

0: Die ganzen nass geregneten Tierchen draußen in Baden-Württemberg, die sagen auch Guten Morgen, hier ist jetzt Radio Antenne 1, 6.23 Uhr haben wir.
1: Und falls ihr euch gerade noch so ein bisschen nass, kalt, müde, früh, will liegen bleiben fühlt, gar kein Problem. Ihr werdet richtig fit und richtig wach jetzt mit diesem jungen Kerl hier. Nico Santos mit All Time High kommt gleich ums Eck. Einer der besten Hits von heute, gleich hier um kurz nach halb bei uns auf der Playlist.
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0: Hitradio Antenne 1, die Schwabenwaschanlage ist aktiv immer noch, oder?
1: Ja, ein bisschen nasskalt ist es heute früh. Bis zum Mittag hin kann es immer mal wieder ein bisschen tröpfeln. In der zweiten Tageshälfte sieht es dann aber freundlicher aus bei einem Mix aus Sonne und Wolken. Bei euch in Ludwigsburg am blühenden Barock, da haben wir aktuell 16 Grad gemessen. In Nagold und Sigmaringen 14 Grad. 21 Grad, die sind heute immerhin noch drin. Morgen, ja, das sieht es ein bisschen schlechter aus. Da regnet es dann im Prinzip den ganzen Tag über und wird auch ein bisschen kühler.
0: 6:35, jetzt das News-Update mit Christine Bonfart.
8: Schönen guten Morgen. Nach dem Stromausfall in Reutlingen gestern ermittelt auch der Staatsschutz und das Antiterrorzentrum beim Landeskriminalamt. Die Hinweise auf Brandstiftung verdichten sich unterdessen. Die neuen Atomwaffenländer haben im vergangenen Jahr 19% mehr in Atomwaffenarsenale investiert als im Jahr davor. Das geht aus einem Bericht der internationalen Kampagne zur Abschaffung von Atomwaffen hervor. Und die NASA will heute bekannt geben, welche Astronauten Teil der Mission Artemis 3 sein werden. Alexander Gerst aus Künzelsau ist aber nicht als Crewmitglied vorgesehen.
0: 6:35. 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Achtung, wenn ihr gerade auf der A6 Nürnberg-Heilbronn fahrt. Zwischen Crailsheim und Kirchberg, da liegen nicht näher definierte Gegenstände auf der Fahrbahn. Außerdem braucht ihr schon eine Menge länger auf der A8 Stuttgart-Karlsruhe zwischen Heimsheim und Pforzheim-Ost im Moment eine halbe Stunde. Geblitzt wird, wenn ihr Maulbronn die Frankfurter Straße kurz vor der Tanke zu schnell seid. Hier ist nämlich nur 50 erlaubt, hat Simon uns reingeschickt. Und Marc meldet den auf der B295, Leonberg Richtung Walderstadt, Höhe Abfahrt B464, da 50 erlaubt. Dankeschön für die Meldungen. Staus und Blitzer gerne melden an die 08075-7000 oder über die Antenne 1 App.
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0: Tollen Dienstag.
1: Guten Morgen.
10: Guten Morgen. Es kommt ein neues Feature für Instagram und damit seht ihr Dinge, die andere nicht sehen können. Hä? Was genau das ist, verrate ich euch in Was geht ab im Netz in 12 Minuten.
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0: Und sagte 34
1: was,
0: Jahre.
1: Was hast du ihm geschenkt?
0: Eine neue Badehose, eine richtig coole gestreifte und ein neues cooles Hemd.
1: Cool. Aber das hat er noch nicht bekommen, weil er noch pennt.
0: Ja, deswegen.
1: Sehr gut.
0: Ja, behaltet es für euch.
1: Wir wissen, ihr wisst ja auch, ne, Kim ist ja die, die bei uns singt hier ne, in der Crew. Und du musst, jetzt habe ich mir einfallen lassen, für alle Geburtstagskinder in Baden-Württemberg ein kleines Ständchen bringen.
0: Happy Birthday singen.
1: Moment, es gibt aber vier Kategorien. Also entweder lustig, todernst, erotisch oder heroisch.
0: Und das darf ich mir jetzt aussuchen.
1: Nein, die Kategorie bestimmt unser Glücksrad.
0: Ach du Scheiße.
1: So, ein Blick. Und? Schade, schau mal. Es ist auf erotisch gefallen.
0: Bitteschön,
1: das ist your stage.
0: Ach du Scheiße, okay. Happy birthday to you. Happy birthday to you. Oh, happy birthday an alle Geburtstagskinder. Happy birthday to you.
1: Ganz kurz, also hier stand auf dem Glücksrad nicht Grenzzibel drauf.
0: Ach so.

0: Happy Birthday allen Geburtstagskindern in Baden-Württemberg. Mit euch hat ein ganz berühmter Mann Geburtstag. Hier ist Hitradio Antenne 1. Möchtest du noch sagen, welcher berühmte Mann Geburtstag hat heute?
1: Ja, richtig. Meine hat nämlich Geburtstag.

0: Unser Wachmacher Azubi Tom hat dicke Augen, weil er die ganze Nacht nicht gepennt hat, weil er im Netz rumgesurft ist. Was hast du denn gefunden?
1: Ja, es wird ein neues Abo-Modell seit ein paar Tagen bei Instagram ausgerollt. Das Ganze heißt Instagram Plus. Und wie so oft bei Meta wird ein großes Geheimnis draus gemacht. Aha. Denn es ist unklar, wann es bei uns in Deutschland an den Start geht und wie viel es kosten wird. Ja, es kann heute, morgen oder auch in ein paar Wochen passieren. Das Abo wird in den USA auf jeden Fall $3,99 pro Monat kosten. Das wäre jetzt umgerechnet 3,44 €.
2: Was heißt das? Was kann ich mit diesen neuen Plus-Dings da machen?
0: Was soll ich damit?
1: Genau, ihr fragt nach den Vorteilen. Es ermöglicht euch, anonym Stories zu sehen. Das heißt, wenn jetzt der Ostermann Instagram Plus hat, dann kann der meine Stories sehen, ohne dass ich das checke. Was ich aber noch viel geiler finde, ihr könnt Stories sehen, also ihr könnt sehen, wie oft jemand eure Stories angeschaut hat. Das heißt, ihr seht quasi, ob euer Crush vielleicht sogar verstärktes Interesse hat.
2: Das heißt, ich muss mir künftig kein Fake-Profil mehr zulegen, das um andere Leute,
1: das müsstest du nicht mit Instagram Plus machen. Es gibt noch weitere Features. Die Stories können auf 48 Stunden statt der bisherigen 24 Stunden verlängert werden. Mhm. Dann könnt ihr noch 6 Beiträge statt 3 fixieren. Und das waren jetzt paar Features von vielen, aber ob sich der Bums lohnt, soll jeder für sich selber entscheiden. Ich werde es mir nicht holen.
0: So, wenn es bei uns losgeht in Baden-Württemberg, dann sagen wir euch natürlich rechtzeitig Bescheid. Ich weiß nur, dass du es nicht machen wirst, weil du geizig bist.
2: Ja, richtig.

0: Was habt ihr schon Tolles für eure Frau gemacht? Also er hier hat für seine Frau dieses Ding hier geschrieben. Alex Warren mit Ordinary. Das ist schon ein paar Jahre her. Da ging es ihm noch nicht so gut. Da war er sogar so arm, dass er im Auto von Freunden pennen musste. Seine Frau ist heute noch bei ihm. Gut, er ist aber mittlerweile reich. Gleich auf der Playlist, kurz nach 7. Und das ist die Nummer 1 der Hitradio Antenne 1 Chart Show. Baby Rexha mit New Religion. Gibt's auch gleich für euch zum richtig wach werden. 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
0: Hitradio Antenne 1, das Wetter ist geil. Ja, ich wollte gestern mein Auto waschen fahren und dann fingst du dermaßen an zu schiffen, dass ich mir das sparen konnte.
10: Ja, siehste, die ganze Nacht hat's ja auch durchgeschifft, wie du sagen würdest. Aktuell dröftelt's auch noch so ein bisschen vor sich hin, zumindest bis zum Mittag hin. Dann sieht es freundlicher aus, dann haben wir einen Mix aus Sonne und Wolken. In Schwäbisch Hall an der Kunsthalle aktuell 15 Grad gemessen. Ebenfalls in Göppingen, in Waiblingen, da haben wir 16 Grad. Bis zu 21 Grad, die bekommen wir heute noch. Morgen bleibt es eher regnerisch und wird ein bisschen kühler.
0: 5:07 haben wir. Jetzt das Wichtigste mit Christine Bonfert.
10: Schönen guten Morgen.
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12: Nach dem Stromausfall in Reutlingen und den umliegenden Orten haben fast alle Haushalte inzwischen wieder Strom. Allerdings bittet der Stromversorger Fair Energie darum, sparsam damit umzugehen, weil es nur eine provisorische Versorgung sei. Etwa 40.000 Menschen waren gestern von dem Stromausfall betroffen. Stand jetzt sieht es immer mehr danach aus, als sei der Brand in dem Umspannwerk bewusst gelegt worden. Das bestätigt auch Bundesinnenminister Dobrindt im ZDF.
13: Wir gehen davon aus, dass es sich hier aller Wahrscheinlichkeit nach um einen Brandanschlag handelt. Notwendige Spuren wurden ermittelt. Jetzt geht es darum, dass man in alle Richtungen weiter ermittelt, um die Grundlage dieses Brandanschlags und die Täter entsprechend auch zu ermitteln.
12: Bisher gebe es aber noch keinen Hinweis auf Täter oder Motiv. Die Ermittlungen der Spurensicherung seien auch noch nicht fertig. Prio 1 sei jetzt aber, dass erstmal die Stromversorgung wieder stabil laufe. Am Stuttgarter Landgericht startet heute der Prozess zu einem Fall, der im letzten Jahr für ziemliches Aufsehen gesorgt hat. Mitarbeiter des Bauhofs Filderstadt hatten in einem ausgetrockneten Bachlauf einen Koffer mit einer toten Frau drin gefunden. Auf der Anklagebank sitzt ab heute ein Mann, der die 40-jährige Frau in seiner Wohnung getötet haben soll. Wie die Frau ums Leben kam, ist laut Stuttgarter Staatsanwaltschaft aber noch nicht klar. Die beiden sollen sich im Drogenmilieu kennengelernt haben. Und bei der Autofahrt mal eben schnell aufs Handy schauen oder eine WhatsApp beantworten. Laut ADAC machen das immer mehr Menschen, vor allem Männer. Wer allerdings am Steuer mit dem Handy erwischt wird, muss mindestens 100 Euro Bußgeld bezahlen und bekommt einen Punkt in Flensburg. Und das nicht ohne Grund, rechnet der ADAC vor. Denn wer nur wenige Sekunden auf das Handy-Display schaut, ist im Straßenverkehr quasi im Blindflug unterwegs. Bei Tempo 50 legen Autofahrer fast 30 Meter zurück, wenn sie nur 2 Sekunden aufs Handy schauen.
0: 3:07. Der Hitradio Antenne 1 Verkehr, damit ihr gut ankommt, da müssen wir Dank an Markus sagen, der hat sich gemeldet von der B10 Ulm Stuttgart. Zwischen Hochdorf und der B313 hat es einen Unfall auf dem linken Fahrstreifen gegeben, jetzt staut sich sie auch zurück. Dankeschön Markus für die wichtige Meldung. Schauen wir uns schnell die dicksten Probleme an. Die 8 Stuttgart-Karlsruhe gehört dazu. Zwischen Heimsheim und Pforzheim-Ost braucht ihr 50 Minuten länger. Wenn ihr Stuttgart-München wollt, zwischen Eichelberg und Hohenstadt 10. Die 81 Heilbronn-Stuttgart zwischen Ludwigsburg-Nord und Dreieck-Leonberg 20 Minuten, genauso lange auf der B10 Ulm-Stuttgart zwischen Ebersbach und Plochinger Dreieck. Geblitzt wird auf der B295 Leonberg Richtung Walderstadt, wenn ihr höher Abfahrt B464 unterwegs seid. Hier ist 50, hat Marc uns reingeschickt und Simon meldet sich aus Maulbronn. Hier ist die Frankfurter Straße blitzgefährlich, kurz vor der Tanke, da ist auch 50. Danke fürs Melden. Staus und Blitzer meldet ihr telefonisch per WhatsApp, kostet nix, 08075 7000 oder über die Antenne 1 App.
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0: 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Tollen Dienstag
10: Guten
0: euch.
10: Guten Morgen zusammen.
0: Stellt euch mal vor, ihr wollt euch gleich die Zähne putzen und da sind noch Pizzareste von eurem Partner drauf.
10: Boah,
0: ja, ich habe in Südfrankreich ein Paar getroffen, bei denen könnte das tatsächlich passieren.
10: Ach,
0: was die Unglaubliches machen, verrate ich euch hier in 7 Minuten.
10: Dieser Dienstag wird jetzt aber erstmal richtig perfekt für euch und zwar schon jetzt. Hier ist Bibi Rexha mit New Religion.
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0: Riesensauerei in Südfrankreich. Hitradio Antenne 1 ist hier wirklich. Bei uns in Südfrankreich in Pfingstferien, ne, in Urlaub, da kamen Nachbarn, also ja, er und sie, und er hatte seine Zahnbürste vergessen, weil er sie nicht eingepackt hat.
1: Dumm Kopf.
0: Sie sagt, ja, ist ja nicht kein Problem, bis du eine gekauft hast, nimmst du meine.
1: Oh. Nein!
0: So, pass auf.
1: Oh,
0: und
1: nee,
0: da habe ich auch gedacht, wenn ich mir vorstelle, so La Baguette, La Croissant auf der Zahnbürste, nee.
1: Leute,
0: also,
1: wäre
0: nicht mein Ding.
1: Das geht überhaupt nicht. Also, überleg mal, ja, ich verstehe jetzt Leute, die sagen, ja, aber ihr knutscht doch auch zusammen. Ich finde aber, knutschen und hier irgendwie Zahnzwischenräumen-Dinger austauschen, ist doch mal ein bisschen was anderes.
2: Vor allem für 2 Euro
0: Moment,
2: wahrscheinlich.
0: Aber Ines aus Heilbronn sieht das anders.
3: Guten Morgen. Also, für mich ist es überhaupt kein Problem, die Zahnbürste meines Partners zu nehmen, denn erstens bin ich schon mehr wie mein halbes Leben mit ihm zusammen. Und zweitens küsse ich ihn ja auch jeden Tag. Und ich habe 2 Kinder mit ihm. Von daher, was soll daran schlimm sein, denn die Zahnbürste von ihm zu nehmen. Also ich habe da kein Problem damit. Ich wünsche euch einen schönen Tag. Macht weiter so.
0: Das wünschen wir dir und deinem Mann auch, aber Biene aus Niefern findet das nicht so doll.
4: Also das ist ja sowas von eklig. Das ist ja voll eklig.
1: Ja.
4: Teilen an sich ist ja schon was Schönes, aber die Speisereste und Karies untereinander zu verteilen und zu verbreiten. Bah, das ist voll eklig.
0: So, stellt euch das mal vor, wenn ihr jetzt gleich ins Bad huscht.
1: Oh,
0: ne? Und dann noch ein Stück Gyros. Keine Ahnung. Warum Petra aus Leinfelden damit übrigens überhaupt gar kein Problem hat, das verrät sie uns selbst. Um 7:45 bleibt hier bei Hitradio Antenne 1.

0: 12:07. Schön, dass ihr da seid. Hier ist Hitradio Antenne 1 und ich möchte euch kurz zeigen, wie Glück definiert werden kann in diesen Zeiten.
1: Jetzt bin ich gespannt.
0: Ja, ich meine, das Wetter draußen, ne, das sorgt dafür, dass gerade viele auf dem Stuhl stehen und sich ein Seil um den Hals legen.
1: Aber das ist relativ bescheiden, das stimmt.
0: Es ist eigentlich erstmal toll, Natur kann saufen und so weiter. Gestern, ich möchte euch kurz sagen, warum gestern mein absoluter Glückstag war. Es war so toll. Ich bin nach Hause. Ich wusste, ihr habt es schon gesehen am Himmel, dass es so dunkel wurde schon langsam. Ne? Ich musste aber noch zwei Rasen mähen. Ich also nach Hause, sofort kurz umgezogen, in das Ding rein, hab den ersten großen Rasen, den kleineren Rasen gemäht. So, da musste ich noch so Hecken schneiden, weil da so dieses Himbeerzeug da so rausgewachsen ist. Dieses Stachelscheißzeug da. Habe ich dann geschnitten, schnell, reingepackt. Dann musste ich noch die Glycine auf dem Balkon schneiden. geschnitten, reingepackt in den Sack rein und so weiter. Ne? Dann musste ich aber im Vorgarten, weil der auch in der Zeit, wo wir in Pfingst waren, ne? Habe ich geschnitten, alles reingepackt. So.
1: Und die Leute fragen sich, wie viel Hektar Grün hast du eigentlich?
0: Nein, weil ich mache für den Nachbarn auch noch den Rasen. Ach. Pass auf. Und dann habe ich gedacht, so, und jetzt fahre ich schnell aufs Auto waschen, weil es sah auch aus wie Sau. Und dann fing es an zu regnen. Und dieses Gefühl zu wissen, ich spare mir gerade 24 Euro für eine Vollwäsche mit Wachs und so weiter, ist doch sensationell, oder?
1: Ja, das stimmt.
0: So, und wenn ihr es auch geschafft habt, gestern alles zu erledigen, was ihr im Urlaub habt, nicht machen können, dann freue ich mich für euch. Und wenn nicht, dann sagt euch einfach, scheiß drauf.
1: Ne? Und ihr holt es heute noch nach.
0: Das Wetter ist jetzt so und vor allem die Karren werden umsonst gewaschen.
1: Geil.
0: Ist das positiv?
1: Ja, definitiv.
0: Fühlt ihr euch jetzt besser?
1: Ja.
0: Wirklich?
1: Ein bisschen zumindest. 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

0: Bevor euch über das Wetter aufregt, denkt dran, wir Menschen bestehen zu 80% aus Wasser. Ich wollte es noch kurz sagen, Hitradio Antenne 1 ist hier, 7:24 Uhr.
1: Und während draußen so ein bisschen Weltuntergangsstimmung ist, schüttet ihr euch einfach Kaffee-Regentonnenweise in den Rachen. Ne? Dann haben wir ja auch so ungefähr den Vergleich. Das macht ihr jetzt mit cooler Mucke auf den Ohren von Kamrad und Hack Yourself. Einer der besten Hits von heute bekommt ihr gleich hier um kurz nach halb bei uns auf der Playlist.
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0: 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Das Wetter, das verleitet den alten Mann mit grauem Bart gerade wieder dazu, ein Holzschiff zu bauen und Tiere drauf zu locken.
1: Ja. Ja, ist so ein bisschen 50 Shades of Grey mäßig heute. Also aktuell kann es ziemlich stürmisch bei euch zugehen. Es regnet, es ist grau in grau und ziemlich nass. Aber nur bis zum Mittag rum, dann wird es besser, versprochen. Dann wird es freundlicher bei einem Mix aus Sonne und Wolken. Bei euch in Sindelfingen am Badezentrum 14 Grad, in Kalf auch. In Heigeloch dann mal 15 Grad. 21 Grad, die sind heute noch drin. Morgen bleibt es dann auch eher regnerisch und wird sogar ein bisschen kühler.
0: Es war gerade 7:35. Jetzt das News Update mit Christine Bonfert.
2: Schön. Guten Morgen. Nach dem Stromausfall in Reutlingen ermittelt auch der Staatsschutz und das Antiterrorzentrum beim Landeskriminalamt. Die Hinweise auf Brandstiftung verdichten sich unterdessen. Die Eröffnung von Stuttgart 21 verzögert sich wohl weiter. Laut Medienberichten muss die Eröffnung des neuen Durchgangsbahnhofs wohl auf Ende 2031 verschoben werden. Die Bahn wollte sich zu den neuen Zeitplänen noch nicht äußern. Und der Iran und Israel haben die gegenseitigen Angriffe wieder eingestellt. Beide Seiten betonen allerdings, sollte der jeweils andere wieder anfangen, würden die Kämpfe wieder mit unverminderter Härte aufgenommen.
0: 7:35. Der Hitradio Antenne 1 Verkehr, damit ihr gut ankommt. Wir haben die dicksten Probleme für euch. Die A8 Stuttgart-Karlsruhe zwischen Heimsheim und Pforzheim-Ost, da braucht ihr gerade 27 Minuten länger. Auf der A8 Karlsruhe-Stuttgart zwischen Pforzheim-West und Ost im Moment noch 15. Die 81 Heilbronn-Stuttgart zwischen Ludwigsburg-Nord und Dreieck-Lierenberg 24. Und die 81 Singen-Stuttgart zwischen Ehningen und Böblingen-Ost 16. Geblitzt wird, wenn ihr Pinasch reinkommt von Wirnsheim. Da ist nur 30 erlaubt, hat Petra uns reingeschickt. Dankeschön fürs Melden. Staus und Blitzer meldet ihr gerne telefonisch per WhatsApp. Das kostet natürlich nichts. 08000 75 7000 oder über die Antenne 1 App.
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0: Einen schönen Dienstag wünschen wir euch. Würdet ihr die Zahnbürste eures Partners benutzen?
1: Was ist das für eine Frage? Boah,
0: ja,
1: niemals.
0: In Südfrankreich habe ich zwei kennengelernt, die machen das tatsächlich.
1: Echt?
0: Warum Petra aus Leinfelden-Echterding damit überhaupt kein Problem hat, diesen unglaublichen Grund, warum, verrät sie uns in 7 Minuten.
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0: Also man kann ja mit seinem Partner echt viel teilen, aber gerade so wie Zahnbürste, da hat das Ganze auch seine Grenzen. Egal, wie lieb man seinen Partner hat.
1: Tja, hier ist Hitradio Antenne 1. Wir haben 7.34 Uhr und seitdem ich es gesagt habe, stehen auch hier die Leitungen nicht mehr still. Bei uns in Südfrankreich im Urlaub, jetzt in Pfingstferien. Ne? Da gab es Nachbarn, die sind gekommen, so ein Pärchen. Und sie sagt, hast du schon wieder deine Zahnbürste vergessen? Du Double, ja, Double, Leute. Wieso wie Männer halt, wir sind halt so. Ne? Und er sagt sie, ja, macht nichts. Bis wir eine neue haben, kannst du meine benutzen.
2: Oh.
1: Und ich habe es mir vorgestellt, wie die da wirklich die...
3: Hast du da nichts dazu gesagt?
1: Doch.
3: Ja,
1: habe ich gesagt, aber Leute, das haben die nicht verstanden.
3: Ich finde, das geht gar nicht. Also das kannst du doch nicht machen. Ja, knutschen hin und her, aber das dann auch noch... Nee,
1: Moment. Petra aus Leinfelden, echte Ding, hat eine andere Meinung.
4: Hier ist Petra aus Leinfelden, echte Dingen. Und ich finde, das ist kein Problem. Man tauscht ja sonst auch sämtliche Körperflüssigkeiten miteinander aus. Und wer sich davor ekelt, vielleicht sollte man dann mal die Partnerschaft überdenken. Ich weiß ja nicht so recht. Ich wünsche euch einen schönen Tag, liebe Wachmacher.
1: So, ich finde, das ist auch, ne, hat sie gar nicht so unrecht. Natürlich auch, man macht schon... Also auch schon Dinge, also und
3: ja,
1: so.
3: Aber
1: Stefanie
3: also
1: aus Schönberg ist die Rettung. Was sagst du?
5: Ja, ich finde es total ekelhaft. Klar, man sagt, du küsst ihn ja auch, aber die Zahnbürste, ich meine, da sind Bakterien dran. Mhm. Mich schüttelt es innerlich total. Mhm. Also bei uns hat jeder seine eigene Zahnbürste und es bleibt auch so. Ich würde niemals, auch wenn ich Not am Mann hätte, die Zahnbürste meines Partners benutzen. Einfach aus hygienischen Gründen.
1: Ja, ist auch die Frage, ob das Spaß macht, Gyros-Peter-Reste auf der Bürste zu haben. Nee, und vor allem, was sagen eigentlich Zahnärzte dazu? Also ist das tatsächlich so eklig oder nicht? Oder ist es sogar gefährlich? Hm. Bei uns hat sich einer gemeldet, ein Zahnarzt. Und wisst ihr, was der sagt? Ach, wisst ihr gar nicht. Achso, doch. Gleich um kurz nach 8 wisst ihr es, wenn ihr bei uns bleibt. Also hier ist Hitradio Antenne 1 erstmal mit einer geilen Fahrt zur Arbeit. Kaigo und Donna Summer mit Hot Stuff. Also schön laut drehen.

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1: 60 Sekunden Zeit, so viele Begriffe wie möglich erraten. Das ist doch was ganz Einfaches. Oder Sandra aus Heilbronn, guten Morgen.
2: Guten Morgen.
3: Hey, grüß dich.
1: Das kriegen wir hin, oder? Du darfst dich heute mit mir spielen.
2: Okay, ich freue mich.
1: Ja, nachdem Kim gestern mit Danja aus Ludwigsburg 3 Punkte geholt hat.
3: Ja, das war nicht verkehrt schon mal.
1: Müssen wir das ein bisschen toppen?
2: Das kriegen wir, glaube ich, hin.
1: Sehr gut, okay. Pass auf, dann kommen jetzt deine 60 Sekunden. Und los geht's. Ist am Himmel, meistens nachdem es geregnet hat.
3: Himmel, darfst du doch nicht
1: Scheiße.
3: Sagen.
1: Holt man aus dem Kleiderschrank raus und haben die meisten am Hintern.
2: Hose?
1: Ja, was für eine?
2: Kurze Hose?
1: Ja, nee, so typische, eine ganz typische.
2: Shorts?
1: Ja, eine andere, nee, lang, länger.
2: Jeans.
1: Ja, richtig, Jeans, richtig. Dann, da kannst du hier so, also wenn ich jetzt irgendwas reinstelle ins Netz, kannst du das dann da abrufen.
2: Internet?
1: Ja, und wo? Bei?
2: Im Browser?
1: Nee, wie heißt diese Plattform? Die heißt?
3: Google? Plattform, das
1: ach,
3: ist
1: scheiße. Hier, die Frau ohne Nase. Wie heißt die?
2: Frau ohne Nase?
1: Ja, wo in Ägypten, nach Ägypten habe ich auch nicht sagen, scheiße. pass auf, in einem alten Gemäuer, da ist manchmal ein, was drin?
2: Keine Ahnung.
1: Ach, das wäre noch ein Gespenst gewesen. Also pass auf, wir gehen jetzt mal ganz kurz nochmal durch, dass du ungefähr weißt, was ich gemeint habe. Das erste war der Regenbogen.
2: Okay, der Regenbogen.
1: Die Jeans haben wir ja noch geschafft. Mhm. YouTube wäre die Plattform gewesen. Ich hätte nicht Plattform sagen dürfen. Ah, und in alten Gemäuern gibt es meistens ein Gespenst.
2: Ah, okay.
1: Aber gut, ja. Nicht aufgeben. Wir haben ja immerhin, wie viel haben wir eigentlich geschafft,
3: ja,
1: Schiedsrichterin Kim?
3: Dementsprechend habt ihr einen Punkt zusammengeholt.
1: Hey.
2: Das hört sich doch schon mal gut an.
3: Als gar keinen.
1: Ich finde auch, Sandra, ne, ganz ehrlich, Heilbronn wird da nicht traurig sein, weil wenn man so rumstammelt wie ich, dann kann man einfach nicht mehr Punkte holen.
2: So würde ich auch behaupten, oder?
1: Dankeschön fürs Mitspielen.
2: Ja, gerne.
1: Wenn ihr mehr hinkriegt, ich glaube, das könnte hinhauen, dann schickt gerne eine WhatsApp durch, dann spielen wir die nächste Runde gerne mit euch.
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0: Es gibt diesen einen chilligen Hit, den wählt ihr seit über 60 Wochen in die Hitradio Antenne 1 Top 30 Chart Show. Bringt euch gleich ganz entspannt zur Arbeit. Leonie und G-Eazy mit Rock'n'Roll. Kurz nach 8 auf der Playlist. Und Knallbars mit Kato. Featuring John. Turn the lights off mit bester Laune bei nicht so gutem Wetter. Mit dem besten Hits von heute. Hier bei Hitradio Antenne 1.
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0: Es gibt kein schlechtes Wetter, nur schlechte Kleidung, sagt man ja. Das Hitler ist ein Einswetter, das beweist euch jetzt das Gegenteil.
5: Ja, also passt auf. Aktuell ist es ein bisschen schwierig, ein bisschen grau in grau, kann ein bisschen tröpfeln, also Schirm mitnehmen. Heute Mittag könnt ihr den aber wieder zumachen, denn dann bleibt es freundlich bei einem Mix aus Sonne und Wolken. Bei euch in Moosbach an der Stiftskirche, da haben wir 14 Grad gemessen. In Heidenheim 15, in Herrenberg haben wir auch 14 Grad. 21 Grad, die bekommen wir heute noch. Morgen bleibt es dann eher regnerisch und wird auch ein bisschen frischer.
0: 5 vor 8 haben wir jetzt das Wichtigste mit Christine Bonfart.
5: Schönen guten Morgen.
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7: Nach dem Brand in einem Umspannwerk in Reutlingen und dem großen Stromausfall unter anderem auch in Betzingen oder Kirchentellensfurt gibt's zunächst die gute Nachricht. Die meisten Haushalte haben wieder Strom. Allerdings bittet der Stromversorger Fair Energie sparsam mit dem Strom umzugehen, weil es nur eine provisorische Lösung ist. Laut den aktuellen Ermittlungen sieht es immer mehr danach aus, als wurde der Brand gezielt gelegt, um den Stromausfall zu verursachen. Es konnte auch ein möglicher Brandbeschleuniger sichergestellt werden. Laut Landeskriminalamt gibt es bisher aber noch keinen Hinweis auf Tatverdächtige oder ein Motiv. Baden-Württembergs Innenminister Manuel Hagel war gestern Abend in Reutlingen und hat sich selbst ein Bild von der Lage gemacht. Für ihn gibt es jetzt 3 Prioritäten.
8: Die erste Priorität, und die steht vor allem, ist die Wiederherstellung der Stromversorgung auf dem ganzen Gebiet der Stadtwerke hier in Reutlingen. Die zweite Priorität für uns ist die Bewältigung der Folgeschäden, auch vom Stromausfall. Und die dritte Priorität sind die Ermittlungen zur Brandursache.
7: Gestern flogen noch Raketen, jetzt haben der Iran und Israel ihre gegenseitigen Angriffe erstmal wieder eingestellt. Wie lange ist allerdings fraglich, denn beide Seiten sagen, wenn der andere wieder anfängt, dann werden die Kämpfe wieder aufgenommen. Trotzdem soll heute wieder mehr Normalität in den betroffenen Ländern einkehren. In Israel machen die Schulen wieder auf und auch die Einschränkungen im Luftverkehr über dem Iran, Syrien und dem Irak wurden aufgehoben. Und die Schüler der Grundschule in Eppingen im Kreis Heilbronn haben heute keinen Unterricht, sondern nur eine Notbetreuung. Der Grund dafür ist ein Gas- und Wasserleck sowie ein Defekt an der Stromleitung in der Grundschule. Bis morgen soll aber das Nötigste repariert sein, dass wieder Unterricht stattfinden kann. Der angrenzende Kindergarten in Eppingen ist davon nicht betroffen, er kann heute wieder normal aufmachen.
0: Gleich 3 vor 8. 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Nicht nur das Wetter ist schlecht, dafür ist auch viel los auf den Straßen. Das passt doch wieder schön, ne? Die dicksten Probleme, die A8 München-Stuttgart zum Beispiel. Zwischen Wendlingen und Stuttgart-Pliningen braucht ihr 20 Minuten länger. Wenn ihr dann weiter wollt Richtung Karlsruhe, zwischen Heimsheim und Pforzheim-Ost warten da ebenfalls nochmal 20 Minuten. In der Gegenrichtung übrigens auch 20 Minuten Zeitverlust. Die 81 Heilbronn-Stuttgart zwischen Ludwigsburg-Süd und Dreieck-Leonberg 32 Minuten und die 81 Singen-Stuttgart zwischen Hildritzhausen und Böblingen-Ost. Hier braucht ihr knapp 20 Minuten länger. Geblitzt wird, wenn ihr Pinasch von Wirnsheim reinnagelt. Da ist 30 erlaubt, hat Petra uns einen reingeschickt. Dankeschön fürs Melden. Staus zum Blitzer, meldet ihr gerne telefonisch per WhatsApp, das kostet nichts. 08000 75 7000 oder über die Antenne 1.
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0: Schön, dass ihr da seid.
5: Guten Morgen, hallo.
0: Samira aus Bayersbronn hat eine Superkraft. Die lässt nämlich Menschen auferstehen. Oh. Wie sie das macht, das verrät sie uns selbst in 12 Minuten.
5: Jetzt erstmal Autofenster zu, Musik volle Pulle. Und dann geht's mit guter Laune zur Arbeit mit Kato und John. Hier ist Turn the Lights Off.
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0: 3 nach 8 in Baden-Württemberg. Hitradio Antenne 1 ist hier. Und das Widerlichste in meinem Südfrankreich-Urlaub waren meine Nachbarn. Ja, sie sagt zu ihm, hast du schon wieder deine Zahnbürste vergessen?
1: Ja, ich tut mir leid. Typisch Männer.
0: Pass auf. Und er sagt sie, benutze doch einfach meine, bis wir eine neue haben für dich. So. Und die haben die einfach geteilt.
1: Haben die nicht gemacht. Nee.
0: Und seit ich die Geschichte heute Morgen erzählt habe, stand auch die Studio-Hotline nicht mehr still. Wir haben einige gefunden von euch, die das tatsächlich auch so machen.
1: Ja, total verrückt. Hätte ich niemals gedacht, ey. Ja.
0: Simone aus Hechingen hat sich auch noch gemeldet.
2: Also man kann ja mit seinem Partner echt viel teilen, aber gerade so die Zahnbürste, da hat das Ganze auch seine Grenzen. Mhm. Egal, wie lieb man seinen Partner hat.
0: Ja, so ähnlich sieht es auch Amelie aus Herrenberg.
3: Mein Mann und ich, wir teilen vieles. Essen, Teller, Gläser, Besteck, okay. Aber die Zahnbürste, nein, danke.
0: So, und damit liegt ihr auch gar nicht so falsch, denn Zahnarzt Dr. Pierre Hobach hat sich gemeldet aus Stuttgart und der sagt zum Beispiel...
4: Im Grunde genommen ist es so, dass man sich doch gerne das Bett teilen kann, aber die Zahnbürste sollte man auseinanderhalten. Mit dem Hintergrund, dass Erkrankungen, Bakterien hin und her geschoben werden können, dass die Gerätschaft natürlich doppelt so stark abgenutzt wird, da kommt der Schwabe raus, aber letztendlich sind es doch Sachen, die Blutungen verursachen können, also beim Zahnputzen. Akt und das sollte natürlich nicht dem Partner übergeben werden. Lasst es sein.
0: So, damit denke ich, ist alles gesagt.
1: Ich habe noch eine Frage an dich. Hast du morgens, also heute früh vor allem, überhaupt Zähne geputzt?
0: Ja, lass es sein. Das war ich.

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1: Ein Hit, der Englisch gesungen wird zum Beispiel und ihr hört was Deutsches. Das ist der Hitverhörer und wir kriegen jeden Tag frische Ware geliefert. Heute von wem?
2: Hallo, hier ist die Samira aus Bayersbronn.
1: Samira, hey, grüß dich. Samira, wir sind gespannt. Alle Ohren sind auf dich gerichtet.
2: Ich höre bei Call Me Maybe von Carly Rae Jepsen.
1: Oh, der hier? Hey, I just met you and this is crazy. Cooles Ding. Wenn ein Kind nicht mehr singt. Oh.
3: So call me maybe.
1: Was hast du da gehört?
2: Bei Minute 1 und 10 Sekunden höre ich immer Beckenbauer mit Stil.
1: Beckenbauer mit Stil, okay.
3: Der Franz oder wer?
1: Ja, das wollen wir uns mal anschauen. Und anhören vor allem.
3: Bisschen versteckt, aber cool.
1: Also ja, der Stil von Beckenbauer, man hat Bilder im Kopf.
3: Ja.
1: Wir wollen Beckenbauer mit Stil nochmal hören. Schön.
3: Witzig.
1: Sehr schön. Vielen herzlichen Dank, Samira. Ganz liebe Grüße nach Bayersbronn.
2: Danke.
1: Egal, woher ihr kommt, egal, was ihr hört, schickt's einfach durch. Freuen wir uns sehr drüber. Das ist der Hitradio Antenne 1 Hitverhörer. 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

0: 21. Schön, dass ihr da seid. Hier ist Hitradio Antenne 1.
1: Genießt die letzten Minuten noch im Auto, denn da ist es trocken. Bei gleich müsst ihr zack rausrennen ins Büro, schnell im Nachhinein. Von uns bekommt er dazu gute Laune Mucke von Michael Schulte auf die Ohren. 5 AM, eine der besten Hits von heute. Gleich hier um kurz nach halb bei uns auf der Playlist.
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1: In Baden-Württemberg ist es nass aktuell. Es schüttet ziemlich, zumindest bis zum Mittag hin. Dann hört es allmählich auf, bleibt trocken und wir bekommen einen Mix aus Sonne und Wolken. In Crailsheim an der Jagst aktuell 14 Grad gemessen. In Backnang haben wir 15, in Schramberg 12. 21 Grad, die sind heute noch drin. Morgen bleibt es dann erstmal regnerisch und wird auch ein bisschen kühler.
0: Gleich 8:55, jetzt das News-Update mit Christine Bonfahrt.
9: Schönen guten Morgen. Nach dem Stromausfall in Reutlingen gestern ermittelt auch der Staatsschutz und das Antiterrorzentrum beim Landeskriminalamt. Die Hinweise auf Brandstiftung verdichten sich unterdessen. Die neuen Atomwaffenländer haben im vergangenen Jahr 19% mehr in Atomwaffenarsenale investiert als im Jahr davor. Das geht aus einem Bericht der internationalen Kampagne zur Abschaffung von Atomwaffen hervor. Und die NASA will heute bekannt geben, welche Astronauten Teil der Mission Artemis 3 sein werden. Alexander Gerst aus Künzelsau ist aber nicht als Crewmitglied vorgesehen.
0: 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Sehr viel los heute Morgen. Die dicksten Probleme kommen für euch direkt von der A6 Heilbronn-Mannheim. Zwischen Bad Rappenau und Sins am Steinsfurt braucht ihr 15 Minuten länger. Noch ein bisschen länger auf der 8 Karlsruhe-Stuttgart. Zwischen Pforzheim West und Ost 20 Minuten. Wenn ihr die 8 München-Karlsruhe wollt, zwischen Kirchheimteck West und Kreuz Stuttgart im Moment 32 Minuten Zeitverlust. Das wird noch getoppt von der 81 Heilbronn-Stuttgart. Zwischen Ludwigsburg-Nord und Dreieck-Lierenberg im Moment 35 Minuten. Geblitzt wird, wenn ihr Pinasch von Wirnsheim reinnagelt. 30 erlaubt nur, hat Petra uns reingeschickt. Danke für die Meldung. Schlaus und Blitzer meldet ihr gerne telefonisch per WhatsApp. Das kostet nichts. 08075 7000 oder über die Antenne 1 App.
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0: 1. Einen schönen Dienstag wünschen wir euch.
11: Guten Morgen. Es kommt ein neues Feature für Insta. Und damit seht ihr Dinge, die andere nicht sehen können.
0: Ui.
11: Was genau das ist, verrate ich euch in Was geht ab im Netz in 12 Minuten.
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0: Happy Birthday allen Geburtstagskindern in Baden-Württemberg. Mit euch hat ein ganz berühmter Mann Geburtstag. Hier ist Hitradio Antenne 1. Möchtest du noch sagen, welcher berühmte Mann Geburtstag hat heute?
1: Ja, richtig. Meiner hat nämlich Geburtstag. Ich warte 34 Jahre.
0: Was hast du ihm geschenkt?
1: Eine neue Badehose, eine richtig coole gestreifte und ein neues cooles Hemd.
0: Cool. Aber das hat er noch nicht bekommen, weil er noch pennt.
1: Ja, deswegen.
0: Sehr gut.
1: Ja, behaltet es für euch.
0: Wir wissen, ihr wisst ja auch, ne, Kim ist ja die, die bei uns singt hier ne, in der Crew. Und du musst, jetzt habe ich mir einfallen lassen, für alle Geburtstagskinder in Baden-Württemberg ein kleines Ständchen bringen.
1: Happy Birthday singen.
0: Moment, es gibt aber vier Kategorien. Also entweder lustig, todernst, erotisch oder heroisch.
1: Und das darf ich mir jetzt aussuchen.
0: Nein, die Kategorie bestimmt unser Glücksrad.
1: Ach, Scheiße.
0: So, ein Blick. Und? Schade, schau mal. Es ist auf erotisch gefallen.
1: Bitteschön,
0: das ist your stage.
1: Ach du Scheiße, okay. Happy birthday to you. Happy birthday to you. Oh, happy birthday an alle Geburtstagskinder. Happy birthday to you.
0: Ganz kurz, also hier stand auf dem Glücksrad nicht Grenzzibel drauf.
1: Ach so.

0: Unser Wachmacher Azubi Tom hat dicke Augen, weil er die ganze Nacht nicht gepennt hat, weil er im Netz rumgesurft ist. Was hast du denn gefunden?
1: Ja, es wird ein neues Abo-Modell seit ein paar Tagen bei Instagram ausgerollt. Das Ganze heißt Instagram Plus. Und wie so oft bei Meta wird ein großes Geheimnis draus gemacht. Aha. Denn es ist unklar, wann es bei uns in Deutschland an den Start geht. Und wie viel es kosten wird, ja? Es kann heute, morgen oder auch in ein paar Wochen passieren. Das Abo wird in den USA auf jeden Fall $3,99 pro Monat kosten. Das wäre jetzt umgerechnet 3,44 Euro.
2: Was heißt das? Was kann ich mit diesen neuen Plus-Dings da machen?
0: Was soll ich damit?
1: Genau, ihr fragt nach den Vorteilen. Es ermöglicht euch, anonym Stories zu sehen. Das heißt, wenn jetzt der Ostermann Instagram Plus hat, dann kann der meine Stories sehen, ohne dass ich das checke. Was ich aber noch viel geiler finde,
0: ist gut.
1: Ihr könnt Stories sehen, also ihr könnt sehen, wie oft jemand eure Stories angeschaut hat. Das heißt, ihr seht quasi, ob euer Crush vielleicht sogar verstärktes Interesse hat.
2: Das heißt, ich muss mir künftig kein Fake-Profil mehr zulegen, das um andere
1: du,
2: Leute,
1: das
2: ne?
1: Das müsstest du nicht mit Instagram Super. Plus machen. Es gibt noch weitere Features. Die Stories können auf 48 Stunden statt der bisherigen 24 Stunden verlängert werden. Mhm. Dann könnt ihr noch 6 Beiträge statt 3 fixieren. Und das waren jetzt paar Features von vielen, aber ob sich der Bums lohnt, soll jeder für sich selber entscheiden. Ich werde es mir nicht holen.
0: So, wenn es bei uns losgeht in Baden-Württemberg, dann sagen wir euch natürlich rechtzeitig Bescheid. Ich weiß nur, dass du es nicht machen wirst, weil du geizig bist.
2: Ja, richtig. Das ist ganz falsch.

0: gleich bekommt er bei der Arbeit den Hit, der schon über 10 Milliarden Mal gestreamt wurde. Und das zu Recht. Dasha mit Austin. Sensationell gleich, kurz nach 9 auf der Playlist. Und der Hit, ja, den hörst du einmal, hast gute Laune. Das brauchen wir bei dem Wetter, oder? Huntricks und David Guetta mit Golden gehört natürlich zu den besten Hits von heute. Hier ist Hitradio Antenne 1.
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0: Nicht aufregen wegen Regen. Das Hitradio Antenne 1 Wetter, es wird besser.
8: Ja, es schifft auf jeden Fall noch bis zum Mittag hin. Danach wird's aber besser, Leute. Dann wird es freundlicher bei einem Mix aus Sonne und Wolken und es bleibt trocken. In Speichingen auf dem Lemberg haben wir aktuell 13 Grad. In Heilbronn 15, in Stuttgart bei euch 14 Grad. 21 Grad, die sind heute noch drin. Morgen bleibt es dann eher regnerisch bedeckt und wird auch ein kleines bisschen kühler.
0: Es war gerade 8:55. Jetzt das Wichtigste mit Christine Bonfahrt.
8: Schönen guten Morgen.
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9: Nach dem Stromausfall in Reutlingen und den umliegenden Orten haben fast alle Haushalte inzwischen wieder Strom. Allerdings bittet der Stromversorger Fair Energie darum, sparsam damit umzugehen, weil es nur eine provisorische Versorgung sei. Etwa 40.000 Menschen waren gestern von dem Stromausfall betroffen. Stand jetzt sieht es immer mehr danach aus, als sei der Brand in dem Umspannwerk bewusst gelegt worden. Das bestätigt auch Bundesinnenminister Dobrindt im ZDF.
10: Wir gehen davon aus, dass es sich hier aller Wahrscheinlichkeit nach um einen Brandanschlag handelt. Notwendige Spuren wurden ermittelt. Jetzt geht es darum, dass man in alle Richtungen weiter ermittelt, um die Grundlage dieses Brandanschlags und die Täter entsprechend auch zu ermitteln.
9: Bisher gebe es aber noch keinen Hinweis auf Täter oder Motiv. Die Ermittlungen der Spurensicherung seien auch noch nicht fertig. Prio 1 sei jetzt aber, dass erstmal die Stromversorgung wieder stabil laufe. Am Stuttgarter Landgericht startet heute der Prozess zu einem Fall, der im letzten Jahr für ziemliches Aufsehen gesorgt hat. Mitarbeiter des Bauhofs Filderstadt hatten in einem ausgetrockneten Bachlauf einen Koffer mit einer toten Frau drin gefunden. Auf der Anklagebank sitzt ab heute ein Mann, der die 40-jährige Frau in seiner Wohnung getötet haben soll. Wie die Frau ums Leben kam, ist laut Stuttgarter Staatsanwaltschaft aber noch nicht klar. Die beiden sollen sich im Drogenmilieu kennengelernt haben. Und bei der Autofahrt mal eben schnell aufs Handy schauen oder eine WhatsApp beantworten. Laut ADAC machen das immer mehr Menschen, vor allem Männer. Wer allerdings am Steuer mit dem Handy erwischt wird, muss mindestens 100 Euro Bußgeld bezahlen und bekommt einen Punkt in Flensburg. Und das nicht ohne Grund, rechnet der ADAC vor. Denn wer nur wenige Sekunden auf das Handy-Display schaut, ist im Straßenverkehr quasi im Blindflug unterwegs. Bei Tempo 50 legen Autofahrer fast 30 Meter zurück, wenn sie nur 2 Sekunden aufs Handy schauen.
0: 2 von 9. 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Wir haben gerade eine rote A6 Nürnberg-Heilbronn zwischen Kreuz Weinsberg und Heilbronn-Eckersulm. Da hat es einen Unfall gegeben. Das Ganze soll noch ungesichert sein. Auf dem rechten und mittleren Fahrstreifen seid vorsichtig. Dann hat sich Nicole aus Reutlingen gemeldet. Da hat es einen Unfall gegeben auf der B28. Deswegen steht hier der Verkehr weiträumig, sagt sie. Auch auf den umliegenden Straßen sind die betroffen. Das heißt, wenn ihr euch da auskennt, macht am besten einen größeren Bogen drumherum. Ansonsten müsst ihr ein bisschen drin stehen. Dann noch die dicksten Probleme. Die A8 Karlsruhe Stuttgart gehört dazu. Zwischen Pforzheim West und Ost braucht ihr 19 Minuten länger. Dann zwischen Leonberg Ost und Stuttgart-Möhringen nochmal 13. Die 8 München-Stuttgart zwischen Kirchheim-Tech West und Stuttgart-Pleningen 15. Und auf der 81 Heilbronn-Stuttgart zwischen Ludwigsburg Süd und Dreieck Leonberg im Moment 28 Minuten Zeitverlust. Geblitzt wird, wenn ihr Weissach Richtung Heimerdingen fahrt. Das ist höher Tanke. Da ist 30 erlaubt, hat unter anderem Nadine gemeldet. Vielen Dank dafür. Und wenn ihr was entdeckt, Schlauß oder Blitzer, schickt das gerne durch. Kostet ja nichts. 08.075.7000 oder über die Antenne 1 App.
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0: 1. Hoch die Hände!
8: Dienstag! Während andere euch gleich erst die Nachrichten, die ihr bei uns schon gehört habt, bringen und euch das Ohr abkauen, da spielen wir euch eine halbe Stunde Musik nonstop. Es geht direkt los mit Hunter X und David Guetta. Hier ist Golden.
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Einen schönen Dienstag wünsche euch Hitradio Antenne 1. Der Sommer hat kurz seine Schlüssel verloren. Das Wetter hat beschlossen, die Erde wieder auf menschenfreundlich statt Pizzaofenumluft zu stellen. Jetzt können wir uns konzentrieren aufs Arbeiten. Und dazu gibt's eine halbe Stunde Musik nonstop. Einfach so, damit es euch leichter von der Hand geht. Hier ist die Frau, die es geschafft hat, mit nur einem einzigen Hit über 10 Milliarden Streams zu bekommen. Hier ist Dasha mit Austin. 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
8: 9:55. Der Hitradio Antenne 1 Verkehr, damit ihr gut ankommt. Wir haben noch ein paar Übrigbleiber hier für euch. Die A8 Karlsruhe Stuttgart, die ist noch ein bisschen aktiv. Zwischen Pforzheim West und Ost braucht ihr gerade 14 Minuten länger. Genauso auf der 8 München Karlsruhe zwischen Stuttgart Flughafen Messe und Kreuz Stuttgart. Auf der 81 Heilbronn Stuttgart auch noch was los. Zwischen Stuttgart Zuffenhausen und Dreieck-Leonberg 19 Minuten, die ihr länger braucht. Und auf der B10, das ist in Stuttgart zwischen Stammheim und Zuffenhausen Süd, im Moment 17 Minuten. Geblitzt wird, wenn ihr Weißach Richtung Heimerdingen fahrt, Höhe Tanke ist nur 30 erlaubt, haben viele von euch gemeldet, unter anderem Nadine. Vielen herzlichen Dank dafür und wenn ihr was entdeckt, Staus oder Blitzer, schickt das gerne durch, telefonisch, per WhatsApp, das kostet nichts, 08.075.7000 oder über die Antenne 1 App.
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1: 60 Sekunden Zeit, so viele Begriffe wie möglich erraten. Das ist doch was ganz Einfaches, oder? Sandra aus Heilbronn, guten Morgen.
2: Guten Morgen.
3: Hey, grüß dich.
1: Das kriegen wir hin, oder? Du darfst dich heute mit mir spielen.
2: Okay, ich freue mich.
1: Nachdem Kim gestern mit Danja aus Ludwigsburg 3 Punkte geholt hat.
3: Ja, das war nicht verkehrt schon mal.
1: Müssen wir das ein bisschen toppen?
2: Das kriegen wir, glaube ich, hin.
1: Sehr gut, okay. Pass auf, dann kommen jetzt deine 60 Sekunden. Und los geht's. Ist am Himmel, meistens nachdem es geregnet hat.
3: Himmel, darfst du doch nicht
1: sagen. Scheiße. Holt man aus dem Kleiderschrank raus und haben die meisten am Hintern.
2: Hose?
1: Ja, was für eine?
2: Kurze Hose?
1: Ja, nee, so typische, eine ganz typische.
2: Shorts?
1: Ja, eine andere, nee, lang, länger.
2: Jeans?
1: Ja, richtig, Jeans, richtig. Dann, da kannst du hier so, also wenn ich jetzt irgendwas reinstelle ins Netz, kannst du das dann da abrufen.
2: Internet?
1: Ja, und wo? Bei?
2: Im Browser?
1: Nee, wie heißt diese Plattform? Die heißt?
3: Google?
1: Ach, scheiße. Die Frau ohne Nase. Wie heißt die?
2: Frau ohne Nase?
1: Ja, wo in Ägypten? Nach Ägypten habe ich auch nicht sagen. Scheiße. Pass auf. In einem alten Gemäuer, da ist manchmal ein, was drin?
2: Keine Ahnung.
1: Ach, es wäre noch ein Gespenst gewesen. Also, pass auf. Wir gehen jetzt mal ganz kurz nochmal durch, dass du ungefähr weißt, was ich gemeint habe. Das erste war der Regenbogen.
2: Okay.
1: Die Jeans haben wir ja noch geschafft. Mhm. YouTube wäre die Plattform gewesen. Ich hätte nicht Plattform sagen dürfen. Und in alten Gemäuern gibt es meistens ein Gespenst.
2: Aber nicht
1: aufgeben. Wir haben ja immerhin, wie viel haben wir eigentlich geschafft, Schiedsrichterin Kim?
3: Dementsprechend habt ihr einen Punkt zusammengeholt.
1: Hey.
2: Das hört sich doch schon mal gut an.
3: Besser als gar keinen.
1: Ich finde auch, Sandra, ne, ganz ehrlich, Heilbronn wird da nicht traurig sein, weil wenn man so rumstammelt wie ich, dann kann man einfach nicht mehr Punkte holen.
2: So würde ich auch behaupten, oder?
1: Dankeschön fürs Mitspielen.
2: Ja, gerne.
1: Wenn ihr mehr hinkriegt, ich glaube, das könnte hinhauen, dann schickt gerne eine WhatsApp durch, dann spielen wir die nächste Runde gerne mit euch.
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0: Proteinshake, den ihr euch heute Morgen schon einverleibt habt, sondern auch die Beats von Bibi Rexha. Und obendrein gibt's die besten Soul-Pop-Dance-Mische der Charts. Mit David Guetta, Teddy Swims und Tones and I. Gun, Gun, Gun. Einer der besten Hits von heute gleich bei Hitradio Antenne 1.
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0: 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Ja, ob ich eventuell das unbeständige Wetter aus Schottland mitgebracht habe? Ne, das denkt doch jetzt keiner. Dicke Wolken und Regen sind heute erstmal am Start. Ganz vereinzelt kann es aber auch auflockern und bis zu 19 Grad kriegen wir maximal. Aktuell habt ihr in Tübingen an der Uni 15 Grad, Mössingen meldet 14, Neckarsulm 15. Und morgen wird es genauso wie heute. Regen und Gewitter kann es geben bei um die 19 Grad maximal. Es ist 5 vor 10. Schönen Dienstag euch.
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8: Mit Christine Bonfert, schönen guten Tag. Nach dem Brand und dem großen Stromausfall in Reutlingen und Umgebung gestern kommen gute Nachrichten von Netze BW, denn es konnten weitere Haushalte an die Stromversorgung angeschlossen werden, auch Gewerbegebiete. Trotzdem gilt weiter die Bitte, nur so viel Strom zu verbrauchen wie unbedingt nötig, um die provisorische Versorgung nicht zu überlasten. Im Laufe des Vormittags soll es dann weitere Infos geben. Vielleicht gibt es ja dann auch schon eine Aussage, wann alle Haushalte wieder Strom haben. Das Landeskriminalamt untersucht unterdessen weiter die Spuren. Auch der Staatsschutz und das Antiterrorzentrum sind eingeschaltet, denn die Hinweise auf Brandstiftung verdichten sich. Letztes Jahr im August haben Mitarbeiter des städtischen Bauhofs in Filderstadt im Kreis Esslingen einen Koffer mit einer Frauenleiche drin entdeckt. Ab heute muss sich der mutmaßliche Täter vor Gericht verantworten. Die Tote ist eine 40-jährige Frau aus der Türkei, auch der mutmaßliche Täter kommt von dort. Die beiden sollen sich im Stuttgarter Drogenmilieu kennengelernt haben. Der Mann ist wegen Totschlags angeklagt, er soll die Frau in seiner Wohnung getötet haben. Wie die Frau ums Leben kam, ist bisher aber unklar. Da erhofft sich die Staatsanwaltschaft Stuttgart Aufklärung während des Prozesses. Wer kann Kinder besser soziale Werte, wie zum Beispiel Mitgefühl vermitteln? Eltern oder Freunde oder KI? In einer Umfrage der Krankenkasse Pronova BKK sagen immerhin 41%, dass künstliche Intelligenz da besser drin ist. Unter den Befragten ohne Kinder zu Hause sehen das nur 27% so. Und die thüringische Landeshauptstadt Erfurt ist die glücklichste Großstadt Deutschlands. Der Grund: günstige Mieten, eine leicht überdurchschnittliche wirtschaftliche Lage und gute Umweltwerte, heißt es im SKL-Städteranking in der Liste von 40 deutschen Großstädten. Die glücklichste Großstadt in Baden-Württemberg ist Mannheim. Im Gesamtranking kommt Mannheim aber erst auf Platz 13. Stuttgart landet auf Platz 21.
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9: Und da erstmal bitte vorsichtig sein auf der A6 Heilbronn Richtung Mannheim. Zwischen Bad Rappenau und Sinsheim-Steinsfurt, Achtung, da liegen Gegenstände auf der Fahrbahn. Dann kommen wir zur A8 Karlsruhe-Stuttgart. Zwischen Pforzheim-West und Ost, hier solltet ihr mit rund einer Viertelstunde Zeitverlust rechnen. A81 Heilbronn Richtung Stuttgart. Zwischen Zuffenhausen und dem Leo-Dreieck, da dauert es rund eine halbe Stunde länger. A81, Vorsicht, Singen Richtung Stuttgart. Da haben wir eine ungesicherte Unfallstelle zwischen Böblingen-Ost und Sindelfingen-Ost. Einen aktuellen Blitzer habe ich nicht für euch. Wenn ihr aber einen gesehen habt, dann freue ich mich über eure Meldung. Das geht ganz einfach per Anruf oder WhatsApp oder natürlich über die Antenne 1 App.
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9: Hallo! Ja, wir sind endlich wieder im Doppelpack für euch am Start. Nadja ist endlich zurück aus Schottland und schön, dass du auch direkt das Wetter aus den Highlands mitgebracht
0: hast. Ja, Mitbringsel müssen sein, habe ich mir gedacht. Oder um es mit den Schotten zu sagen, it is what it is.
9: Ja, absolut.
0: Und ein Whisky-Fass voller Musik gibt's ja obendrein auch noch mit unserer halben Stunde Musik nonstop. Die 10er, die 20er und die besten Hits von heute, die träufeln wir euch jetzt in die Ohren. David Guetta macht den Anfang zusammen mit Teddy Swims Tones and I. Ihr hört Hitradio Antenne 1.

0: Wir Apple-Jünger, ne, wir warten ja seit ungefähr einem halben Leben drauf, dass Siri jetzt auch endlich mal intelligent wird. Und jetzt passiert es, Freunde. Gestern wurde endlich das neue iOS 27 vorgestellt und Siri kann jetzt endlich was. Gut, zwar nur mit Hilfe von Googles Gemini, aber Freunde, komm, warum denn das Rad neu erfinden, wenn es doch andere eh schon besser machen? Problem ist nur, wegen Datenschutz müssen wir hier in Deutschland vorerst auf die neue Siri verzichten. Aber zum Glück machen wir bei der Mucke überhaupt keine Abstriche. Da gibt's fetten Dance, der kommt versprochen über jede Datenschutzhürde. Das ist Bibi Rexha und New Religion hier bei Hitradio Antenne 1.
1: Die

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0: 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Und da erstmal vorsichtig sein bitte auf der A5, wenn ihr von Karlsruhe in Richtung Heidelberg fahrt. Hier auf Höhe Kronau haben wir eine ungesicherte Unfallstelle auf dem Standstreifen. Dann die A6 Nürnberg Richtung Heilbronn zwischen Kupferzell und Bretzfeld. Hier dauert es rund 10 Minuten länger. Ein querstehender Anhänger haben wir auf der A8 München Richtung Stuttgart, und zwar in der Einfahrt von der Raststätte Denkendorf. Die Polizei ist da mittlerweile vor Ort. Dann die 81 von Heilbronn nach Stuttgart zwischen Ludwigsburg Süd und dem Leo-Dreieck. Hier dauert es eine halbe Stunde länger. Die 81 von Singen nach Stuttgart rauf zwischen Böblingen Ost und Sindelfingen Ost. Hier eine ungesicherte Unfallstelle auf dem Standstreifen. Und Achtung, Tiere sind im Kreis Reutlingen unterwegs auf der Landstraße zwischen Gomadingen und Gechingen. Da bitte in beiden Richtungen vorsichtig sein. Der aktuellste Blitzer kommt aus Stuttgart-Vaihingen. Hier stehen sie in der Robert-Koch-Straße, da sind 30 erlaubt. Wenn ihr auch was gesehen habt, völlig egal, ob ein Stau oder ein Blitzer, meldet uns das, geht per Anruf oder WhatsApp oder natürlich über die Antenne 1 App.
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0: Lisanne in Paris, die hat unserem Neckar in Baden-Württemberg so einiges voraus.
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2: Bikini und Badehose ein, wenn ihr in diesem Jahr nach Paris fahrt in den Sommerferien, denn zum zweiten Mal in Folge könnt ihr tatsächlich dann in der Seine planschen. Seit den Olympischen Spielen vor 2 Jahren werden ja alle Hebel in Bewegung gesetzt, um die Wasserqualität stabil zu halten. Und bisher klappt das wohl ganz gut. Auch dieses Jahr gibt es mal mindestens 3 öffentliche Badestellen an der Seine. So, und was in Paris schon klappt, ist bei uns noch so ein bisschen Zukunftsmusik. Aber auch hier laufen die Planungen, denn bis Mitte nächsten Jahres soll es in Bad Cannstatt das Neckarbädle geben. Ein schwimmendes Badeschiff, das mit Neckarwasser gefüllt wird, und das ist dann ja quasi auch wie im Neckar schwimmen.

0: für Beats kommen gleich direkte Mente für euch aus der baden-württembergischen Quadratestadt Mannheim mit Klock Klock. Out of the Dark ist niegelnagelneu auf der Playlist. Außerdem ist Michael Schulte mit 5 AM am Start. Und so klingen sie, die besten Hits von heute, gleich bei Hitradio Antenne 1.
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0: 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Ja, auch wenn das heute mehrheitlich nass und grau aussieht, so richtig kalt ist es nicht. Wir haben aktuell in Göppingen am Märklinee um 14 Grad. Nürtingen meldet 15, Singen 16 Grad. Bis auf 19 Grad geht's heute rauf. Regnen kann's immer wieder mal und nur vereinzelt schaut die Sonne durch. Morgen erwartet uns im Grunde eine Kopie vom heutigen Wetter, auch bei 19 Grad. Einen schönen Vormittag euch um 5 vor 11.
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8: Mit Christine Bornfert, schönen guten Tag. Wer ist für das Feuer an dem Umspannwerk in Reutlingen und den Stromausfall verantwortlich? Das versuchen inzwischen Experten des Staatsschutzes und des Antiterrorzentrums des Landeskriminalamts Baden-Württemberg herauszufinden. Ein Bekennerschreiben gebe es bisher nicht. Innenminister Hagel betonte aber, dass ergebnisoffen ermittelt werde. In der Spitze waren über 20.000 Haushalte ohne Strom und das nicht nur in der Kernstadt Reutlingen, sondern zum Beispiel auch in Betzingen, Wannweil oder Kirchentellensfurt. Nach dpa-Informationen wird der Schaden auf mehrere Millionen Euro geschätzt. Nach dem tödlichen Rutschenunfall im Spaßbad Miramar in Weinheim im Rhein-Neckar-Kreis am Pfingstsamstag ermittelt die Staatsanwaltschaft wegen fahrlässiger Tötung gegen die drei Bekannten des Toten. Nach bisherigen Erkenntnissen war der 25-Jährige in der Rutsche mit mehreren Menschen zusammengestoßen und dabei bewusstlos geworden. Er starb später im Krankenhaus. Im vergangenen Jahr hat die Polizei deutschlandweit knapp 86.000 Straftaten mit politischem Hintergrund gezählt und damit etwas mehr als 2024. Die Zahl der rechten Gewalttaten hat dabei um etwas mehr als 7% zugenommen, die links motivierten Gewalttaten um knapp 43%. Auch die Zahl der religiös motivierten Gewaltdelikte kletterte um 13%. Die Zahl der mutmaßlich aus ausländischen Ideologien motivierten Gewaltdelikte ging um knapp 28% zurück. Und nach dem schweren Erdbeben auf den Philippinen ist die Zahl der Toten auf mindestens 37 gestiegen. Mehr als 480 Menschen wurden verletzt, 4 gelten weiter als vermisst. Die Behörden befürchten aber, dass die Opferzahlen weiter steigen. Das Beben gestern hatte eine Stärke von 7,8. Es war das weltweit stärkste Erdbeben in diesem Jahr. Aktuell sind Rettungskräfte weiter dabei, abgeschnittene Orte wieder zu erreichen.
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9: Und da starten wir mit einer Gefahrenmeldung. Vorsicht auf der A5 Heidelberg Richtung Karlsruhe. Zwischen Karlsruhe-Durlach und Mittel. Achtung, hier liegen Reifenteile auf dem Verzögerungsstreifen. Dann die A5 Karlsruhe-Heidelberg. Zwischen Bruchsal und dem Kreuz Waldorf. Hier dauert es aktuell rund 10 Minuten länger. A8 Stuttgart Richtung Karlsruhe. Zwischen Karlsbad und dem Dreieck Karlsruhe. Hier Achtung, ein großer Stein auf dem linken Fahrstreifen. A81 Heilbronn-Stuttgart. Zwischen Zuffenhausen und dem Leo-Dreieck. Da dauert es rund 20 Minuten länger. Und im Kreis Reutlingen zwischen Gomadingen und Gechingen. Da Achtung, Tiere auf der Fahrbahn. Geblitzt wird in Stuttgart-Vaihingen in der Robert-Koch-Straße. Hier sind 30 erlaubt. Wenn ihr auch was entdeckt habt, völlig egal, ob ein Stau oder ein Blitzer, meldet uns das per Anruf oder WhatsApp oder natürlich über die Antenne 1 App.
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0: Zum Internationalen Tag der Kunst heute eröffnen wir jetzt auch unsere Vernissage. Herzlich willkommen in unserer Hit-Galerie. Das sind eine halbe Stunde Meisterwerke am Stück.
9: Tja, und was für Klanggemälde da auf euch warten. Also auserwählte Stücke aus den Zehnern von Bakermat, die 20er One Republic und ein ganz junger Künstler aus Wuppertal, der sorgt jetzt für die besten Hits von heute. Kamrat mit Hug Yourself. Wir starten unsere Audio Art Collection genau jetzt hier bei Hitradio Antenne 1. 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

Mit Hitradio Antenne 1 geht's durch diesen Vormittag und Grüße gehen raus an alle Reutlinger. Nach dem fetten Stromausfall läuft ja leider immer noch nicht alles rund bei euch. Da sollte ja aktuell der Stromverbrauch nur auf das Allernötigste beschränkt werden. Ja, euren Lieblingssender lauschen gehört da aber auf jeden Fall dazu. Wir sind mittendrin in unserer halben Stunde Musik nonstop. Dance von Topic hält euch jetzt auf alle Fälle bei Laune mit Buddy.

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14: Der Hitradio Antenne 1 Verkehr, damit ihr gut ankommt. 3 Meldungen habe ich für euch. Wir starten auf der A6. Wenn ihr von Nürnberg in Richtung Heilbronn unterwegs seid, zwischen Neuenstein und Bretzfeld dauert es aktuell rund eine Viertelstunde länger. 20 Minuten mehr Zeit braucht ihr auf der A81 Heilbronn Richtung Stuttgart, zwischen Zuffenhausen und dem Leo-Dreieck. Und dann schauen wir noch in den Kreis Reutlingen. Da sind weiter Tiere auf der Fahrbahn unterwegs, auf der Landstraße zwischen Gomadingen und Gechingen. Geblitzt wird in Vaihingen an der Enz-Aurich in der Sonnenbergstraße. Da stehen sie in der 30er-Zone. Vielen Dank an Chris fürs Bescheid geben. So, und wenn ihr auch was gesehen habt, völlig egal, ob im Stau oder im Blitzer, meldet uns das per Anruf oder WhatsApp oder natürlich über die Antenne 1 App.
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0: Roadtrip, Schnitzeljagd und Escape Game. Das sind gleich drei Dinge auf einmal, die ihr in diesem Sommer ganz easy mit einer Geschichte verbinden könnt.
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3: Roadbunnies.de ist echt eine mega geniale Idee, um eben während eures Urlaubs neue Ecken zu entdecken. Ihr entscheidet euch einfach für eins der Mystery Games, also zum Beispiel im Pfälzerwald, und dann bekommt ihr eine Spielbox zugeschickt. Darin findet ihr einen Spielblock und weitere Utensilien.

0: einen Kriminalfall zu lösen, der euch dann entweder per Auto oder durch eine kleine Wanderung durch die Region führt, die ihr euch dann schlussendlich ausgesucht habt. Ja, unterwegs entdeckt ihr Orte, an denen ihr sonst wahrscheinlich nie gelandet wärt. Das ganze Spiel kostet einmalig 59 Euro und ihr könnt es natürlich Jahreszeiten unabhängig spielen.
1: Oh, roadbunnies.de, das klingt definitiv nach einer Idee für meinen Bonussohn und mich. Wir zwei geocachen ja auch super gerne. Ehemann bleibt zu Hause, der steht nicht so ganz auf die ganzen Sachen. Wir entdecken jetzt gemeinsam erstmal den nächsten Hit auf der Playlist und das ist mittlerweile ja wirklich so ein All-Time-Favorite. Taylor Swift geht ja eigentlich immer, ne? Jetzt mit Opelite hier bei Hitradio Antenne 1. Aha.

0: Die Sonne, die uns heute fehlt, servieren uns gleich einfach mal Cat's Eye. Mit Gabriella und auch Huntrix sind mit Summer Wilds am Start. Ihr hört Hitradio Antenne 1 mit den besten Hits von heute und gleich ab 12 geht's schon weiter.
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0: 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Der Juni hat sich dazu entschlossen, erstmal mit Regen und Gewittern weiterzumachen und das bei 19 Grad heute maximal. Die Sonne versucht da ganz vereinzelt mal eine Lücke zu finden und im Moment sind es bei euch in Ludwigsburg am blühenden Barock 16 Grad. Riedlingen meldet 14, Eislingen auch 14 Grad. Auch morgen kriegen wir dicke Wolken und Regen bei um die 19 Grad.
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0: Schönen Dienstag euch um 5 vor 12.
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13: Mit Lukas Schröder. Schönen guten Tag. Gute Nachrichten von Netze BW nach dem Brand und dem großen Stromausfall in Reutlingen und Umgebung. Es konnten jetzt weitere Haushalte an die Stromversorgung angeschlossen werden, auch Gewerbegebiete. Trotzdem gilt weiter die Bitte, nur so viel Strom zu verbrauchen wie unbedingt nötig, um die provisorische Versorgung nicht zu überlasten. Im Laufe des Tages soll es dann weitere Infos geben. Vielleicht gibt es dann auch schon eine Aussage, wann alle Haushalte wieder Strom haben. Das Landeskriminalamt untersucht unterdessen weiter die Spuren. Auch der Staatsschutz und das Antiterrorzentrum sind eingeschaltet, denn die Hinweise auf Brandstiftung verdichten sich. Zum Auftakt des Totschlagsprozesses um eine Frauenleiche in einem Rollkoffer hat der Angeklagte, 51-Jährige, vor dem Stuttgarter Landgericht geschwiegen. Die Staatsanwaltschaft wirft ihm vor, eine 39 Jahre alte Bekannte getötet und ihre Leiche in einem Rollkoffer versteckt zu haben. Mitarbeiter des Bauhofs hatten den Koffer letzten August unter einer Brücke in Filderstadt entdeckt. Das Opfer und der Angeklagte sollen sich zuvor im Stuttgarter Drogenmilieu kennengelernt haben. Ein Urteil wird voraussichtlich Mitte Juli erwartet. Offenburg ist laut dem aktuellen Hitzecheck der Deutschen Umwelthilfe die Stadt mit dem schlechtesten Hitzeschutz in Deutschland. Auch Lahr und Mannheim landen unter den Schlusslichtern der bundesweiten Auswertung. Für den Vergleich wurden unter anderem Versiegelung, Grünflächen, Baumbestand, Bevölkerungsdichte und Sommertemperaturen untersucht. Und die thüringische Landeshauptstadt Erfurt ist die glücklichste Großstadt Deutschlands. Der Grund: günstiges Mieten, eine leicht überdurchschnittliche wirtschaftliche Lage oder gute Umweltwerte, heißt es vom SKL-Städte-Ranking in der Liste von 40 deutschen Großstädten. Die glücklichste Großstadt in Baden-Württemberg ist Mannheim. Im Gesamtranking kommt Mannheim aber erst auf Platz 13, Stuttgart landet auf Platz 21.
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14: Und da starten wir auf der A6 Nürnberg Richtung Heilbronn. Da braucht er aktuell zwischen Kupferzell und Bretzfeld rund 20 Minuten länger. Dann Achtung auf der A81 Heilbronn Richtung Würzburg. Hier haben wir zwischen dem Kreuz Weinsberg und Neuenstadt ein Metallteil. Das liegt da verteilt auf allen Fahrstreifen, also seid da bitte vorsichtig. B10 Stuttgart, das ist die Uferstraße. Zwischen Wangen und dem Dreieck-Neckar-Park da eine ungesicherte Unfallstelle. Polizei ist aber vor Ort beziehungsweise auf dem Weg. Und im Zollernalbkreis auf der Landstraße zwischen Tarnheim und Onstmettingen, da haben wir eine Ölspur, da bitte vorsichtig sein. Geblitzt wird auf der 81 zwischen Rottenburg und Horb, kurz nach der Brückenbaustelle. Da sind 120 erlaubt, vielen Dank Ilka. Und in Feingen an der Enz Aurich in der Sonnenbergstraße, hier stehen sie auf Höhe vom Spielplatz. Da sind 30 erlaubt, vielen Dank an Chris. Staus und Blitzer, meldet auch ihr uns. Geht ganz einfach per Anruf oder WhatsApp oder natürlich über die Antenne 1 App.
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0: Hello. Hallöchen. Na, heute wieder so ein Tag auf der Arbeit, an dem ihr allein durch Kopfschütteln 500 Kalorien verbrannt habt. Die Mittagspause naht und bis dahin halten wir euch bei Laune mit einer halben Stunde Musik nonstop.
14: Ja, und da ist alles angerichtet, was Spaß macht. Die 10er, die 20er und natürlich die besten Hits von heute. Und mit Gabriella träumen wir uns jetzt in den Sommerurlaub. 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

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Hitradio Antenne 1 ist bei euch. Und was haben einige von euch und Donald Duck gemeinsam heute? Ihr habt Geburtstag, also Happy Birthday. Aber statt dem Angry Donald lauschen wir lieber einem Geburtstagsständchen von Huntrix mit Golden. 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
7: 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Ich war gerade noch ein bisschen am Singen, ein bisschen abgelenkt.
8: Ganz wenig nur.
7: Wir starten auf der A6 Nürnberg Richtung Heilbronn zwischen Kupferzell und Bretzfeld. Hier dauert es rund 10 Minuten länger. A81 Heilbronn Richtung Stuttgart zwischen Feuerbach und dem Engelbergtunnel. Dann haben wir eine ungesicherte Unfallstelle. Der rechte Fahrstreifen und der Standstreifen sind da momentan gesperrt. Hier solltet ihr mit rund 10 Minuten Zeitverlust rechnen. Schauen wir auf die B10 Mühlacker Stuttgart. Zwischen Münchingen-Nord-Ditzingen und Münchingen-Ost-Kallenberg. Hier liegt ein Metallteil auf der Fahrbahn. Und eine Unfallaufnahme haben wir auf der B10. Das ist in Stuttgart die Uferstraße, genauer zwischen Wangen und der B14. Geblitzt wird auf der 81 zwischen Rottenburg und Horb, kurz nach der Brückenbaustelle. Vielen Dank, Ilka. In Weissach im Ortsausgang, wenn ihr Richtung Heimerdingen fahrt, stehen sie nach der Tankstelle. Da sind 30 erlaubt. Danke, Hertha. Staus und Blitzer, meldet auch ihr uns. Das geht ganz einfach per Anruf oder WhatsApp oder natürlich über die Antenne 1 App.
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0: 2021. Noch Bahnhof oder doch Weltkulturerbe? Ja, diese Frage stellt sich die Hitradio Antenne 1 Community heute auch. Denn nachdem ja bekannt wurde, dass der Stuttgarter Bahnhof wohl doch nicht vor 2031 eröffnet wird.
1: Ja, und dabei wurde das doch 1994 als bestgeplantetes Bauprojekt ever vorgestellt.
0: Ja, das ist so gut geplant, dass da gleich mehrere Generationen was davon haben. Aber was sagt denn das Netz so zu dem erneuten Eröffnungsaufschub?
1: Also da fragen sich die meisten natürlich, wo da jetzt eigentlich die Breaking News sein soll, weil so überraschend ist die Meldung ja wohl auch nicht.
0: Stimmt.
1: Und es wird vermutet, der Eröffnungstermin wird einfach laufend deshalb verschoben, weil die Tage für die erlebbare Baustelle zu gut laufen. Jetzt dürfen wir uns nämlich alle auf neue Termine freuen.
0: Ja, wunderbar, Mensch. Also ich glaube ja mittlerweile auch, dass der Bahnhof gebaut wird, um gebaut zu werden. Verstehst du? Also
1: ja,
0: nicht um fertig zu werden.
1: Nee.
0: Bis da aber ein Ende in Sicht ist, fliegen wir eh bis zum Mond. Und die Bahn, die braucht dann keine Mensch mehr.
1: So sieht's aus. Aber Shibuzi, den brauchen wir
0: definitiv.
1: Jetzt mit A Bar Song.

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0: Im Juli kommt er nach Stuttgart zu den Jazz Open und ich freue mich wie Bolle drauf, Teddy Swims warme Stimme live zu hören. Bevor er in die Landeshauptstadt kommt, schicken wir euch seinen neuesten Feelgood-Hit. Mr. Know It All ist ganz neu auf der Playlist, gleich für euch am Start. Und frische Energie kommt von Kato. Turn the lights off. Ihr hört Hitradio Antenne 1 mit den besten Hits von heute, gleich nach Wetter, Nachrichten und Verkehr. 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Und da sieht es ja so ein bisschen so aus, als hätte ich das unbeständige Wetter aus meinem Urlaub aus Schottland mitgebracht. Nur das denkt ja jetzt keiner. Dicke Wolken und Regen sind heute erstmal am Start. Ganz vereinzelt kann es auch mal auflockern. Und bis zu 19 Grad kriegen wir maximal. Aktuell habt ihr in Tübingen an der Uni 16, Mössingen melden 15 Grad und Neckarsulm 17 Grad. Und morgen wird es dann genau wie heute. Regen und Gewitter kann es immer wieder geben bei um die 19 Grad maximal.
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0: 5:1 haben wir es. Schönen Dienstag euch.
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9: Mit Lukas Schröder. Schönen guten Tag. Wer ist für das Feuer an dem Umspannwerk in Reutlingen und den Stromausfall verantwortlich? Das versuchen inzwischen Experten des Staatsschutzes und des Antiterrorzentrums des Landeskriminalamtes Baden-Württemberg herauszufinden. Ein Bekennerschreiben gebe es bisher nicht. Innenminister Hagel betonte aber, dass Ergebnis offen ermittelt werde. In der Spitze waren über 20.000 Haushalte ohne Strom und das nicht nur in der Kernstadt Reutlingen, sondern zum Beispiel auch in Betzingen, Wannweil oder Kirchentellenswurt. Nach dpa-Informationen wird der Schaden auf mehrere Millionen Euro geschätzt. Der tödliche Rutschenunfall im Spaßbad Miramar in Weinheim im Rhein-Neckar-Kreis am Pfingstsamstag hat jetzt Folgen für die drei Bekannten des Toten. Die Staatsanwaltschaft ermittelt jetzt nämlich wegen fahrlässiger Tötung. Nach bisherigen Erkenntnissen war der 25-Jährige in der Rutsche mit den anderen drei zusammengestoßen und dabei bewusstlos geworden. Er starb später im Krankenhaus. Im letzten Jahr hat die Polizei deutschlandweit knapp 86.000 Straftaten mit politischem Hintergrund gezählt und damit etwas mehr als 2024. Die Zahl der rechten Gewalttaten hat dabei um etwas mehr als 7% zugenommen, die links motivierten Gewalttaten um knapp 43%. Auch die Zahl der religiös motivierten Gewaltdelikte kletterte um 13%. Die Zahl der mutmaßlich aus ausländischen Ideologien motivierten Gewaltdelikte ging dagegen um knapp ein Drittel zurück. Und die Zahl der Bäckereien in Deutschland geht weiter zurück. Zugleich wagen aber wieder mehr Menschen den Schritt in die Selbstständigkeit. Im letzten Jahr wurden rund 450 neue Bäckereibetriebe gegründet, so viele wie seit Jahren nicht mehr. Der Zentralverband des Bäckerhandwerks sieht darin ein positives Signal, fordert aber bessere Rahmenbedingungen, etwa bei den Arbeitszeiten an Sonn- und Feiertagen.
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10: Und da starten wir auf der A5 Karlsruhe-Heidelberg. Hier braucht ihr aktuell zwischen Bruchsal und dem Kreuz Weidorf eine Viertelstunde länger. Genauso lange steht ihr auf der A6 Nürnberg-Heilbronn zwischen Kupferzell und Bretzfeld. Dann wechseln wir auf die A8 Karlsruhe-Stuttgart. Die Dauerbaustelle zwischen Karlsbad und Pforzheim-West macht da ja sowieso Probleme. Jetzt steht da aber noch ein kaputtes Auto und deshalb solltet ihr damit rund 20 Minuten Zeitverlust rechnen. A81 Heilbronn Richtung Stuttgart. Zwischen dem Feuerbach und dem Engelbergtunnel haben wir eine ungesicherte Unfallstelle auf dem rechten Fahrstreifen und dem Standstreifen. Und deshalb dauert es hier zwischen Zuffenhausen und dem Leo-Dreieck rund eine Viertelstunde länger. Geblitzt wird auf der 81 zwischen Rottenburg und Horb auf Höhe der Brückenbaustelle. Danke, Ilka. In Weissach im Ortsausgang stehen sie, wenn er Richtung Heimerdingen fahrt, kurz nach der Tankstelle 30. Und in Horb-Mühlen, wenn er Richtung Eyach fahrt, stehen sie unter der Autobahnbrücke. Da sind 50. So, und wenn ihr auch was gesehen habt, völlig egal, ob ein Stau oder ein Blitzer, meldet uns das. Das geht per Anruf oder WhatsApp oder natürlich über die Antenne 1 App.
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0: Hallöchen! So, falls ihr euch gerade über eine berufliche Veränderung Gedanken machen solltet, hier drei Jobs, bei denen ihr gut verdient, die aber kaum jemand machen will. Erstens Flugzeugenteiser, zweitens Taucher für Unterwasserarbeiten oder aber drittens Tatortreiniger.
10: Oh, Tatortreiniger. Also, das wäre was für mich.
0: Nee. Du bleibst mal schön hier bei mir. Aber ihr könnt ja mal jetzt in der Mittagspause googeln, ob das was für euch wäre. Da gibt's wohl 70.000 als Jahresgehalt.
10: Ja, eine halbe Stunde Musik nonstop, die liefern wir euch auf jeden Fall als Bonus. Mhm. Und los geht's mit den besten Hits von heute. Kato und John, das ist Turn the Lights Off. Hier ist Hitradio Antenne 1. Passe!

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Wir freuen uns, dass wir euch mit einer halben Stunde Musik nonstop an diesem Dienstag während eurer Mittagspause bei Laune halten dürfen. Benson Boone macht sich schon startklar für den Salto vom Flügel und ist am Start mit Sorry, I'm Here for Someone Else. 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
10: 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Wir starten auf der A5 Karlsruhe-Heidelberg. Hier braucht er momentan zwischen Bruchsal und dem Kreuz Waldorf eine Viertelstunde länger. 10 Minuten mehr Zeit auf der A6 Nürnberg-Heilbronn, hier zwischen Kupferzell und Bretzfeld. Dann wechseln wir rauf auf die A8 Karlsruhe-Stuttgart. Zwischen Karlsbad und Pforzheim-West haben wir ein kaputtes Auto. Das Ganze natürlich hier im Baustellenbereich, 20 Minuten Zeitverlust. A81 Heilbronn-Stuttgart, zwischen Unterkuppenbach und Ilsfeld eine ungesicherte Unfallstelle auf dem Standstreifen. Und die letzte Meldung von der 81 Heilbronn-Stuttgart. Hier zwischen Zuffenhausen und dem Leo-Dreieck dauert es rund eine Viertelstunde länger. Geblitzt wird in Horbmühlen, wenn er Richtung Eyach fahrt, unter der Autobahnbrücke. Da sind 50 erlaubt, danke Armin. Auf der B28 Tübingen-Freudenstadt stehen sie in der Ausfahrt Ergenzingen im Industriegebiet. Da sind 70, danke Claudia. So, und wenn ihr auch was gesehen habt, völlig egal, ob es ein Stau oder ein Blitzer ist, meldet uns das per Anruf oder WhatsApp oder natürlich über die Antenne 1 App.
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0: Mit Hitradio Antenne 1 geht's durch diesen Dienstagmittag und mir fällt gerade siedend heiß auf, dass wir übermorgen ja die Fußball-WM startet. Und ich weiß jetzt nicht, ob es daran liegt, dass ich jetzt 2 Wochen im Urlaub war und deswegen irgendwie noch nicht so hyped bin, aber mich toucht es gerade noch gar nicht mit dieser Fußball-WM.
1: Nee, mich überhaupt auch nicht und ich war nicht im Urlaub, sondern war die ganze Zeit hier und ich muss ganz ehrlich sagen, ich habe das auch total vergessen. Ich bin ja normalerweise wirklich absolut im WM-Fieber, ne? Ich hol mir das Trikot, ich schaue, okay, wo gibt's Public Viewings, wo kann man hingehen? Nix. Ich weiß nicht mehr, wie das Trikot aussieht. Noch habe ich mich ansatzweise damit beschäftigt, mir das auch wirklich überhaupt zu bestellen. Also dieses Jahr bin ich auch komplett raus.
0: Ja, ich habe, also ich mir, ne, also klar, Sonntag ist jetzt das erste Spiel. Das habe ich jetzt immerhin schon mal rausgekriegt. Und wir spielen gegen Curaçao um 19 Uhr. Das ist ja sogar eine humane Zeit dafür, ja, dass das ja in den USA stattfindet. Aber mal ohne Witz, also sind Nico und ich die einzigen in Baden-Württemberg, die irgendwie noch gar nicht hyped sind, was die WM angeht? Oder sagt ihr auch, schwieriges Thema, bin ich auch noch nicht so drin? Oder habt ihr schon alles geplant? So, wo guckt ihr die Spiele? Habt das Trikot an? Habt schon alles eingekauft? Seid schon völlig im Fieber? Wird uns mal sehr interessieren. Schickt mal eben eine Sprachnachricht rum. 08075 7000. Seid ihr schon im WM-Fieber oder hat euch das auch noch überhaupt nicht getoucht? Ansonsten sorgen wir dafür, dass ihr musikalisch richtig hyped werdet. Das ist nämlich Alex Warren mit Fever Dream hier bei Hitradio Antenne 1.

0: Lasst die Sonne in euer Herz, gleich mit Hendrix und Golden. Und von der Bride-to-be Taylor Swift kommt The Fate of Ophelia. So klingen sie, die besten Hits von heute, gleich bei Hitradio Antenne 1.
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0: 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Ja, auch wenn das heute mehrheitlich nass und grau aussieht, kalt ist es eigentlich nicht. Wir haben aktuell in Göppingen am Märklinee um 16 Grad, Nürtingen meldet 17, Singen auch 16 Grad. Bis auf 19 Grad geht's rauf, regnen kann es immer wieder mal und nur vereinzelt guckt die Sonne mal durch. Morgen erwartet uns im Grunde eine Kopie vom heutigen Wetter, auch bei 19 Grad. Einen schönen Mittag euch, es ist 5:05.
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13: Mit Lukas Schröder, schönen guten Tag. Wegen des anhaltenden Stromausfalls bleibt eine Hundertschaft der Polizei in den betroffenen Gebieten von Reutlingen auch nachts im Einsatz. Die zusätzlichen Kräfte sollen mögliche Straftaten verhindern und für die Bürger ansprechbar sein. Hintergrund ist, dass noch immer einige Industriegebiete und zahlreiche Gewerbebetriebe weiterhin ohne Strom sind. Die Beamten sind mit Streifenwagen und zu Fuß unterwegs, bis die Stromversorgung wieder vollständig hergestellt ist. Vor dem Treffen der Koalitionsspitzen mit Vertretern von Wirtschaft und Gewerkschaften warnt der Arbeitnehmerflügel der SPD vor Einschnitten beim Sozialstaat und Arbeitnehmerrechten. Die Arbeitsgemeinschaft für Arbeit der SPD sprach sich stattdessen für Entlastungen bei Mieten, Energie und Lebensmitteln aus, um die Kaufkraft und damit die Konjunktur zu stärken. Sozialleistungen müssten zwar modernisiert werden, dürften aber nicht abgebaut werden. Auch Arbeitnehmerrechte, Tarifbindung und Mitbestimmung seien aus Sicht der AfA wichtige Stützen des Wirtschaftsstandorts Deutschland. Das Land Baden-Württemberg stellt mehr als 18 Millionen Euro für die Instandhaltung und Modernisierung von nicht bundeseigenen Eisenbahnen bereit. Von der Förderung profitieren über 20 Unternehmen, Kommunen und Landkreise, die kleinere Bahnstrecken im Land betreiben. Das Geld fließt unter anderem in Schienen, Weichen, Brücken sowie Signal- und Sicherungstechnik. Und der Cybersicherheitscheck für kleine und mittlere Unternehmen aus Baden-Württemberg wird künftig bundesweit eingesetzt. Die Cybersicherheitsagentur Baden-Württemberg hat dazu Vereinbarungen mit der Digitalagentur Berlin und der Deutschen Industrie- und Handelskammer geschlossen. Das Beratungsangebot soll Unternehmen helfen, ihren aktuellen Stand bei der Cybersicherheit zu analysieren und konkrete Verbesserungen umzusetzen.
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14: Und da starten wir auf der A5 Karlsruhe Richtung Heidelberg. Zwischen Karlsruhe Mitte und Durlach, Achtung, eine ungesicherte Unfallstelle auf dem mittleren und linken Fahrstreifen. Hier solltet ihr mit rund 10 Minuten Zeitverlust rechnen. Wechseln wir auf die A8 Karlsruhe-Stuttgart. Hier haben wir auf Höhe Pforzheim-Osten kaputtes Auto. Das blockiert den rechten Fahrstreifen und zusätzlich noch den Standstreifen. Dann die 81 von Heilbronn nach Stuttgart, zwischen Untergruppenbach und Ilsfeld. Hier eine ungesicherte Unfallstelle, Achtung auf dem Standstreifen. Wir bleiben auf der 81, schauen uns aber Heilbronn-Würzburg an. Zwischen Möckmühl und Osterburken, Achtung, Reifenteile auf der Fahrbahn. A81 von Stuttgart nach Singen, auf Höhe Sindelfingen-Ost, da haben wir ein kaputtes Auto. Und die letzte Meldung kommt von der Landstraße zwischen Sulz am Epp und Gültlingen. Hier haben wir in beiden Richtungen eine Unfallaufnahme, die Strecke ist da momentan gesperrt. Geblitzt wird auf der B27 von Stuttgart nach Ludwigsburg. Hier stehen sie auf Höhe vom Autokino bei Kornwestheim. Da sind 80 erlaubt. In Geislingen an der Steige hat Annette einen entdeckt. In der Friedrichstraße, da sind beidseitig Schrittgeschwindigkeit erlaubt. Vielen Dank. Und wenn ihr auch was gesehen habt, egal ob im Stau oder im Blitzer, meldet uns das. Geht per Anruf oder WhatsApp oder natürlich über die Antenne 1 App.
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0: Hallöchen.
14: Also ich muss ganz ehrlich sagen, Nadja, ich freue mich so doll, dass du endlich wieder aus dem Urlaub zurück bist und wir euch jetzt hier wieder im Doppelpack bespaßen dürfen. Aber ganz ehrlich, dieses olle schottische Wetter da draußen, das hättest du in den Highlands lassen können.
0: Also mitbringen sie müssen aber sein, ja? Oder um es mit den Schotten zu sagen, it is what it is. Und ein Whisky-Fass voll Musik gibt es ja obendrein auch noch mit unserer halben Stunde Musik nonstop. Die 10er, die 20er und die besten Hits von heute, die träufeln wir euch jetzt in die Ohren. Taylor Swift, die macht mal direkt hier den Anfang. Das ist The Fate of Ophelia. 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

Warum ist es eigentlich gerade so kalt in Baden-Württemberg? 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
7: Der Hitradio Antenne 1 Verkehr, damit ihr gut ankommt, und wir starten auf der A5 Karlsruhe-Heidelberg. Hier zwischen Karlsruhe-Mitte und Durlach eine ungesicherte Unfallstelle. Der mittlere und linke Fahrstreifen sind gesperrt. Hier solltet ihr mit rund 25 Minuten Zeitverlust rechnen. Dann die A8 von München nach Stuttgart, zwischen Kirchheimteck-West und Wendlingen. Achtung, Reifenteile auf der Fahrbahn. Die 81 Heilbronn-Würzburg zwischen Neuenstadt am Kocher und Möckmühl. Da haben wir ein kaputtes Auto, Achtung hier auf dem Standstreifen. A81 Heilbronn-Würzburg zwischen Möckmühl und Osterburken, da haben wir einen kaputten Laster, der steht auf dem Standstreifen. Und laut Sandra liegen Reifenteile auf der A8 von München nach Stuttgart, hier auf Höhe Wendlingen. Geblitzt wird in Geislingen an der Steige, gleich beidseitig in der Friedrichstraße. Vielen Dank an Annette. Und Sandra meldet sich von der A8 München Richtung Stuttgart, hier auf Höhe Wendlingen nach der Brücke. Wenn ihr auch was entdeckt habt, Staus oder Blitzer, meldet uns das per Anruf oder WhatsApp oder ihr nutzt dafür die Antenne 1 App.
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0: Hit Radio Antenne 1 ist bei euch und wir stellen fest, Nico und ich sind nicht alleine. Auch bei Ute auf Wolfschlugen hält sich die WM-Euphorie noch so ein bisschen in Grenzen.
1: Hallo ihr Lieben, also ganz ehrlich, ich bin zu 1000% bei euch. Ich bin noch 0,0 im WM-Fieber. Es geht völlig an mir vorbei. Ich habe noch keinen Plan. Ich weiß nicht, wann die Spiele sind. Ich weiß nicht, wo es übertragen wird. Es ist Wahnsinn. Und trotzdem werden wir am Sonntag das Eröffnungsspiel angucken mit Deutschland.
2: Tja, ja, also da sind wir jetzt ja schon mal zu dritt, ne? Vielleicht kommen wir aber tatsächlich noch so ein bisschen ins WM-Feeling, wenn der Spaß jetzt übermorgen erstmal losgegangen ist und unsere Jungs dann am Sonntag das erste Spiel haben. 19 Uhr geht's da übrigens los gegen Curaçao. Und da muss man sagen, 19 Uhr ist ja noch eine der humaneren Zeiten.
0: Allerdings, wir reden davon, dass wir eine WM in USA und in Mexiko haben. Also, wie sieht's denn bei euch aus? Seid ihr denn schon im WM-Fieber? Also, vielleicht seid ihr uns da ja auch einfach schon mal endorphinmäßig einen großen Schritt voraus.
2: Gut möglich, ja.
0: Freut ihr euch total auf die Spiele oder seid ihr auch noch eher so nicht wirklich drin im Game? Wir freuen uns auf eure Sprachnachricht an die 08000 75 7000.

0: Hier ist das Radio Antenne 1. Für euch erst durch fast 30 Grad schwitzen, jetzt wieder nach der Jacke suchen. Was ist da los? Also das Wetter macht hier gerade einen kompletten Neustart und da gehen wir einfach mal mit. Resetten auch das Hirn. Einmal hier mit frischen DJ-Beats. New Religion, Baby Rexa, hat nicht nur für Weltstars wie David Guetta Songs geschrieben, glänzt auch solo auf der Bühne und dann David Guetta. Gone, gone, gone, auch wundervolle Nummer. Mit am Start hier bei Hitradio Antenne 1. Das sind die besten Hits von heute.
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0: Hitradio Antenne 1, das Wetter. Richtung Oberschwaben weiterhin wechselhaft in Baden-Württemberg von Nordwesten her. Dafür immer freundlicher jetzt im Nachmittag, schafft tatsächlich doch wieder Sonne durch. Es ist allerdings deutlich kühler, in der Jacke braucht man schon, finde ich, 15 bis 21 Grad maximal. Morgen weiterhin wechselhaft, auch da nochmal Jacke einpacken, viele Wolken, immer wieder Schauer, auch kurze Gewitter, nochmal ein bisschen kühler, 12 bis 18 Grad werden's. Ich wünsche euch einen wunderschönen Dienstag, wir haben 5 vor 3.
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11: Mit Lukas Schröder, schönen guten Tag. Der Brand in einem Umspannwerk in Reutlingen gestern Morgen beschäftigt nach wie vor die Ermittler. Noch immer gibt es keinen Hinweis auf mögliche Täter oder ein Motiv. Das Landeskriminalamt ermittelt nach eigenen Angaben ergebnisoffen, ein Bekennerschreiben liege bislang nicht vor. Allerdings haben die Ermittler Hinweise auf den Einsatz eines Brandbeschleunigers gefunden. Rund 40.000 Menschen waren von dem Stromausfall betroffen. Ministerpräsident Özdemir betonte heute nochmal:
12: Sollte es sich tatsächlich um einen vorsätzlichen Anschlag handeln, ist völlig klar, werden wir die Täter dingfest machen und mit aller Härte des Gesetzes bestrafen.
11: Die deutschen Landkreise drängen auf grundlegende Reformen und mehr finanzielle Unterstützung durch Bund und Länder. Bei der Landkreisversammlung in Berlin warnte der Landkreistag vor einer weiteren Verschärfung der kommunalen Finanzkrise. Viele Kreise müssten bereits Investitionen verschieben oder freiwillige Angebote kürzen. Kanzleramtsminister Frei sagte den Kommunen Unterstützung zu, dämpfte aber die Erwartungen auf schnelle Lösungen. Bundesverteidigungsminister Pistorius hat sich enttäuscht über das Aus des deutsch-französischen Kampfjet-Projekts FCAS gezeigt. Er sprach von einem schmerzhaften Scheitern, betonte aber zugleich, dass die deutsch-französische Zusammenarbeit dadurch nicht grundsätzlich belastet sei. Nach Angaben aus Regierungskreisen hatten sich Kanzler Merz und Präsident Macron zuvor auf das Ende der Zusammenarbeit zwischen Airbus und Dassault verständigt. Die Gründe lagen demnach in nicht überwindbaren Differenzen zwischen den beteiligten Industriepartnern. Und Sophia und Noah bleiben die beliebtesten Babynamen in Baden-Württemberg. Das geht aus der aktuellen Auswertung der Gesellschaft für deutsche Sprache für das Jahr 2025 hervor. Auf den weiteren Plätzen folgen bei den Mädchen Emma und Emilia, bei den Jungen Matteo und Luca. Bundesweit führen ebenfalls Sophia und Noah die Rangliste an, während bei den Jungs Theo und Leo besonders stark an Beliebtheit gewonnen haben.
0: Der Hitradio Antenne 1 Verkehr, damit ihr gut ankommt. A8 München Richtung Stuttgart zwischen Kirchheimteck Ost und Kirchheimteck West. Da haben wir Gegenstände auf dem mittleren Fahrstreifen. Dann die gleiche Richtung jetzt Höhe Wendlingen. Da liegen Reifenteile auf der Fahrbahn. Danke hier nochmal Sandra fürs Melden. A81 Singen Richtung Stuttgart bei der Einfahrt Ehningen. Da nochmal ein kaputter LKW auf dem Beschleunigungsstreifen. Dann noch reingekommen eben die A5 Basel Richtung Heidelberg zwischen Karlsruhe Mitte und Durlach. Da eine ungesicherte Unfallstelle auf dem mittleren Fahrstreifen. Zeitverlust aktuell 35 Minuten. Es wird geblitzt in Maulbronn, Frankfurter Straße vor der Tankstelle. Da ist 30, danke Simon. Und auf der A8 München Richtung Stuttgart, Höhe Wendlingen nach der Brücke. Eine Abstandsmessung ist es. Dankeschön, Sandra. Staus und Blitzer meldet ihr bei uns telefonisch. Gern auch einfach per WhatsApp. Natürlich kostenlos an der 08000 75 7000. Gern auch per Antenne 1 App. Kommt gut an.
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0: 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Mit Musik nonstop hier für alle von uns, die gerade versuchen, irgendwie noch freundlich auf die nächste E-Mail zu antworten, obwohl der Akku langsam, aber sicher leerer wird. Da pushen wir uns hier zusammen durch mit der meisten Abwechslung. Heißt die 10er mit DJ Beats von Calvin Harris, die 20er mit Pop für Gelassenheit von Clock Clock und natürlich die besten Hits von heute hier bei Hitradio Antenne 1 mit der absoluten Durchstarterin aktuell hier ist Baby Rexa. Ich wünsche euch einen wunderschönen Nachmittag.

Hier ist das Radio Antenne 1 für euch mit der halben Stunde Hits am Stück für alle, die sich heute Morgen eventuell mehr vorgenommen haben, als sie jetzt am Ende doch geschafft haben. Manchmal reicht's auch einfach. Einfach nur durchzukommen und dabei gelassen zu bleiben. Und es wird ein bisschen einfacher mit super entspannten DJ-VCS. David Guetta mit Gone, Gone, Gone. 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

0: Der Hitradio Antenne 1 Verkehr, damit ihr gut ankommt. Wir haben einmal die A8 Karlsruhe Richtung Stuttgart zwischen Karlsbad und Pforzheim Süd. 2 Kilometer Stau, da steht ein kaputtes Auto, ungefähr 20 Minuten mehr. Dann die A8 München Richtung Stuttgart zwischen Kirchheimteck Ost und West, da haben wir Gegenstände auf dem mittleren Fahrstreifen. A81 Singen Stuttgart zwischen Rottweil und Oberndorf am Neckar. In beiden Richtungen Vorsicht, da ist eine Entenfamilie auf der Fahrbahn, auch noch im Baustellenbereich. Dann die B10 Stuttgart Richtung Ulm zwischen Esslingen, Oberesslingen und Deizesau West. Dichter Verkehr, knapp 10 Minuten Zeitverlust. Und noch eine Gefahrenmeldung aus dem Enzkreis zwischen Münzheim und Windsheim. In beiden Richtungen ist gesperrt. Geblitzt wird auf der A8 München Richtung Stuttgart, Höhe Wendlingen. Nach der Brücke ist eine Abstandsmessung, danke Sandra. Und Maulbronn, Frankfurter Straße vor der Tanke, da ist 30, danke schön Simon. Staus und Blitzer meldet ihr bei uns telefonisch oder per WhatsApp natürlich kostenlos an der 08000 75 7000 oder per Antenne 1 App.
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0: Hier ist Radio Antenne 1 und wir suchen Baden-Württembergs krassesten Work-Bestie. Was würdet ihr denn für euren Lieblingskollegen tun? Heißt, ihr stellt eure Kollegenliebe hier unter Beweis und sichert euch für euch und euren Work-Bestie einen Shopping-Gutschein von 500 Euro. Den will sich auch Katja aus Stuttgart holen.
1: Genau, hallo!
0: Wer ist denn dein Work-Bestie, Katja?
1: Mein Work-Bestie ist meine Nelin. Also ich arbeite im Krankenhaus. Ich weiß einfach, wenn sie da ist, ich kann mich immer auf sie verlassen. Sie kann sich auf mich verlassen. Es läuft, es ist nicht stressig, wir haben immer Spaß.
0: Schön, freut mich erstmal total, dass ihr euch gegenseitig habt. Wie weit würdest du denn für deine Neli gehen?
1: Ja, also ich würde für sie sehr weit gehen, aber ich glaube, das Krasseste für mich persönlich wäre, ich würde meine Haare pink färben.
0: Oh! Komplett pink?
1: Komplett pink.
0: Geil. Was ist deine aktuelle Haarfarbe?
1: Die sind so, ich würde sagen, Kupfer.
0: Du weißt aber schon, ne? Das muss zuerst blondiert werden und dann wird da drüber gefärbt.
1: Ich bin immer experimentierfreudig. Also das fände ich ganz cool.
0: Hammer. Soll ich dir was verraten? Ich habe mal beim Friseur gearbeitet, so neben dem Abi war das damals.
1: Na dann, bitteschön.
0: Kleiner Spoiler, ich habe da nicht lange gearbeitet, weil ich irgendwann mal die Farben falsch gemischt habe.
1: Okay, dann doch vielleicht lieber nicht. Grün oder so.
0: Keine Sorge, das kriegen wir hin. Ich drücke euch da alle Daumen, dass ihr euch mit der Aktion hier die 500 Euro holt. Und wenn ihr jetzt sagt, nö, die haben wir uns verdient, dann meldet euch mit eurem Workbestie und eurer Challenge-Idee einfach online unter unserem Reel bei Instagram oder schickt mir eine WhatsApp-Nachricht an die 08000 75 7000. Und dir, Katja, schon mal danke fürs Mitmachen.
1: Ich danke dir. Ciao.

0: Hit Radio Antenne 1 ist hier für euch mit Musik nonstop und wir starten in die halbe Stunde Hits gleich mit dem hier. Opalite. Super entspannter Pop zum letzten Kaffee vorm Feierabend gleich mit Taylor Swift und dann diese Nummer, bei denen wir für 3 Minuten kurz den Alltagsstress vergessen. Turn the Lights Off, der Mitsing-Moment am Dienstag hier bei Hit Radio Antenne 1. Die besten Hits von heute gleich für euch nach den News.
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0: Hitradio Antenne 1, das Wetter. In Richtung Oberschwaben weiter ein bisschen wechselhaft. Da sind noch Schauer mit am Start von Nordwesten her. Dafür immer freundlicher. Jetzt am Nachmittag schafft es nämlich auch Sonne durch. Es ist kühler, 15 bis 21 Grad. Morgen dann weiterhin durchwachsen. Brauchen wir nochmal die Jacke, zum Teil auch nochmal den Regenschirm. Nochmal viele Wolken, immer wieder Schauer, auch kurze Gewitter. Noch ein bisschen kühler, 12 bis 18 Grad.
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0: Einen schönen Dienstag wünsche ich euch. Wir haben 5:05.
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14: Mit Lukas Schröder. Schönen guten Tag. Die privaten Haushalte in Reutlingen sind seit einiger Zeit ja schon wieder mit Strom versorgt. Die verbleibenden Gewerbebetriebe müssen sich allerdings noch gedulden. Betroffen sind Betriebe im Industriegebiet Markwest. Die Stadt teilte mit, dass der Strom nicht vor morgen Abend wiederhergestellt sei in diesem Gebiet. Die Polizei ist in den betroffenen Gebieten auch nachts mit zusätzlichen Kräften im Einsatz. In einem Umspannwerk hatte es gestern Morgen gebrannt. Die Hinweise verdichten sich, dass es sich um eine vorsätzliche Tat gehandelt haben könnte, also dass das Feuer absichtlich gelegt wurde. Ob es ein politisches Motiv gibt, ist allerdings weiterhin unklar. Ministerpräsident Özdemir rät im Umgang mit Beleidigungen gegen Politiker zu mehr Gelassenheit und einem dicken Fell. Aus seiner Zeit als Bundesminister berichtet er von vielen kritischen Kommentaren, gegen die er nur in besonders schweren Fällen wie Todesdrohungen juristisch vorgegangen sei. Beleidigungen wie Lügenfritz würde er persönlich nicht anzeigen. Zugleich betonte er, dass Bedrohungen oder Angriffe auf Familie oder Mitarbeitende eine klare Grenze überschreiten und diese auch konsequent verfolgt werden müssten. Anlass für die aktuelle Debatte war eine aktuelle Justizentscheidung. So hatte das Amtsgericht Öhringen bei Heilborn im März wegen der Bezeichnung von Kanzler Merz Lügenfritz einen Strafbefehl erlassen und eine Geldstrafe von 30 Tagessätzen gegen einen Facebook-Nutzer verhängt. Baden-Württemberg möchte sich gegen Extremwetter besser schützen. Für Hochwasserschutzmaßnahmen an Flüssen und Seen will das Land 80 Millionen Euro investieren und nochmal weitere 88 Millionen Euro in die Wasserversorgung stecken. Zusätzlich sollen Landschaften auch großflächig mehr Wasser speichern. Deshalb sollen künftig Testregionen entstehen, in denen gezielt daran gearbeitet wird, die natürliche Wasserspeicherung zu stärken, zum Beispiel im Kraichgau. Und der Technologiekonzern Zeiss spürt die schwächelnde Weltwirtschaft zunehmend, kann im ersten Halbjahr aber noch ein leichtes Wachstum verbuchen. Der Umsatz des Unternehmens aus Oberkochen bei Ahlen stieg um 1% auf fast 6 Milliarden Euro. Das operative Ergebnis legte ebenfalls leicht zu. Besonders die Halbleitersparte bleibe ein wichtiger Wachstumstreiber, während andere Bereiche wie Medizintechnik und Mikroskopie schwächer laufen. Gleichzeitig kündigt das Unternehmen ein Sparprogramm an und schließt auch einen möglichen Stellenabbau nicht aus.
0: Der Hitradio Antenne 1 Verkehr, damit ihr gut ankommt. A8 Karlsruhe in Richtung Stuttgart zwischen Pforzheim West und Ost. 4 Kilometer Stau, 11 Minuten länger. Dann A8 Stuttgart Richtung Karlsruhe, also die Gegenrichtung zwischen Heimsheim und Pforzheim Ost. 2 Kilometer Stau, seid ihr auch in 10 Minuten durch. A8 Stuttgart Richtung Karlsruhe zwischen Pforzheim West und dem Dreieck Karlsruhe, da nochmal ein kaputtes Auto. Wir haben Metallteile auf der A81 Stuttgart Richtung Heilbronn zwischen Zuffenhausen und Ludwigsburg Süd. Und Pforzheim eine Meldung aus der Pestalozzi-Straße zwischen Durlacher Straße und Osterfeldstraße. Da läuft ein Feuerwehreinsatz. Ein Blitzer in Maulbronn in der Frankfurter Straße. Vor der Tanke, da ist 30, danke Simon. Und in Waldenbuch wird geblitzt. Stuttgarter Straße, da ist 50, danke schön Niklas. Staus und Blitzer meldet ihr bei uns telefonisch oder per WhatsApp natürlich kostenlos 08000 75 7000. Gerne auch per Antenne 1 App. Danke.
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0: 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Und für alle, die heute noch kurz überlegt haben, welcher Wochentag eigentlich ist, weil der Kopf vielleicht immer noch Pfingsturlaub macht, gibt's hier den extra Energieschub. Mit der halben Stunde Hits am Stück heißt die 10er, die 20er und natürlich auch die besten Hits von heute. Hier bei Hitradio Antenne 1. Hier ist Taylor Swift mit Overlight.

entspannt bleiben, obwohl vor euch einer bei 120 die linke Spur blockiert. Das geht mit Musik nonstop hier bei Hitradio Antenne 1. Ihr seid mittendrin in der halben Stunde Hits und das mit den Besten von heute. Hier ist Turn the Lights Off. Ich wünsche euch einen wundervollen Nachmittag. 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
7: Der Hitradio Antenne 1 Verkehr, damit ihr gut ankommt. Nur eine Meldung aktuell kommt von der A8 Karlsruhe Richtung Stuttgart zwischen Pforzheim West und Ost. 4 Kilometer Stau, 13 Minuten länger. Es wird geblitzt in Maulbronn in der Frankfurter Straße vor der Tanke in der 30er-Zone. Danke Simon. Und in Waldenbuch, Stuttgarter Straße, da ist 50. Dankeschön, Niklas. Staus und Blitzer meldet ihr bei uns telefonisch, gerne auch einfach per WhatsApp, hier natürlich kostenlos an der 08000 75 7000 oder per Antenne 1 App. Danke und gute Fahrt.
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Hier ist das Radio Antenne 1 für euch am Dienstag und das ist wahrscheinlich der Fail des Jahres. Die Stuttgart 21 Baustelle kann erst 2031 fertig werden, weil Kabel falsch verlegt wurden. Das ist schon wirklich hart und ich frage mich, wie kann sowas passieren? Aber was macht man da jetzt? Sich weiter aufregen? Ist einer der Möglichkeiten, habe ich auch schon gemacht, vor allem nachdem ich meinen Koffer da 20 Minuten gefühlt über diese blöde Umleitung gezogen habe, hin zu den Gleisen. Es bringt aber nichts. Und wenn ich ehrlich bin, mir sind auch schon richtig dumme Sachen passiert. Gestern zum Beispiel habe ich eine Plastikpflanze im Sender mit Wasser gegossen. Deshalb versuche ich mich jetzt hier mal so ein bisschen zurückzuhalten, was das Urteilen über Fehler anderer angeht. Aber immerhin braucht meine Pflanze nicht eure Steuergelder. Ganz sympathisch übrigens geht Superstar Teddy Swims mit Fehlern um. Nachdem er bei einem Konzert mit tausenden Menschen ein paar Töne nicht ganz getroffen hat, stellt er sich einfach hin und sagt, hey, sorry, das habe ich gerade echt verbockt. Und damit wurde er gleich noch viel mehr geliebt. Jetzt für die entspannte Haltung hier am Dienstagnachmittag. Hier ist Teddy Swims mit Bad Dreams bei Hitradio Antenne 1.

0: Hier ist das Radio Antenne 1 für euch. Kurz noch mit den Kollegen quatschen, dann aber ab nach Hause. Abendbrot planen geht gedanklich gleich mit dem hier. Pop von Jennifer Lopez, wundervolle Nummer. Save Me Tonight, lieb ich absolut, ganz neu. Gibt's hier nach den News und dann nochmal Rückenwind holen. Von einem der größten DJs der Welt, David Guetta zusammen mit Hunterks und Golden. Das sind die besten Hits von heute. Hier bei Hitradio Antenne 1.
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0: 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Richtung Oberschwaben ist es weiterhin wechselhaft jetzt am Feierabend. Jetzt auch, also gerade wenn ich so durchs Fenster rausschaue, auch hier in Stuttgart, schafft es immer wieder ein bisschen Sonne durch. Es wird freundlicher, aber kühler heute. Deutlich kühler als in den letzten Tagen. 15 bis 21 Grad maximal. Morgen nochmal ein Ticken kälter, nur noch 18 Grad maximal. Dazu weiterhin wechselhaft, also nochmal die Jacke einpacken.
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0: Ich wünsche euch einen wundervollen Dienstag. Wir haben 5 vor 5.
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16: Mit Lukas Schröder. Schönen guten Tag. Die Stromversorgung für Industrie- und Gewerbekunden in Reutlingen soll bis morgen Abend wieder vollständig hergestellt sein. Das teilte der Netzbetreiber Netze BW mit. Die Reparaturen am Umspannwerk werden aber wohl noch Monate andauern, ohne Auswirkungen auf die Versorgung der Kunden. Betroffen waren rund 7600 Gebäude und etwa 40.000 Menschen. Die Ermittlungen zur Brandursache laufen weiter. Ob es einen politischen Hintergrund gibt, ist unklar. Das Feuer war gestern früh ausgebrochen. Baden-Württembergs Ministerpräsident Özdemir fordert nach neuen Berichten über weitere Verzögerungen bei Stuttgart 21 vollständige Transparenz von der Deutschen Bahn. Er verlangt klare und belastbare Angaben dazu, wann einzelne Bauabschnitte sowie das Gesamtprojekt fertiggestellt werden. Medienberichten zufolge könnte die Inbetriebnahme auf Ende 2031 verschoben werden. Die Polizei fahndet derzeit nach einem 48-Jährigen aus dem Zentrum für Psychiatrie Emmendingen im Kreis Sigmaringen, der von einem genehmigten Freigang nicht zurückgekehrt ist. Der Mann ist wegen mehrerer Raub- und Eigentumsdelikte untergebracht und wurde zuletzt als schmal, 1,72 Meter groß und mit schwarzem Haarkranz sowie Vollbart beschrieben. Die Fahndung blieb bislang erfolglos. Die Polizei bittete deswegen um Hinweise aus der Bevölkerung. Bereits zuvor waren in dem Zentrum mehrere Insassen nach Freigängen untergetaucht oder später wieder festgenommen worden. Und ein Polizeieinsatz wegen eines Streits um ein Kleinkind hat in Bad Saulgau für mehrere Strafanzeigen gesorgt. Eine 58-jährige Babysitterin weigerte sich laut Polizei, das Kind an seine Eltern zu übergeben und soll versucht haben, mit ihm davonzulaufen. Als die Beamten eingriffen, wurde die Frau demnach aggressiv und biss einem Polizisten in die Hand. Zwei Beamte wurden verletzt. Das Kind blieb unverletzt und konnte seinen Eltern übergeben werden.
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18: Stillstand am Terminal 2. Das Abfertigungsgebäude am Frankfurter Flughafen bleibt wegen einer umfassenden Sanierung für Jahre geschlossen. Der Betreiber Fraport nimmt das Terminal am größten deutschen Airport ab heute planmäßig für Renovierungsarbeiten außer Betrieb. Die Wiederinbetriebnahme ist für Mitte der 2030er Jahre geplant. Dann soll der Passagierbetrieb mit mehr als 10 Millionen Fluggästen pro Jahr wieder anlaufen. Fraport beziffert die Investitionen auf 1,5 Milliarden Euro. Und noch der Blick auf den DAX, der stand zuletzt bei 24.749 Punkten. Uli Reitinger für Hitradio Antenne 1.
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0: 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A8 Stuttgart Richtung München zwischen Merklingen und Oberelchingen. 6 Kilometer Stau, dauert leider fast eine Stunde länger. Dann die A81 Heilbronn Richtung Stuttgart zwischen Zuffenhausen und dem Dreieck Leonberg. 7 Kilometer Stau, 20 Minuten Zeitverlust. A81 Heilbronn Richtung Stuttgart jetzt zwischen Feuerbach und dem Rastplatz Engelberg. Da haben wir nochmal eine ungesicherte Unfallstelle. Und noch die B14 Stuttgart Richtung Backnang zwischen Stuttgart Ost und Kappelbergtunnel. 4 Kilometer Stau. Geblitzt wird in der Ortseinfahrt Bad Liebenzell. Von Unterhaugstedt kommend 50 ist da. Außerdem in Zuffenhausen, Ludwigsburger Straße Richtung Kornwestheim. Beim Friedhof Parkplatz, da ist auch 50. Dankeschön, Chris. Staus und Blitzer meldet ihr bei uns telefonisch oder per WhatsApp hier natürlich kostenlos. 08000 75 7000. Gern auch per Antenne 1 App.
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0: Hallihallo. 500 Euro für euch und für euren Workbestie, den Lieblingskollegen. Wie easy und cool ihr daran kommt, das verrate ich euch hier direkt in nur 12 Minuten. Und die stecken voll mit der meisten Abwechslung. Die 10er, die 20er und natürlich auch die besten Hits von heute hier bei Hitradio Antenne 1. DJ Beats von David Guetta zusammen mit Hunter X. Hier ist Gordon.

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10: 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A5 Karlsruhe Richtung Heidelberg zwischen Krona und dem Kreuz Waldorf. Da läuft aktuell eine Unfallaufnahme. Dann haben wir ein kaputtes Auto auf der A8 München Richtung Stuttgart zwischen Hohenstadt und Mühlhausen. Nochmal A8, jetzt aber die Gegenrichtung. Stuttgart Richtung München zwischen Merklingen und Oberelchingen. 6 Kilometer Stau, eine Stunde Zeitverlust. A81 Heilbronn Richtung Stuttgart zwischen Ludwigsburg Nord und Süd. Dann kaputtes Auto auf dem Standstreifen. Gleiche Richtung zwischen Zuffenhausen und dem Dreieck Leon. 7 Kilometer Stau, 20 Minuten länger. Außerdem schon wieder eine Entenfamilie auf der Fahrbahn. Mensch, seid vorsichtig auf der A81 Singen Stuttgart zwischen Rottweil und Oberndorf am Neckar. In beiden Richtungen Vorsicht, da watscheln Enten, eine ganze Familie auf der Fahrbahn. Und wir schauen auf die B10 Stuttgart, die Uferstraße Höhe Hedelfingen, da ist der rechte Fahrstreifen blockiert, konnte es ein kaputtes Auto. Dann wird geblitzt auf der B27 Ludwigsburg Richtung Stuttgart bei der Ausfahrt Autokino 80 ist da und Zuffenhausen Ludwigsburger Straße Richtung Kornwestheim beim Friedhof Parkplatz, da ist 50 erlaubt. Außerdem, kein Blitzer mehr, aber wenn ihr noch was gesehen habt, egal ob Stau oder Blitzer, ich freue mich hier natürlich auch über eure Meldungen. Telefonisch oder per WhatsApp immer kostenlos an der 08000 75 7000, gern auch per Antenne 1 App.
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0: Alle Männer wollen es jetzt. Hier ist Hitradio Antenne 1 und seine Frisur geht gerade sowas von viral im Netz. Nick Woltemar, der deutsche Fußballnationalspieler, trägt tatsächlich jetzt wohl den offiziellen WM-Frisurentrend des Jahres auf dem Kopf und dafür wurde er von den Ladies hier aus der Hitradio Antenne 1 Redaktion heute richtig ausgelacht. Eine von denen Ladies habe ich mir hier ins Studio geholt. Sophia, du feierst die Frisur ja überhaupt nicht. Warum?
1: Also nee, Jana, der hat so richtig wuschelige, halbwellige Haare, sieht aber trotzdem irgendwie fettig aus. Einfach ganz schlimm. Also und auch irgendwie ganz schlecht und fleckig blond gefärbt und dann gleichzeitig strohig. Also wie geht es?
0: Also, warte. Es klingt hier gerade, als würdest du meine Haare beschreiben.
1: Was? Nein, Jana, also das hast jetzt du gesagt.
0: Die sind fleckig blondiert, sie sind fettig.
1: Nein.
0: Ich gebe es zu. Und sie sind absolut strohig.
1: Du hast wunderschöne Haare, Jana.
0: Das musst du jetzt sagen.
1: Und einfach jeder so, wie er möchte. Jeder darf auch Trends mitmachen. Aber mein Fall ist es halt jetzt nicht bei dem.
0: Also Nick Woltemar, der setzt den aktuellen Frisurentrend 2026, den offensichtlich auch ich schon mitgehe. Also vielleicht auch eine Inspiration für euch.

0: Hier ist das Radio Antenne 1 und wir biegen ab in Richtung Feierabend gleich mit dem hier, Pop und Alex Morgan. Fieberteam holt uns nach einem langen Arbeitstag gleich runter und dann eine Künstlerin, deren Songs weltweit mit Milliarden Streams laufen. Baby Rexa mit New Religion auch nach den News. Das ist Hitradio Antenne 1 für euch mit den besten Hits von heute.
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1: Mit Steffen Kern von der Evangelischen Kirche. Schönen Dienstag euch. Na, seid ihr schon in WM-Stimmung? Die Fußball-Weltmeisterschaft steht ja vor der Tür, aber so richtig heiß ist die Stimmung noch nicht. Was kann helfen, so langsam in Fahrt zu kommen und sich auf die Spiele einzustellen? Naja, vielleicht wollen das gar nicht alle. Aber ich finde, es ist manchmal hilfreich, sich anzuschauen, welche Länder da eigentlich mit dabei sind und wie die Situation in diesen Ländern so ist, wie das Leben so aussieht in Curaçao, in Ecuador, wie die Menschen so leben, auch in den Gastgeberländern USA, Mexiko. Wie sind die sozialen Verhältnisse? Wie wird politisch gedacht? Was bewegt die Menschen dort? Und ein bisschen wahrzunehmen, wer da eigentlich zusammenkommt. Das kann dazu helfen, einen Sinn zu entdecken für das Miteinander. Denn Fußball, Spielen, hat ja immer etwas damit zu tun, dass sich Menschen begegnen, auf eine gute Art und Weise. Ich wünsche euch heute jedenfalls auch gute Begegnungen an diesem restlichen Dienstag.
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3: 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Das Wetter bewölkt, aber trocken aktuell in Baden-Württemberg und so auch weiterhin den Feierabend über. 15 bis 19 Grad haben wir aktuell. Morgen weiterhin wechselhaft, da vielleicht nochmal Jacke einplanen, vielleicht auch einen kleinen Pulli mitnehmen. Viele Wolken, immer wieder Schauer, auch kurze Gewitter. Es wird nochmal ein Ticken kühler. 12 bis 18 Grad.
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3: Einen schönen Dienstag wünsche ich euch. Es ist 5 vor 6.
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4: Mit Lukas Schröder, schönen guten Abend. Mehr Zusammenarbeit und mehr Verantwortung, das fordert Unionsfraktionschef Spahn vor dem Treffen zwischen der Bundesregierung, der Wirtschaft und den Gewerkschaften morgen Abend im Kanzleramt. Entscheidungen könnten dann auch noch besser werden, wenn sie von Gewerkschaften und Arbeitnehmern gemeinsam mitgetragen würden, so Spahn. Die Bundesregierung hofft darauf, dass ein Signal über einen grundsätzlichen Konsens zum Reformbedarf im Land ausgeht. Die privaten Haushalte in Reutlingen sind ja schon seit einiger Zeit wieder mit Strom versorgt. Die verbleibenden Gewerbebetriebe müssen sich allerdings noch gedulden. Betroffen sind Betriebe im Industriegebiet Mark West. Die Stadt teilte mit, dass der Strom nicht vor morgen Abend wiederhergestellt sei. Die Polizei ist in den betroffenen Gebieten auch nachts mit zusätzlichen Kräften im Einsatz. In einem Umspannwerk hatte es gestern Morgen gebrannt. Nach wie vor wird nicht ausgeschlossen, dass das Feuer vorsätzlich gelegt worden ist. Im Rahmen der im Sommer erscheinenden Vorschläge der Kommission Kinder- und Jugendschutz in der digitalen Welt fordert der Deutsche Philologenverband strengere Regeln bei der Social-Media-Nutzung von Kindern und Jugendlichen. Laut Verband sei eine problematische Handynutzung unter Kindern schon längst Alltag, auch im Schulbetrieb, wo Chatnachrichten die Konzentration beeinflussen würden. Der Philologenverband fordert deshalb, die Plattformbetreiber stärker in die Pflicht zu nehmen, Altersgrenzen wirksam durchzusetzen und suchtfördernde Mechanismen für Minderjährige abzuschalten. Und der Technologiekonzern Zeiss aus Oberkochen bei Ahlen spürt die schwächelnde Weltwirtschaft zunehmend und kann im ersten Halbjahr aber trotzdem ein leichtes Wachstum verbuchen. Der Umsatz stieg um 1% auf fast 6 Milliarden Euro. Das operative Ergebnis legte ebenfalls leicht zu. Besonders die Halbleitersparte bleibe ein wichtiger Wachstumstreiber, während andere Bereiche wie Medizintechnik und Mikroskopie schwächer laufen. Gleichzeitig kündigt das Unternehmen ein Sparprogramm an und schließt auch einen möglichen Stellenabbau nicht aus.
3: 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A5 Karlsruhe Richtung Heidelberg zwischen Kronau und dem Kreuz Waldorf. Da eine Unfallaufnahme, der linke Fahrstreifen ist gesperrt, der rechte ebenso. Halbe Stunde Zeitverlust. Dann die A8 Richtung München zwischen Merklingen und Oberelchingen. 7 Kilometer Stau, eine Stunde länger. A81 Heilbronn Richtung Stuttgart zwischen Ludwigsburg Nord und Süd. Dann kaputtes Auto auf dem Standstreifen. Da liegt auch ein Verkehrsschild auf dem rechten Fahrstreifen. Nochmal A81 Heilbronn Richtung Stuttgart zwischen Zuffenhausen und dem Dreieck Leonberg. 6 Kilometer Stau, eine gute Viertelstunde länger. Geblitzt wird auf der B313 Plochingen Richtung Reutlingen zwischen Nürtingen und Großbettlingen. Beim Großen Forster ist 70, danke Birgit. Dann Herrenberg, Ortsende Richtung Hildritzhausen, da ist 50, danke unter anderem an Eden. Und auf der B28 Bad Urach in Richtung Münsingen, kurz vor Seeburg, da ist 80, danke Lukas. Staus und Blitzer meldet ihr bei uns telefonisch, gerne auch einfach per WhatsApp, immer kostenlos an der 08000 75 7000 oder per Antenne 1 App.
0: 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Und mit ihr geht's ab Richtung Feierabend. Hier ist Jana Carola. 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
3: 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Und wenn ihr euch vorgenommen habt, heute Abend doch noch Sport zu machen, das Sofa aber auch verdammt gute Argumente hat, dann holt euch hier so einen kleinen Motivationsschub ab mit der meisten Abwechslung in der Playlist. Heißt Pop von Alvaro Soler. Dance Queen Alessia Cara ist am Start. Und natürlich die besten Hits von heute hier bei Hitradio Antenne 1. Es wird emotional mit Alex Warren und Fever Team.

0: 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Hier ist Hitradio Antenne 1 und ihr habt's bei uns gehört. Wir suchen den krassesten Workbestie in ganz Baden-Württemberg. Das heißt, ihr stellt eure Kollegenliebe unter Beweis, indem ihr hier eine Challenge abliefert und sichert euch, für euch und eben für euren Workbestie, für den Lieblingskollegen, einen Shopping-Gutschein von 500 Euro. Und den will auch Katja aus Stuttgart haben. Katja, du arbeitest im Krankenhaus und für deine Neli würdest du sowas von über deinen Schatten springen. Das hast du uns vorhin schon verraten.
1: Ich würde für sie sehr weit gehen, aber ich glaube, das Krasseste für mich persönlich wäre, ich würde meine Haare pink färben.
0: Oh! Komplett pink?
1: Komplett pink.
0: Geil. Was ist deine aktuelle Haarfarbe?
1: Die sind so, ich würde sagen, Kupfer.
0: Du weißt aber schon, ne? Das muss zuerst blondiert werden und dann wird da drüber gefärbt.
1: Ich bin immer experimentierfreudig. Also das ganz cool.
0: Hammer. Soll ich dir was verraten? Ich habe mal beim Friseur gearbeitet, so neben dem Abi war das damals.
1: Na dann, bitteschön.
0: Kleiner Spoiler, ich habe da nicht lange gearbeitet, weil ich irgendwann mal die Farben falsch gemischt habe.
1: Okay, dann doch gleich lieber nicht. Dann
0: habe
1: ich grün oder so.
0: Keine Sorge, das kriegen wir hin. Ich drücke euch da alle Daumen, dass ihr euch mit der Aktion hier die 500 Euro holt. Und wenn ihr jetzt sagt, nö, die haben wir uns verdient, dann meldet euch mit eurem Workbestie und eurer Challenge-Idee einfach online unter unserem Reel bei Instagram oder schickt mir eine WhatsApp-Nachricht an die 08000 75 7000. Und dir, Katja, schon mal danke fürs Mitmachen.
1: Ich danke dir. Ciao.
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0: Happy Feierabend. Hier ist das Radio Antenne 1. Und wir schauen auf den Verkehr, damit ihr gut ankommt. Einmal die A5 Karlsruhe Richtung Heidelberg zwischen Kronach und dem Kreuz Waldorf. Da läuft gerade eine Unfallaufnahme. Der linke Fahrstreifen ist gesperrt, der rechte genauso. 6 Kilometer Stau, 25 Minuten mehr. Dann haben wir die A8 Stuttgart Richtung München zwischen Merklingen und Oberelchingen. 7 Kilometer Stau, 1 Stunde Zeitverlust. A81 Heilbronn Richtung Stuttgart zwischen Ludwigsburg Nord und Süd. Dann kaputtes Auto auf dem Standstreifen. Da liegt auch ein Verkehrsschild. Nochmal A81 Heilbronn Richtung Stuttgart zwischen Zuffenhausen und dem Dreieck Leonberg. 5 Kilometer Stau, 1/4 Stunde länger. Und A81 Heilbronn Richtung Würzburg zwischen Möckmühl und Osterbocken. Da freilaufende Rehe. Dann wird geblitzt B28 Bad Urach Richtung Münzingen, kurz vor Seeburg. Da ist 80. Außerdem Plochingen Richtung Reutlingen zwischen Nürtingen und Großbettlingen. Beim Großen Forst, da ist 70. Und Backnang in der oberen Bahnhofstraße von beiden Seiten, da ist 40. Danke euch fürs Melden. Und wenn ihr jetzt auch was habt, ganz egal ob Stau oder Blitzer, ich freue mich auch über eure Meldung, telefonisch oder per WhatsApp. Immer kostenlos an der 08000 75 7000. Gern auch per Antenne 1 App.
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0: Hier ist das Radio Antenne 1.
1: Was für ein bekackter Tag hier.
0: Denkt sich gerade Timo Ostdusslingen, du bist dran, du bist nämlich gerade aus in Blitzer reingerast eben.
2: Ja, das ist mir jetzt verleidet, weil der Spaß kostet mich 30 Euro, der Blitzer.
0: Ach nee, was kannst du denn jetzt heute Abend noch machen, dass das wenigstens, dass der Groll nicht lange bleibt, dass er wieder verschwindet nach dem geblitzt werden?
2: Ich gehe jetzt ins Training.
0: Oh, ein bisschen Dampf ablassen. Das ist schon mal die richtige Entscheidung. Und wenn das nicht ganz hilft, dann gibt's hier vorab schon mal die Möglichkeit, auch ein bisschen runterzukommen in den Alltag. Was kannst du denn jetzt heute Abend noch machen, dass das wenigstens, dass der Groll nicht lange bleibt, dass er wieder verschwindet nach dem geblitzt werden?
2: Ich gehe jetzt ins Training.
0: Oh, ein bisschen Dampf ablassen. Das ist schon mal die richtige Entscheidung. Und wenn das nicht ganz hilft,

0: Hit Radio Antenne 1 ist hier 7:08 haben wir. Und wir lassen den nächsten Tag gemeinsam ausklingen mit mega entspanntem Pop. Super schöne Nummer, To Love Somebody ist ganz neu bei uns dabei. Und dann einmal mitsingen, Turn the Lights Off. Das sind die besten Hits von heute hier bei Hit Radio Antenne 1. Alles für euch in der nächsten halben Stunde.
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0: Hitradio Antenne 1, das Wetter jetzt am Feierabend. Einige Wolken in Baden-Württemberg, es ist aktuell aber trocken. Bleibt jetzt auch so 15 bis 19 Grad haben wir. Morgen weiterhin wechselhaft, es wird ein bisschen kühler. Da am besten noch die Jacke einpacken, nochmal viele Wolken, immer wieder Schauer, teilweise auch kurze Gewitter. Ich wünsche euch einen wunderschönen Dienstagabend. Wir haben jetzt 5 vor 7.
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2: Mit Lukas Schröder, guten Abend. Die Ermittler gehen inzwischen von Brandstiftung als Ursache des Feuers im Umspannwerk Reutlingen-West aus. Unbekannte sollen auf das Gelände eingedrungen sein und mit Hilfe von Brandbeschleunigern an mehreren Stellen Feuer gelegt haben. Das Landeskriminalamt bittet nun Zeugen um Hinweise zu verdächtigen Personen oder Fahrzeugen im Bereich des Umspannwerks, des Industriegebiets Mark West und des angrenzenden Waldgebiets in der Nacht auf Montag. Im Fall der im Bodensee gefundenen 24-jährigen Leiche gibt es laut Polizei keine Hinweise auf Fremdeinwirkung. Das vorläufige Ergebnis der Obduktion lasse derzeit weder auf ein Gewaltverbrechen noch auf die genaue Todesursache schließen. Der Leichenfund erfolgte nach einer groß angelegten Suchaktion, die durch die Beobachtung eines möglichen Sturzes von einer Fähre ausgelöst worden war. Offenburg ist laut dem aktuellen Hitzecheck der Deutschen Umwelthilfe die Stadt mit dem schlechtesten Hitzeschutz in Deutschland. Auch Lahr und Mannheim landen unter den Schlusslichtern der bundesweiten Auswertung. Für den Vergleich wurden unter anderem Versiegelung, Grünflächen, Baumbestand, Bevölkerungsdichte und Sommertemperaturen untersucht. Und Sophia und Noah bleiben die beliebtesten Babynamen in Baden-Württemberg. Das geht aus der aktuellen Auswertung der Gesellschaft für deutsche Sprache für das Jahr 2025 hervor. Auf den weiteren Plätzen folgen bei den Mädchen Emma und Emilia, bei den Jungen Matteo und Luca. Bundesweit führen ebenfalls Sophia und Noah die Rangliste an, während bei den Jungs Theo und Leo besonders stark an Beliebtheit gewonnen haben.
0: 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A5 Karlsruhe Richtung Heidelberg zwischen Kronau und dem Kreuz Waldorf läuft eine Unfallaufnahme. Der linke Fahrstreifen ist gesperrt, der rechte genauso. 5 Kilometer Stau, 25 Minuten mehr. A81 Heilbronn Richtung Stuttgart zwischen Ludwigsburg Nord und Süd, da ein kaputtes Auto auf dem Standstreifen. Da liegt auch ein Verkehrsschild. Nochmal A81, da haben wir immer noch die Rehe auf der Fahrbahn. Vorsicht bitte Heilbronn Richtung Würzburg zwischen Möckmühle und Osterburgen. Und es wird geblitzt, Backnang in der oberen Bahnhofstraße. Von gleich beiden Seiten das 40, danke Charlie. Dann B27 Ludwigsburg Richtung Stuttgart bei der Ausfahrt Autokino in der 80er-Zone, danke Edin. Und Plochingen Richtung Reutlingen zwischen Nürtingen und Großbettlingen beim Großen Forster ist 70. Staus und Blitzer meldet ihr bei uns. Telefonisch, gerne auch einfach per WhatsApp, natürlich kostenlos an der 08000 75 7000, gerne auch per Antenne 1 App. Gute Fahrt!
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0: 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Und wir lassen hier nochmal Dampf ab. Nach einem super langen Arbeitstag legen entspannt die Füße hoch. Gleich zusammen mit den Zehnern. Hold Me Closer ist am Start, entspannter Pop. Powerfrau Sia mit Cheap Reels und natürlich die besten Hits von heute für die meiste Abwechslung. Hier bei Hitradio Antenne 1, hier ist Turn the Lights Off. Ich wünsche euch einen tollen Feierabend.

Ja, Tittradio Antenne 1. Wir sind bei euch auf dem Weg nach Hause. Und macht ihr das auch immer mal, dass ihr so den Vordermann, also das Auto vor euch, beobachtet und überlegt, was ist das für ein Kennzeichen, wohin fährt der wohl? Ich mache das oft, wenn mir so ein bisschen langweilig ist auf den Straßen. Und hatte gestern tatsächlich einen großen Bus vor mir, so ein Reisebus, war voll gefüllt. Und da ist mir zum ersten Mal bewusst geworden, wie krass eigentlich dieser Job ist, Busfahrer zu sein. Also ich meine, du fährst ja nicht nur diese Riesenkiste, du hast auch noch den ganzen Wagen voll mit Menschen. Du trägst da Verantwortung, musst da schauen, dass du gut um die Kurven kommst, dass du nichts rammst und so weiter. Also es ist wirklich ein krasser Job und an der Stelle echt mal wirklich Chapeau. Und es geht hier natürlich auch an die LKW-Fahrer, die nicht nur das Ding fahren, sondern auch noch wichtige Ladung hinten drin haben. Also ihr seid wirklich Weltklasse. Ich könnte das nicht, ehrlich. Hut ab an euch, kommt gut nach Hause, seid weiterhin sicher auf den Straßen unterwegs und ich freue mich mega, dass ihr Hitradio Antenne 1 hört. Jetzt natürlich mit super entspannten Dance Beats. Hier ist Fireball Topic

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0: schönen Feierabend wünsche ich euch. Hier ist Hitradio Antenne 1.
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0: 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Entspannung nach einem mega langen Dienstag kommt jetzt hier mit entspanntem Pop. Hier ist Taylor Swift, The Fate of Ophelia. Die besten Hits von heute.

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10: Ich bin Dirk Zeitler. Um fast 500 Euro sollen sich ab Juli die Bezüge der 630 Abgeordneten im Bundestag erhöhen. Nun steht fest, die Diätenerhöhung wird in diesem Jahr gestrichen. Die Fraktionen von Union und SPD haben nach dpa-Informationen beschlossen, noch in dieser Woche einen entsprechenden Gesetzentwurf im Bundestag einzubringen.
11: Die Politiker wollen damit ein Sparsignal an die Bevölkerung senden. Immerhin leben wir alle in schwierigen Zeiten. Auch die Grünen, die AfD und die Linke haben schon ihr Go gegeben. Damit ist das Abstimmungsergebnis im Bundestag also schon klar. Die Diäten orientieren sich normalerweise an der Lohnentwicklung und die war gut. Aber gleichzeitig stehen aktuell viele Reformen an. Fällt die Erhöhung aus, bekommen sie weiter rund 11.800 Euro im Monat. Ursula Winkler, Nachrichtenredaktion.
10: Nach einem Feuer in einem Umspannwerk in Reutlingen und einem daraus folgenden großflächigen Stromausfall hat sich der Verdacht auf Brandstiftung erhärtet. Davon gehe man inzwischen vor dem Hintergrund der bisherigen vorläufigen Ermittlungsergebnisse aus, teilte die Generalstaatsanwaltschaft Stuttgart mit. Ein oder mehrere bislang noch unbekannte Täter seien nach derzeitigem Ermittlungsstand eingedrungen, um auf dem Gelände an mehreren Stellen Brände zu legen. Ein deutscher Astronaut gehört nicht zur Crew. Der italienische ESA-Astronaut Luca Parmitano wird als erster Europäer beim NASA-Mondprogramm Artemis mitfliegen, wie die US-Raumfahrtbehörde NASA mitteilte. Artemis 3 soll 2027 starten, allerdings nicht zum Mond, sondern nur zu Tests in eine Erdumlaufbahn.
12: Bei der Artemis 3 kommt alles anders, als man dachte. Statt Mondlandung gibt's zweiwöchige Ankoppelmanöver mit dem Blue Origin Lander von Amazon-Gründer Jeff Bezos und dem Starship von Elon Musk, SpaceX. Diese Kooperation ist auch bei künftigen Mondmissionen geplant. Luca Parmitano ist ein erfahrener Raumfahrer und war schon mehrfach an ISS-Undock-Manövern beteiligt. Aus den USA, Tina Eck.
10: Europas Drogenbanden setzen zunehmend Jugendliche für den Handel mit Rauschgift, aber auch für Gewalttaten ein. Junge Menschen, vor allem aus sozial benachteiligten Vierteln, würden von der Mafia sogar als Auftragskiller angeworben, heißt es im Jahresbericht der EU-Drogenagentur. Kriminelle Hintermänner stellten Planung, Waffen, Geld und Transport bereit.
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13: Uns liegen im Moment keine Meldungen vor. Alle aktuellen Staus und Blitzer findet ihr jederzeit auf antenne1.de oder ganz bequem in unserer Antenne 1 App.
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3: Ich bin Dirk Zeitler. Nach einem Feuer in einem Umspannwerk in Reutlingen und einem daraus folgenden großflächigen Stromausfall hat sich der Verdacht auf Brandstiftung erhärtet. Davon gehe man inzwischen vor dem Hintergrund der bisherigen vorläufigen Ermittlungsergebnisse aus, teilte die Generalstaatsanwaltschaft Stuttgart mit. Ein oder mehrere bislang noch unbekannte Täter seien eingedrungen, um auf dem Gelände an mehreren Stellen Brände zu legen. Um fast 500 Euro sollen sich ab Juli die Bezüge der 630 Abgeordneten im Bundestag erhöhen. Nun steht fest, die Diätenerhöhung wird in diesem Jahr gestrichen. Die Fraktionen von Union und SPD haben nach dpa-Informationen beschlossen, noch in dieser Woche einen entsprechenden Gesetzentwurf im Bundestag einzubringen.
4: Die Politiker wollen damit ein Sparsignal an die Bevölkerung senden. Immerhin leben wir alle in schwierigen Zeiten. Auch die Grünen, die AfD und die Linke haben schon ihr Go gegeben. Damit ist das Abstimmungsergebnis im Bundestag also schon klar. Die Diäten orientieren sich normalerweise an der Lohnentwicklung und die war gut. Aber gleichzeitig stehen aktuell viele Reformen an. Fällt die Erhöhung aus, bekommen sie weiter rund 11.800 Euro im Monat. Ursula Winkler, Nachrichtenredaktion.
3: Die politisch motivierte Kriminalität hat im vergangenen Jahr einen neuen Höchststand erreicht. Die Polizei zählte bundesweit mehr als 85.000 Straftaten mit politischem Hintergrund, knapp 2% mehr als 2024.
5: Einen leichten Anstieg gibt es insgesamt bei den politisch motivierten Gewalttaten, von denen der größte Teil auf das Konto von Tätern aus dem rechten Spektrum geht. Aber auch links motivierte Kriminalität nimmt stark zu. Innenminister Dobrindt führt das unter anderem auf mehr Gewalt gegen Polizistinnen und Polizisten zurück. Laut BKA-Präsident Münch spitzt sich die gesellschaftliche Stimmung zu, das Fundament der Demokratie wird angegriffen. Wesentliche Treiber sind aus seiner Sicht soziale Medien, über die Hasshetze und Propaganda verbreitet werden. David Riemer, Nachrichtenredaktion.
3: Ein deutscher Astronaut gehört nicht zur Crew. Der italienische ESA-Astronaut Luca Parmitano wird als erster Europäer beim NASA-Mondprogramm Artemis mitfliegen, wie die US-Raumfahrtbehörde NASA mitteilte. Artemis 3 soll 2027 starten, allerdings nicht zum Mond, sondern nur zu Tests in eine Erdumlaufbahn.
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6: Uns liegen derzeit keine Störungsmeldungen vor. Alle aktuellen Staus und Blitzer findet ihr jederzeit auf antenne1.de oder ganz bequem in unserer Antenne 1 App.
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5: Ich bin Thomas Brockt. Nach dem Feuer in einem Umspannwerk in Reutlingen und dem daraus folgenden großflächigen Stromausfall hat sich der Verdacht auf Brandstiftung erhärtet. Davon gehe man inzwischen vor dem Hintergrund der bisherigen Ermittlungsergebnisse aus, teilten die Generalstaatsanwaltschaft Stuttgart und das Landeskriminalamt mit.
6: Die Ermittler gehen davon aus, dass ein oder mehrere Täter auf dem Gelände an mehreren Stellen Brände gelegt haben. Dabei soll Brandbeschleuniger verwendet worden sein. Wer hinter der Attacke stehen könnte, ist unklar. Ein Bekennerschreiben hat es nicht gegeben. Doch der Vorfall erinnert an zwei mutmaßlich von Linksextremisten begangene Brandanschläge auf die Stromversorgung in Berlin. Die Ermittler bitten nun alle, die in der Nähe des Umspannwerks verdächtige Personen oder Fahrzeuge gesehen haben, sich zu melden. Dirk Zeitler, Nachrichtenredaktion.
5: Der Bundestag soll in diesem Jahr auf die regelmäßige Diätenerhöhung verzichten. Die Fraktionen von CDU, CSU und SPD haben nach Informationen der Deutschen Presseagentur beschlossen, noch in dieser Woche einen entsprechenden Gesetzentwurf im Bundestag einzubringen. Sie wollen damit in finanziell und wirtschaftlich schwierigen Zeiten ein Sparsignal an die Bevölkerung senden. Die Diätenerhöhung, die sich an der Lohnentwicklung orientiert, hätte in diesem Jahr fast 500 Euro ausgemacht. Ein deutscher Astronaut gehört nicht zur Crew. Der italienische ESA-Astronaut Luca Parmitano wird als erster Europäer beim NASA-Mondprogramm Artemis mitfliegen, wie die US-Raumfahrtbehörde NASA mitteilte. Artemis 3 soll 2027 starten, allerdings nicht zum Mond, sondern nur zu Tests in eine Erdumlaufbahn.
7: Bei der Artemis 3 kommt alles anders, als man dachte. Statt Mondlandung gibt's zweiwöchige Ankoppelmanöver mit dem Blue Origin Lander von Amazon-Gründer Jeff Bezos und dem Starship von Elon Musk, SpaceX. Diese Kooperation ist auch bei künftigen Mondmissionen geplant. Die deutschen Astronauten Alexander Gerst und Matthias Maurer bleiben zu Hause und ob sie bei Artemis 4 mitfliegen werden, ist unklar. Aus den USA, Tina Eck.
5: Der Iran hat nach Angaben von US-Präsident Trump einen US-Militärhubschrauber abgeschossen. Die USA müssten notwendigerweise auf diesen Angriff reagieren, teilte Trump auf seiner Plattform Truth Social mit. Wie genau diese Reaktion aussehen werde, ließ er offen. Zwei Piloten des abgeschossenen Apache-Hubschraubers seien unverletzt und in Sicherheit.
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8: Uns liegen derzeit keine Meldungen vor. Alle aktuellen Staus und Blitzer findet ihr jederzeit auf antenne1.de oder ganz bequem in unserer Antenne 1 App.
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1: Moment mal, Moment mal. Mit Steffen Kern von der Evangelischen Kirche. Schönen Dienstagabend. Es gibt große Worte, die wir manchmal im Munde führen und die wir doch nie ausschöpfen können in dem, was sie eigentlich bedeuten. Friede ist so ein Wort. Im Frieden leben zu können. Im Frieden liegen und schlafen zu können, im Frieden zu leben und auch einmal sterben zu können. Das ist vielleicht das Wertvollste, was es gibt auf dieser Welt. Ich wünsche euch den Frieden dieser Welt und den Frieden Gottes. In diesem Sinne euch eine gute und behütete Nacht.
2: Ein Gedanke eurer Kirche.
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4: Ich bin Thomas Brock. Um fast 500 Euro sollten sich ab Juli die Bezüge der Abgeordneten im Bundestag erhöhen. Nun steht fest, die Diätenerhöhung wird in diesem Jahr gestrichen. Die Fraktionen von Union und SPD haben nach dpa-Informationen beschlossen, noch in dieser Woche einen entsprechenden Gesetzentwurf im Bundestag einzubringen.
5: Die Politiker wollen damit ein Sparsignal an die Bevölkerung senden. Immerhin leben wir alle in schwierigen Zeiten. Auch die Grünen, die AfD und die Linke haben schon ihr Go gegeben. Damit ist das Abstimmungsergebnis im Bundestag also schon klar. Die Diäten orientieren sich normalerweise an der Lohnentwicklung und die war gut, aber gleichzeitig stehen aktuell viele Reformen an. Es sei ein Gebot der Glaubwürdigkeit und der Verantwortung, dass auch die Abgeordneten ihren Beitrag leisteten, hieß es. Ursula Winkler, Nachrichtenredaktion.
4: Nach dem Feuer in einem Umspannwerk in Reutlingen und dem daraus folgenden großflächigen Stromausfall hat sich der Verdacht auf Brandstiftung erhärtet. Davon gehe man inzwischen vor dem Hintergrund der bisherigen Ermittlungsergebnisse aus, teilten die Generalstaatsanwaltschaft Stuttgart und das Landeskriminalamt mit. Ein oder mehrere bislang noch unbekannte Täter seien nach derzeitigem Stand auf das Gelände eingedrungen, um dort an mehreren Stellen Brände zu legen. Dabei soll Brandbeschleuniger genutzt worden sein. Die politisch motivierte Kriminalität hat im vergangenen Jahr einen neuen Höchststand erreicht. Die Polizei zählte bundesweit mehr als 85.000 Straftaten mit politischem Hintergrund, knapp 2% mehr als 2024.
6: Einen leichten Anstieg gibt es insgesamt bei den politisch motivierten Gewalttaten, von denen der größte Teil auf das Konto von Tätern aus dem rechten Spektrum geht. Aber auch links motivierte Kriminalität nimmt stark zu. Innenminister Dobrindt führt das unter anderem auf mehr Gewalt gegen Polizistinnen und Polizisten zurück. Laut BKA-Präsident Münch spitzt sich die gesellschaftliche Stimmung zu, das Fundament der Demokratie wird angegriffen. Wesentliche Treiber sind aus seiner Sicht soziale Medien, über die Hasshetze und Propaganda verbreitet werden. David Riemer, Nachrichtenredaktion.
4: Die deutschen Fußballerinnen haben zum Abschluss der WM-Qualifikation einen Sieg gefeiert. Beim Gruppenletzten Slowenien gewann die DFB-Auswahl mit 2:0. Das WM-Ticket hatte das deutsche Team sich schon zuvor gesichert.
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7: Uns liegen derzeit keine Meldungen vor. Alle aktuellen Staus und Blitzer findet ihr jederzeit auf antenne1.de oder ganz bequem in unserer Antenne 1 App.
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5: Ich bin Thomas Brockt. Nach dem Feuer in einem Umspannwerk in Reutlingen und dem daraus folgenden großflächigen Stromausfall hat sich der Verdacht auf Brandstiftung erhärtet. Davon gehe man inzwischen vor dem Hintergrund der bisherigen Ermittlungsergebnisse aus, teilten die Generalstaatsanwaltschaft Stuttgart und das Landeskriminalamt mit. Ein oder mehrere bislang noch unbekannte Täter seien nach derzeitigem Stand auf das Gelände eingedrungen, um dort an mehreren Stellen Feuer zu legen. Dabei soll Brandbeschleuniger genutzt worden sein. Beim 500 Milliarden Euro Sondervermögen für Investitionen in die Infrastruktur gibt es aus Expertensicht Handlungsbedarf. Ein Beirat für das Programm legte in Berlin seinen ersten Bericht vor. Finanzminister Klingbeil räumte ein, dass das Tempo bei den Investitionen noch höher werden müsse.
6: Immer wieder hört man, dass die hunderten Milliarden, die für die Infrastruktur bereitstehen, nur langsam abfließen. Auch der Beirat, der das 500-Milliarden-Programm begleitet, sieht da Luft nach oben. Finanzminister Klingbeil bat einerseits um Geduld. Das Programm laufe ja erst seit rund einem Jahr, sei aber für 12 Jahre ausgelegt. Höheres Tempo sei aber möglich und nötig, so Klingbeil. Helfen soll unter anderem auch ein Bonus- und Malus-System. Die Idee, wer Investitionen schneller umsetzt, könnte mehr Mittel bekommen, wer bummelt, weniger. Ronny Tochau, Nachrichtenredaktion.
5: Sophia und Noah sind weiter die beliebtesten Babynamen. Das hat die Gesellschaft für deutsche Sprache herausgefunden. Ein anderer Name dagegen ist erst im vergangenen Jahr weit nach oben geklettert in der Hitliste.
7: Theo macht einen richtigen Sprung nach vorn, aber auch Emil klettert im Ranking. Doch unterm Strich kleben auf den Kita-Garderoben bei uns wohl doch eher die bekannten Namen. Bei den Mädels sind das neben Sophia, Mia, Lina und Ella, bei den Jungs klar Noah, aber auch Matteo und Leo ist im Kommen. Das hat aber wohl nichts mit dem aktuellen Papst zu tun. Kurze, prägnante Namen, sagen die Forscher, die sind im Trend. Claudia Wächter, Nachrichtenredaktion.
5: Der Bundestag soll in diesem Jahr auf die regelmäßige Diätenerhöhung verzichten. Die Fraktionen von CDU, CSU und SPD haben nach Informationen der Deutschen Presseagentur beschlossen, noch in dieser Woche einen entsprechenden Gesetzentwurf einzubringen. Sie wollen damit in finanziell und wirtschaftlich schwierigen Zeiten ein Sparsignal an die Bevölkerung senden. Die Diätenerhöhung, die sich an der Lohnentwicklung orientiert, hätte in diesem Jahr fast 500 Euro ausgemacht.
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8: Uns liegen derzeit keine Meldungen vor. Alle aktuellen Staus und Blitzer findet ihr jederzeit auf antenne1.de oder ganz bequem in unserer Antenne 1 App.
4: Kommt gut durch die Nacht. 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Wir bedanken uns herzlich bei allen Hörern fürs Einschalten. Wünschen nun weiterhin viel Spaß mit unserem Programm und einen guten Start in den neuen Tag. 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
2: Happy Birthday allen Geburtstagskindern in Baden-Württemberg. Mit euch hat ein ganz berühmter Mann Geburtstag. Hier ist Hitradio Antenne 1. Möchtest du noch sagen, welcher berühmte Mann Geburtstag hat heute?
3: Ja, richtig. Meiner hat nämlich Geburtstag. Ich warte 34 Jahre.
2: Was hast du ihm geschenkt?
3: Eine neue Badehose, eine richtig coole gestreifte und ein neues cooles Hemd.
2: Cool. Aber das hat er noch nicht bekommen, weil er noch pennt.
3: Ja, deswegen.
2: Sehr gut.
3: Ja, behaltet es für euch.
2: Wir wissen, ihr wisst ja auch, ne, Kim ist ja die, die bei uns singt hier ne, in der Crew. Und du musst, jetzt habe ich mir einfallen lassen, für alle Geburtstagskinder in Baden-Württemberg ein kleines Ständchen bringen.
3: Happy Birthday singen.
2: Moment, es gibt aber vier Kategorien. Also entweder lustig, todernst, erotisch oder heroisch.
3: Und das darf ich mir jetzt aussuchen.
2: Nein, die Kategorie bestimmt unser Glücksrad.
3: Ach, geschissen.
2: So, ein Glück. Und? Schade, schau mal. Es ist auf erotisch gefallen.
3: Bitteschön,
2: das ist your stage.
3: Ach du Scheiße, okay. Happy birthday to you. Happy birthday to you. Oh, happy birthday an alle Geburtstagskinder. Happy birthday to you.
2: Ganz kurz, also hier stand auf dem Glücksrad nicht Grenzzibel drauf.
3: Ach so.
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2: Ein Hit, der Englisch gesungen wird zum Beispiel und ihr hört was Deutsches. Das ist der Hitverhörer und wir kriegen jeden Tag frische Ware geliefert. Heute von wem?
9: Hallo, hier ist die Samira aus Bayersbronn.
2: Samira,
3: hey,
2: grüß dich. Samira, wir sind gespannt. Alle Ohren sind auf dich gerichtet.
9: Ich höre bei Call Me Maybe von Carly Rae Jepsen.
2: Oh, der hier?
10: Hey, I just met you and this is crazy.
2: Cooles Ding. Wenn Kim nicht mehr singt. Oh.
10: So call me maybe.
2: Was hast du da gehört?
9: Bei Minute 1 und 10 Sekunden höre ich immer Beckenbauer mit Stil.
2: Beckenbauer mit Stil, okay.
3: Der Franz oder wer?
2: Ja, das wollen wir uns mal anschauen. Und anhören vor allem.
3: Bisschen versteckt, aber cool.
2: Also ja, der Stil von Beckenbauer, man hat Bilder im Kopf.
3: Ja.
2: Wir wollen Beckenbauer mit Stil nochmal hören. Schön.
3: Witzig.
2: Sehr schön. Vielen herzlichen Dank, Samira. Ganz liebe Grüße nach Bayersbronn.
9: Danke.
2: Egal, woher ihr kommt, egal, was ihr hört, schickt's einfach durch. Freuen wir uns sehr drüber. 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
2: 60 Sekunden Zeit, so viele Begriffe wie möglich erraten. Das ist doch was ganz Einfaches. Oder Sandra aus Heilbronn, guten Morgen.
11: Guten Morgen.
3: Hey, grüß dich.
2: Das kriegen wir hin, oder? Du darfst dich heute mit mir spielen.
11: Okay, ich freue mich.
2: Nachdem Kim gestern mit Danja aus Ludwigsburg 3 Punkte geholt hat.
3: Ja, das war nicht verkehrt schon mal.
2: Müssen wir das ein bisschen toppen.
11: Das kriegen wir, glaube ich, hin.
2: Sehr gut, okay. Pass auf, dann kommen jetzt deine 60 Sekunden. Und los geht's. Ist am Himmel, meistens nachdem es geregnet hat.
3: Himmel, darfst du doch nicht
2: Scheiße.
3: Sagen.
2: Holt man aus dem Kleiderschrank raus und haben die meisten am Hintern.
11: Hose?
2: Ja, was für eine?
11: Kurze Hose?
2: Ja, nee, so typische, eine ganz typische.
11: Shorts?
2: Ja, eine andere, nee, lang, länger.
11: Jeans?
2: Ja, richtig, Jeans, richtig. Dann, da kannst du hier so, also wenn ich jetzt irgendwas reinstelle ins Netz, kannst du das dann da abrufen.
11: Internet?
2: Ja, und wo? Bei?
11: Im Browser?
2: Nee, wie heißt diese Plattform? Die heißt?
11: Google?
3: Plattform, das
2: ach, Scheiße. Hier, die Frau ohne Nase. Wie heißt die?
11: Frau ohne Nase?
2: Ja, wo in Ägypten, nach Ägypten habe ich auch nicht sagen, Scheiße. Pass auf, in einem alten Gemäuer, da ist manchmal ein, was drin?
11: Keine Ahnung.
2: Ach, das wäre noch ein Gespenst gewesen. Also pass auf, wir gehen jetzt mal ganz kurz nochmal durch, dass du ungefähr weißt, was ich gemeint habe. Das erste war der Regenbogen.
11: Okay, der Regenbogen.
2: Die Jeans haben wir ja noch geschafft. Mhm. YouTube wäre die Plattform gewesen. Ich hätte nicht Plattform sagen dürfen. Und in alten Gemäuern gibt es meistens ein Gespenst.
11: Aber nicht
2: aufgeben. Wir haben ja immerhin, wie viel haben wir eigentlich geschafft, Schiedsrichterin Kim?
3: Dementsprechend habt ihr einen Punkt zusammengeholt.
2: Hey.
11: Das hört sich doch schon mal gut an.
3: Besser als gar keinen.
2: Ich finde auch, Sandra, ne, ganz ehrlich, Heilbronn wird da nicht traurig sein, weil wenn man so rumstammelt wie ich, dann kann man einfach nicht mehr Punkte holen.
11: So würde ich auch behaupten, oder?
2: Dankeschön fürs Mitspielen.
11: Ja, gerne.
2: Wenn ihr mehr hinkriegt, ich glaube, das könnte hinhauen, dann schickt gerne eine WhatsApp durch, dann spielen wir die nächste Runde gerne mit euch.
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2: Hitradio Antenne 1 ist hier wirklich. Bei uns in Südfrankreich, in Pfingstferien, ne, in Urlaub, da kamen Nachbarn, also er und sie, und er hatte seine Zahnbürste vergessen, weil er sie nicht eingepackt hat. Sie sagt, ja, ist ja nicht kein Problem, bis du eine gekauft hast, nimmst du meine.
3: Oh, nein!
2: So, pass auf. Oh, und
3: nee.
2: Da habe ich auch gedacht, wenn ich mir vorstelle, so La Baguette, La Croissant auf der Zahnbürste. Nee. Leute, also wäre nicht mein Ding.
3: Das geht überhaupt nicht. Also überleg mal, ja, ich verstehe jetzt Leute, die sagen, ja, aber ihr knutscht doch auch zusammen. Ich finde aber knutschen und hier irgendwie Zahnzwischenräumen-Dinger austauschen, ist doch mal ein bisschen was anderes.
12: Vor allem für 2 Euro
2: Moment,
12: wahrscheinlich.
2: Aber Ines aus Heilbronn sieht das anders.
13: Guten Morgen. Also für mich ist es überhaupt kein Problem, die Zahnbürste meines Partners zu nehmen, denn erstens finde ich schon mehr wie mein halbes Leben mit ihm zusammen. Und zweitens küsse ich ihn ja auch jeden Tag. Und ich habe 2 Kinder mit ihm. Von daher, was soll daran schlimm sein, denn die Zahnbürste von ihm zu nehmen. Also ich habe da kein Problem damit. Ich wünsche euch einen schönen Tag. Macht weiter so.
2: Das wünschen wir dir und deinem Mann auch. Aber Biene aus Niefern findet das nicht so doll.
14: Also das ist ja sowas von eklig. Das ist ja voll eklig.
3: Ja.
14: Teilen an sich ist ja schon was Schönes. Mhm. Aber die Speisereste und Karies untereinander zu verteilen und zu verbreiten, bah, das ist voll eklig.
15: Also man kann ja mit seinem Partner echt viel teilen, aber gerade so wie Zahnbürste, da hat das Ganze auch seine Grenzen. Egal, wie lieb man seinen Partner hat.
2: Ja, hier ist Hitradio Antenne 1. Bei uns in Südfrankreich im Urlaub, jetzt im Pfingstferien. Ne? Da gab es Nachbarn, die sind gekommen zum Pärchen. Und sie sagt, hast du schon wieder deine Zahnbürste vergessen? Du Double, ja, Double, ja. Wieso, wie Männer halt, wir sind halt so. Ne? Und er sagt sie, ja, macht nichts. Bis wir eine neue haben, kannst du meine benutzen.
12: Oh.
2: Und ich habe es mir vorgestellt, wie die da wirklich die...
3: Hast du da nichts dazu gesagt?
2: Doch.
3: Ja, hab
2: ich gesagt. Aber Leute, das haben die nicht verstanden.
3: Ich finde, das geht gar nicht. Also das kannst du doch nicht machen. Ja, knutschen hin oder her, aber das dann auch noch, nee,
2: Moment. Petra aus Leinfelden, echte Ding, hat eine andere Meinung.
16: Hier ist Petra aus Leinfelden, echte Dingen und ich finde, das ist kein Problem. Man tauscht ja sonst auch sämtliche Körperflüssigkeiten miteinander aus. Und wer sich davor ekelt, vielleicht sollte man dann mal die Partnerschaft überdenken. Ich weiß ja nicht so recht. Ich wünsche euch einen schönen Tag, liebe Wachmacher.
2: So, ich finde, das ist auch, ne, hat sie gar nicht so unrecht. Natürlich auch, man macht schon, also auch schon Dinge, also und
3: ja,
2: so.
3: Aber das,
2: Stefanie also, aus Schönberg ist die Rettung. Was sagst du?
17: Ja, ich finde es total ekelhaft. Klar, man sagt, du küsst ihn ja auch, aber die Zahnbürste, ich meine, da sind Bakterien dran. Mhm. Mich schüttelt es innerlich total. Mhm. Also bei uns hat jeder seine eigene Zahnbürste und es bleibt auch so. Ich würde niemals, auch wenn ich Not am Mann hätte, die Zahnbürste meines Partners benutzen. Einfach aus hygienischen Gründen.
2: Ja, ist auch die Frage, ob das Spaß macht, Giros Peter-Reste auf der Bürste zu haben. Simone aus Hechingen hat sich auch noch gemeldet.
15: Also man kann ja mit seinem Partner echt viel teilen, aber gerade so wie Zahnbürste, da hat das Ganze auch seine Grenzen. Mhm. Egal, wie lieb man seinen Partner hat.
2: Ja, so ähnlich sieht es auch Amelie aus Herrenberg.
18: Mein Mann und ich, wir teilen vieles. Essen, Teller, Gläser, Besteck, okay. Aber die Zahnbürste, nein, danke.
2: So, und damit liegt ihr auch gar nicht so falsch, denn Zahnarzt Dr. Pierre Hobach hat sich gemeldet aus Stuttgart und der sagt zum Beispiel...
19: Im Grunde genommen ist es so, dass man sich doch gerne das Bett teilen kann, aber die Zahnbürste sollte man auseinanderhalten. Ja, mit dem Hintergrund, dass Erkrankungen, Bakterien hin und her geschoben werden können, dass die Gerätschaft natürlich doppelt so stark abgenutzt wird. Da kommt der Schwabe raus. Aber letztendlich sind es doch Sachen, die Blutungen verursachen können. Also beim Zahnputzakt und das sollte natürlich nicht dem Partner übergeben werden. Lasst es sein.
2: So, damit denke ich, ist alles gesagt.
3: Ich habe noch eine Frage an dich. Hast du morgens, also heute früh vor allem, überhaupt Zähne geputzt?
2: Ja, lass es sein. Das war ich.
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2: Unser Wachmacher Azubi Tom hat dicke Augen, weil er die ganze Nacht nicht gepennt hat, weil er im Netz rumgesurft ist. Was hast du denn gefunden?
12: Ja, es wird ein neues Abo-Modell seit ein paar Tagen bei Instagram ausgerollt. Das Ganze heißt Instagram Plus. Und wie so oft bei Meta wird ein großes Geheimnis draus gemacht. Aha. Denn es ist unklar, wann es bei uns in Deutschland an den Start geht und wie viel es kosten wird. Ja, es kann heute, morgen oder auch in ein paar Wochen passieren. Das Abo wird in den USA auf jeden Fall $3,99 pro Monat kosten. Das wäre jetzt umgerechnet 3,44 €.
3: Was heißt das? Was kann ich mit diesem neuen Plus-Dings da machen?
2: Was soll ich damit?
12: Genau, ihr fragt nach den Vorteilen. Es ermöglicht euch, anonym Stories zu sehen. Das heißt, wenn jetzt der Ostermann Instagram Plus hat, dann kann der meine Stories sehen, ohne dass ich das checke. Was ich aber noch viel geiler finde, ihr könnt Stories sehen, also ihr könnt sehen, wie oft jemand eure Stories angeschaut hat. Das heißt, ihr seht quasi, ob euer Crush vielleicht sogar verstärktes Interesse hat.
3: Das heißt, ich muss mir künftig kein Fake-Profil mehr zulegen,
12: das
3: um andere Leute,
12: das
3: ne?
12: Das müsstest du nicht mit Instagram Plus machen. Es gibt noch weitere Features. Die Stories können auf 48 Stunden statt der bisherigen 24 Stunden verlängert werden.
3: Mhm.
12: Dann könnt ihr noch 6 Beiträge statt 3 fixieren. Und das waren jetzt ein paar Features von vielen. Aber ob sich der Bums lohnt, soll jeder für sich selber entscheiden. Ich werde es mir nicht holen.
2: So, wenn es bei uns losgeht in Baden-Württemberg, dann sagen wir euch natürlich rechtzeitig Bescheid. Ich weiß nur, dass du es nicht machen wirst, weil du geizig bist.
3: Ja, richtig. Das spare ich mir.
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2: Schön, dass ihr da seid. Hier ist Hitradio Antenne 1. Und ich möchte euch kurz zeigen, wie Glück definiert werden kann in diesen
3: Zeiten.
2: Jetzt bin ich
3: gespannt.
2: Ja, ich meine, das Wetter draußen, ne, das sorgt dafür, dass gerade viele auf dem Stuhl stehen und sich ein Seil um den Hals legen.
3: Das ist relativ bescheiden, das stimmt.
2: Es ist eigentlich erstmal toll, Natur kann saufen und so weiter. Gestern, ich möchte euch kurz sagen, warum gestern mein absoluter Glückstag war. Es war so toll. Ich bin nach Hause. Ich wusste, ihr habt es schon gesehen am Himmel, dass es so dunkel wurde schon langsam. Ne? Ich musste aber noch zwei Rasen mähen. Ich also nach Hause, sofort kurz umgezogen in das Ding rein, hab den ersten großen Rasen, den kleineren Rasen gemäht. So, da musste ich noch so Heck schneiden, weil da so dieses Himbeerzeug da so rausgewachsen ist. Dieses Stachelscheißzeug da. Habe ich dann geschnitten, schnell, reingepackt. Dann musste ich noch die Glycine auf dem Balkon schneiden. geschnitten, reingepackt in den Sack rein und so weiter. Ne? Dann musste ich aber im Vorgarten, weil der auch in der Zeit, wo wir in Pfingstferien waren, ne, habe ich geschnitten, alles reingepackt. So.
3: Und die Leute fragen sich, wie viel Hektar Grün hast du eigentlich?
2: Nein, weil ich mache für Nachbarn auch noch den Rasen. Pass auf. Und dann habe ich gedacht, so, und jetzt fahre ich schnell aufs Auto waschen, weil es sah auch aus wie Sau. Und dann fing es an zu regnen. Und dieses Gefühl zu wissen, ich spare mir gerade 24 Euro für eine Vollwäsche mit Wachs und so weiter, ist doch sensationell, oder?
3: Ja, das stimmt.
2: So, und wenn ihr es auch geschafft habt, gestern alles zu erledigen, was ihr im Urlaub habt, nicht machen können, dann freue ich mich für euch. Und wenn nicht, dann sagt euch einfach, scheiß drauf.
3: Ne? Und ihr holt es heute noch nach.
2: Das Wetter ist jetzt so und vor allem die Karren werden umsonst gewaschen.
3: Geil.
2: Ist das positiv?
3: Ja, definitiv.
2: Fühlt ihr euch jetzt besser?
3: Ja.
2: Wirklich?
3: Ein bisschen zumindest.
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2: Jeden Mittwoch gibt's bei uns eine Kantine Rührei.
3: Yes!
2: Ja, und ich liebe Rührei.
3: Ich auch.
2: Wenn da nur Salz drauf ist, fertig.
3: Aber ist total langweilig, Freunde. Rührei wird schön mit Tomätchen gemacht, dass ein bisschen was Saftiges dabei ist. Schön mit Schnittlauch garniert.
2: Na, das ist für dich, ich finde, du versündigst dich am Rührei. Die Frage ist, in welchem Team seid ihr? Team Ostermann, also Rührei.
3: Langweiliges Ei.
2: Rührei Natur oder Team Kim irgendwie?
3: Schön noch ein bisschen aufpimpen, das Ganze,
2: vom
3: natürlich.
2: Feld geknutscht, ne? Also, könnt ihr gerne mal hier reinschicken und wir kümmern uns morgen drum um kurz nach 7.
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1: Ich bin Thomas Brockt. Das US-Militär hat nach eigenen Angaben mit Vergeltungsschlägen gegen den Iran begonnen. Diese seien auf Anweisung von US-Präsident Trump und als Reaktion auf den Abschuss eines US-Militärhubschraubers erfolgt, teilte das US-Regionalkommando CENTCOM mit. Nähere Angaben wurden nicht gemacht. Nach Berichten iranischer Medien wurden am Abend in der Hafenstadt Sirik am Golf von Oman Explosionen gemeldet, ohne dass diese eindeutig zugeordnet werden konnten. Nach einem Feuer in einem Umspannwerk in Reutlingen und einem daraus folgenden großflächigen Stromausfall hat sich der Verdacht auf Brandstiftung erhärtet. Davon gehe man inzwischen vor dem Hintergrund der bisherigen Ermittlungsergebnisse aus, teilten die Generalstaatsanwaltschaft Stuttgart und das Landeskriminalamt mit.
2: Die Ermittler gehen davon aus, dass ein oder mehrere Täter auf dem Gelände an mehreren Stellen Brände gelegt haben. Dabei soll Brandbeschleuniger verwendet worden sein. Wer hinter der Attacke stehen könnte, ist unklar. Ein Bekennerschreiben hat es nicht gegeben. Doch der Vorfall erinnert an zwei mutmaßlich von Linksextremisten begangene Brandanschläge auf die Stromversorgung in Berlin. Die Ermittler bitten nun alle, die in der Nähe des Umspannwerks verdächtige Personen oder Fahrzeuge gesehen haben, sich zu melden. Dirk Zeitler, Nachrichtenredaktion.
1: Ein deutscher Astronaut gehört nicht zur Crew. Der italienische ESA-Astronaut Luca Parmitano wird als erster Europäer beim NASA-Mondprogramm Artemis mitfliegen, wie die US-Raumfahrtbehörde NASA mitteilte. Artemis 3 soll 2027 starten, allerdings nicht zum Mond, sondern nur zu Tests in eine Erdumlaufbahn.
3: Bei der Artemis 3 kommt alles anders, als man dachte. Statt Mondlandung gibt's zweiwöchige Ankoppelmanöver mit dem Blue Origin Lander von Amazon-Gründer Jeff Bezos und dem Starship von Elon Musk, SpaceX. Diese Kooperation ist auch bei künftigen Mondmissionen geplant. Die deutschen Astronauten Alexander Gerst und Matthias Maurer bleiben zu Hause und ob sie bei Artemis 4 mitfliegen werden, ist unklar. Aus den USA, Tina Eck.
1: Der Bundestag soll in diesem Jahr auf die regelmäßige Diätenerhöhung verzichten. Die Fraktionen von CDU, CSU und SPD haben nach Informationen der Deutschen Presseagentur beschlossen, noch in dieser Woche einen entsprechenden Gesetzentwurf im Bundestag einzubringen. Sie wollen damit in finanziell und wirtschaftlich schwierigen Zeiten ein Sparsignal an die Bevölkerung senden. Die Diätenerhöhung, die sich an der Lohnentwicklung orientiert, hätte in diesem Jahr fast 500 Euro ausgemacht.
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4: Uns liegen derzeit keine Meldungen vor. Alle aktuellen Staus und Blitzer findet ihr jederzeit auf antenne1.de oder ganz bequem in unserer Antenne 1 App.
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5: Heute habe ich den Andreas Wendt bei mir. Ich freue mich ganz arg, dass du da bist. Hallo.
6: Vielen Dank für die Einladung.
5: Erzähl mal jetzt für die Leute da draußen, die dich tatsächlich noch nicht kennen sollten. Wer bist du und woher kennt man dich vor allem?
6: Swingerclub Recklinghausen, Codename Nina.
5: Ach, daher.
6: Das ist dieses, ich finde, es gibt ja keine schlimmere Frage als dieses, woher kennt man dich? Und dann kommt im Reality-Business immer dieses, man kennt mich aus.
5: Dschungelcamp, are you the one?
6: Love Island, are you the one, Ex on the Beach, der dritte Ex on the Beach und so weiter. Ich sag immer, man kennt mich oder man kennt mich nicht. Wenn man mich nicht kennt, kann man mich kennenlernen. Das finde ich immer dann ganz sympathisch. Ich habe tatsächlich angefangen im Fernsehen 2007.
5: Das ist schon eine ganze Weile her, ne?
6: Ging los mit dem Salonretter auf ProSieben. Das war meine Sendung, wo Friseurläden in wirtschaftlicher Schieflage von mir wieder auf Kurs gebracht wurden. Die läuft bis heute, mittlerweile bei RTL. Ich finde es ja auch cool, wenn einfach so Sachen, die du in der Zeit gemacht hast, wo eben Social Media nicht war. Ich meine, wir reden über eine Zeit, da gab's MySpace, da gab's StudiVZ, glaube ich, gerade im Anfang.
5: Kam gerade Facebook, glaube ich, oder?
6: Facebook kam 2008 oder 2009. Also es war wirklich the very beginning, wo noch kein Mensch über irgendwelche Rabattcodes nachgedacht hat. Ist ja auch okay, kann ja jeder machen, wie er will. Aber damals war es halt ganz anders. Du hast halt angefangen im Fernsehen. Du musstest die Menschen beim Fernsehen von dir überzeugen für ein Format. Heute kannst du deinen Content einfach ganz bequem in jeder Plattform selber hochladen. Also nochmal darauf zurück, auf deine ursprüngliche Frage. Ich habe angefangen als Salonretter bei ProSieben, dann kamen die Beauty-Retter auf ProSieben TAF, dann war ich da ganz lange und dann kam jetzt halt ja 2024 die Sendung mit meinem wertgeschätzten Kollegen Harald Glöckler, My Style Rocks, auf Sport 1 und Show 1, ja.
5: Darauf gehen wir natürlich später noch genauer ein. Aber du hast angefangen mit einer Friseurausbildung, oder?
6: Ich habe angefangen mit eigenen Salons und habe dann in den eigenen Salons die Ausbildung gemacht.
5: Du hattest schon mehrere Salons.
6: 6, um genau zu sein. Und das war so, das war die wirklich, die Anfangszeit war ganz klassisch in einem normalen, klingt jetzt irgendwie abgehoben, aber ein normaler Handwerksberuf. Mhm. Ich finde, das ist auch so eine wahnsinnig wichtige Basis, dass wenn man in die Medien geht, wenn man in Social Media geht, wenn man irgendwas macht, was im Grunde genommen extrem austauschbar ist, weil du bist ja abhängig von anderen, die dann sagen, so, jetzt darf man keine Werbung mehr schalten, zack, ist dein Business quasi erledigt.
5: Ja.
6: Oder man will dich nicht mehr sehen, dann sagt man und tschüss, das war's. Deswegen finde ich es wichtig, dass man eine Basis hat, zu der man immer zurückkehren kann. Und das war für mich im Friseurbusiness eben der Fall, dass ich selber da gestartet habe mit eigenen Geschäften, dass ich in den Läden dann mich auch von meiner Crew habe flott machen lassen, um dann da eben auch nach oben zu kommen. Und dann, da hat quasi alles drauf aufgebaut. Das heißt, es ging vom Friseur ins Fernsehen und jetzt eben geht's in der Medienrichtung eben immer weiter und das Friseurbusiness an sich gar nicht mehr.
5: Wie bist du denn ins Fernsehen gekommen? Warst du einfach zur richtigen Zeit am richtigen Ort oder?
6: Das ist auch so eine Geschichte, die man eigentlich so aus den frühen 2000er Jahren kennt. Da kommt jemand zu dir und spricht dich auf etwas an. Das heißt, diese klassische, du wirst entdeckt für etwas. Kennt man bei Mädels und Jungs in der Stadt, die werden angesprochen von irgendeinem Scout. Mein Gott, du siehst toll aus. Wir brauchen jetzt ein Model, möglichst skurrile Erscheinung oder so. Und zack, wirst du eingekauft für irgendeine Kampagne oder irgendeine Geschichte. Bei mir war es so, ich war ganz normal im Salon, hatte halt im Laufe der Zeit eben immer wieder auch Kunden, die in der Öffentlichkeit waren oder eben auch die im Medienbusiness gearbeitet haben. Klar, Köln, absolute Medienstadt. Irgendwann kam eine Frau, die bei mir einen Termin hatte. Wir kamen ins Gespräch, sie hat meine Schlagfertigkeit festgestellt, hat gesagt, okay, du bist irgendwie ein interessanter Typ. Wir haben da so eine Idee.
5: Denkst du dann im ersten Moment, ja komm, hör auf mich zu verarschen?
6: Ich habe im ersten Moment gedacht, und was soll ich dann da machen? Wie wäre es denn? Und dann ging das los mit deine Chance, 3 Bewerber, ein Job. Das war so quasi der Anfang, war so eine Art Castingshow für Ausbildungsplätze. Es bewerben sich 3 Leute, du guckst die an, schickst die hier durch so verschiedene Übungen und wir schauen dann mal, ob da jemand einen Ausbildungsplatz von bekommt und wer da am besten performt. Mir nichts bei gedacht, hab gedacht, na gut, komm, machen wir mal, 5 Tage Dreh. Das ging relativ zeitnah, ich glaube eine Woche später los und es hat viel Spaß gemacht und ist quotenmäßig super gelaufen, sodass das noch 2 dann mit Praktikumsplätzen gemacht wurde. Und dann kam halt wirklich aufgrund dessen das Angebot für den Salonretter. Kein Mensch hätte gedacht, dass das performt, weil es war ursprünglich mal geplant als so 10-Minuten-Dinger, damals noch bei Sam am Mittag, im Mittagsmagazin auf Pro7. Sollte so ein Mini-Magazin-Ding sein. Und dann haben sie aber gesehen, wie gut die Produktion war und haben gesagt, nee, wir machen dann 46-minütiges Stück draus. Und dann lief das so gut, dass es dann auf einen eigenen Sendeplatz gehoben wurde. Dann lief es vor TAF. Und es lief ja auch tatsächlich quotenmäßig sehr, sehr gut. Und es waren insgesamt, bis ich zu RTL gegangen bin damit, zu Punkt 12, 2014, haben wir weit über 80 Salons gemacht. Und habe zu, was ganz geil war, eigentlich in der Corona-Zeit auch Salons begleitet. Mega spannend durch diese ganzen Schließungsklamotten. Das ist richtig krass.
5: Ich wollte gerade sagen, da haben ja einige um ihre Existenz gezittert.
6: Das war so krass. Mhm. Mit Hilfen und Unterstützung und die ganzen Hygienemaßnahmen. Das war auch von der Produktionsseite unfassbar krass. Mhm. Und habe zuletzt auch wieder 2025 einen Salon gemacht. Und mach das so 1-2 im Jahr noch, weil es anders auch nicht geht. Es ist halt aufwendig, ne? Du musst halt den Salon betreuen. Es ist ja nicht, dass du hingehst und sagst, wir filmen jetzt mal hier lustig, wie der Mann mit den Mädels durch die Stadt läuft und irgendwie Hallo zu den Leuten sagt, sondern das ist der Unterschied zu anderen Sendungen. Für mich war immer unheimlich wichtig, wenn ich einen Betrieb packe und sage, wir machen das jetzt zusammen, dann ist es für mich nicht nur ein Unterhaltungsformat, wo man sich dran ergötzen kann, dass es einem Salon schlecht geht, weil das wäre mir zu flach. Aber du kannst der beste Star an Kamm und Schere sein. Mhm. Wenn du am Ende nicht weißt, wie du die Leistung verkaufst, weil du deinen eigenen Wert vielleicht gar nicht so schätzen kannst in der Wertschätzung, wie es nötig wäre, dann verdienst du damit kein Geld. Und dann beißt sich die Katze in den Schwanz. Weil wenn du kein Geld verdienst, dann arbeitest du for free und das geht nicht auf Dauer gut. Deswegen. Und dann ist der Ofen out. Das war mein allererster Fall, war ein Salon in Münster 2007. Die hatten gestartet, es lief ganz okay, die haben nicht gut kalkuliert. Dann standen sie da mit 30.000 Schulden nach 2 Jahren. Ich bin da hingekommen und was mich wahnsinnig stolz gemacht hat, ist, dass ich letztes Jahr eingeladen war. Ganz random kam auf einmal eine Einladung. 18 Jahre nach meinem ersten Einsatz zum 20. Jubiläum und das war der allererste Salon und ich bin tatsächlich von Luxemburg nach Münster gefahren, um die zu besuchen und habe mich so wahnsinnig gefreut, dass 18 Jahre, nachdem ich denen geholfen habe mit ProSieben,
5: dass sie es immer noch schaffen.
6: Und 20. Jubiläum feiern, das war großartig.
5: Mhm. Ja. Da haben sie sich wahrscheinlich auch gefreut, dich wiederzusehen.
6: Ja, das war für uns alle so eine emotionale Reise, weil das war die allererste Sendung. Es war für mich sozusagen der Grundstein überhaupt in der gesamten Laufbahn. Und dann zu sehen, dass die es geschafft haben, dass das Team gewachsen ist, dass der Salon immer noch, trotz all der Krisen, die es gab in den letzten 20 Jahren, immer noch da steht und jetzt wirklich auf einem stabilen Fundament steht, das war für mich eigentlich so der größte Schulterschlag, den es geben kann. Mhm. Und es hat mich auch stolz gemacht, ja.
5: Auch unabhängig dann von der ganzen Fernsehproduktion.
6: Das definitiv.
5: Das ist ja dann einfach für dich, wo du sagst, ja krass, geil, schön, dass ihr es geschafft habt.
6: Ja, und dass sie mich eingeladen haben, zeigt ja auch, dass man im Endeffekt gut auseinandergegangen ist, weil Voll. Du lädst ja keinen ein, den du nicht magst.
5: Ich weiß nicht, wie lange bist du dann in so einem Salon unterwegs, sag ich jetzt mal?
6: Du bist eine Woche da, du hast mit den Leuten zu tun, du siehst sie ja wirklich den ganzen Tag.
5: Ja. Und du siehst sie natürlich auch in ganz verschiedenen emotionalen Lagen.
6: Total.
5: Eigentlich macht derjenige sich ja vor dir nackt.
6: Das sagen auch die Damen und Herren, mit denen ich da zu tun hatte immer. Es ist wirklich eine einwöchige emotional Rollercoaster. Es ist richtig krass.
5: Mhm.
6: Du gibst alles von dir preis, nicht unbedingt öffentlich, aber gegenüber mir, weil ich halt alles sehen muss. Ich kann ja nichts beurteilen, wenn ich die Fakten nicht kenne.
5: Ja.
6: Das wird nicht alles gezeigt, aber geht ja nicht, wenn ja dann nur hunderte Stunden Sendung. Aber
5: ja.
6: Ich hab's gesehen und es ist für viele halt auch... Wahnsinnig. Es gab mal eine Kandidatin zum Beispiel, die war komplett in dieses Messi-Syndrom verfallen. Und als sie mich nach Hause geholt hat für das Finanzgespräch, wo wir über ihre Buchhaltung reden wollten, da hat sie mir die Tür nicht aufgemacht. Und ich habe mir gedacht, warum will sie jetzt vor der Tür mit mir sprechen? Das war ihr so unangenehm. Und dann hat sie gesagt, ich möchte nicht, dass das ins Fernsehen kommt.
5: Mhm.
6: Sie können in die Wohnung reinkommen, aber nicht mit der Kamera. Und dann habe ich gesagt, okay, dann komme ich ohne Kamera rein. Mhm. Und dann bin ich reingegangen, wollte mich mit ihr über die Zahlen unterhalten. Ich hätte in dieser Wohnung nicht bleiben können, weil es war wirklich unvorstellbar krass.
5: Mhm.
6: Und das berührt mich natürlich auch, weil du denkst dann so, okay, krass, wenn jetzt jemand schon so in sich, in diese Panik, in diese Not so verfällt, dass das ganze Leben außer Kontrolle gerät.
5: Ja, du schränkst dich ja auch ein in jeglicher Hinsicht.
6: Ja, das waren so Momente, das waren für mich auch Grenzerfahrungen, wo ich sage, okay, da brauchen wir jetzt auch noch professionelle Hilfe für die Psyche der Person, um zu sagen, wir müssen, wenn wir jetzt was anpacken, nicht nur die Optik verändern oder nicht nur die Probleme am Salon ändern, sondern wir müssen dir jemanden an die Hand geben, der dir auch hilft, dich selber wieder auf Spur zu bringen.
5: Weil ich glaube, gerade bei solchen Menschen, die sind ja wie in einem Hamsterrad. Also die würden alleine da überhaupt gar nicht mehr rauskommen.
6: Das ist ein Strudel. Wenn der einmal, wenn sich das einmal dreht, das ist wie wenn du in den Fluss gehst, in die Strömung und du bist drin, dann ist es vorbei.
5: Ja, und entweder du überlebst oder... Du gehst halt drauf.
6: Genau. Ja.
5: Man merkt ja auch schon an, dass du ein, zwei Friseursalons auf jeden Fall noch auf dem Schirm hast. Hast du so einen, wo du sagst, ja krass, da hat mich die Geschichte von vorne bis hinten so berührt, dass der mir nie aus dem Gedächtnis verschwinden würde?
6: Ja, es gibt tatsächlich, ist der allererste Salon, wo ich gesagt habe, okay, krass. Da will ich auf jeden Fall anpacken und will das nach vorne bringen, weil die beiden Mädels waren Anfang 20, das war halt alles noch ganz jung, ne? Die haben gestartet, dann war auf einmal so eine hohe Schuldenlast da und die gibt's heute noch. Das ist natürlich cool, aber es gab auch eine Geschichte tatsächlich in Werne, das war ein homosexuelles Paar, zwei Frauen, die haben nicht zusammen einen Salon gehabt, sondern eine hat einen Salon gehabt, die andere hat in einem städtischen Betrieb gearbeitet. Und das war während Corona. Und die hatten dann quasi sich zusammengetan und gesagt, okay, die eine zieht von Köln nach Werne. Und die eine hatte auch eine Tochter aus einer vorigen heterosexuellen Beziehung. Also war eine ganz große, bunte, gemischte Situation. Und die beiden waren zusammenlebend in einem Eigentumshaus.
5: Mhm.
6: Und jetzt war es so, dass der Salon quasi vor der Pleite stand. Und wäre der Salon pleite gegangen, dann wäre auch das Haus mit weg gewesen.
5: Ich wollte gerade sagen, da hängt ja dann auch noch einiges mit dran.
6: Das heißt, die ganze Familie in dem Fall wäre davon betroffen gewesen. Sie hätten nicht nur den Salon verloren, sie hätten wahrscheinlich das Dach über dem Kopf verloren. Und das ist natürlich krass. Und das ist so eine extreme emotionale Situation. Und dann hat halt die eine Partnerin der anderen aus Scham nichts erzählt.
5: Oh no.
6: Oh ja. Und sie dachte, es wären so ungefähr 10.000 Euro Schulden.
5: Oh nein, und die wusste nicht, was da noch für ein Haufen hinterliegt.
6: Und dann saßen wir mitten im Lockdown in einem Café, was nur für den Dreh gemietet war.
5: Mhm.
6: Die Situation werde ich nie vergessen, als ich nichts ahnend den Ordner aufschlage, mit dem Taschenrechner rechne, die Gesamtsumme ausspreche und es neben mir schluchzt und dann war fertig. Das war ein komplett Zusammenbruch, Weil ich wusste ja nicht, dass die da nicht drüber gesprochen haben. Ich habe gedacht, okay, wir sind jetzt hier in dieser miserablen Situation.
5: Und jeder weiß die Notsituation.
6: Jeder weiß Bescheid. Und wir rechnen jetzt gemeinsam mal durch, was, wo hat der Frosch die Locken? Und dann am Ende denkst du so, okay, das ist jetzt aber wild. Und dann musst du dir überlegen, wie kriege ich das jetzt wieder gelöst? Wie kriege ich die jetzt irgendwie, dass da nicht nur ein Ehedrama entsteht?
5: Klar.
6: Es hat geklappt, wir haben es am Ende dann gemacht. Ich habe den Salon durch die Insolvenz begleitet, wir haben das ganz professionell gelöst, das Haus ist erhalten geblieben, alles super, auch wenn die Ehe der beiden jetzt nicht mehr besteht und sie sich getrennt haben nach vielen Jahren. Auch da bin ich immer noch im Kontakt tatsächlich. Das ist ja jetzt auch schon 8 Jahre her, aber oder 7 Jahre her. Aber es ist halt cool, wenn man sowas beobachtet und sieht, okay, auch wenn es dann nachher den Salon vielleicht nicht mehr gibt, sie sind trotzdem alle noch mit einem blauen Auge und nicht mit einem Totalschaden aus der Nummer rausgekommen.
5: Andreas, erklär uns jetzt mal ein bisschen. Wenn man natürlich deinen Wikipedia-Eintrag so durchgeht, dann steht da, du bist geboren in Düsseldorf und bist auch aufgewachsen, lebst jetzt aber in Luxemburg und hast aber ein Haus auf Sizilien. Erzähl uns mal, wie ist denn da die Konstellation? Was hat dich von Düsseldorf nach Luxemburg getrieben und was macht das Haus in Sizilien?
6: Ich finde es ja so crazy, was in diesem Wikipedia alles drinsteht. Ich habe es nämlich gar nicht, ich wusste das nicht. Ich habe gedacht, es gibt von mir gar nichts. Und das ist mir vor ein paar Wochen erst aufgefallen. Ich denke, wer hat denn das gemacht? Was ist denn das? Wie kann man denn da Sachen ändern, die komisch sind?
5: Aber jede bekannte Persönlichkeit hat ja einen Wikipedia-Eintrag.
6: Brauche ich ja eigentlich nicht. Also ich bin tatsächlich aus Deutschland, ganz normal, da geboren. Und bin 2012, da lief ja der Salonretter in Deutschland, bin ich nach Luxemburg gekommen, weil viele junge Leute wissen das vielleicht nicht, aber man kann es ja nochmal sagen, RTL kommt ja aus Luxemburg. Ne? RTL steht ja für Radio, Television Luxemburg, RTL. Guck mal da, Lisa wusste das auch nicht, da haben wir ihr doch mal direkt noch was beigebracht.
5: Ach so. So ist das wirklich, das wusste ich tatsächlich nicht.
6: Ja. Luxemburg ist die Geburtsstätte von RTL und wirklich fast alle großen Radio, ganz großen Radioleute und auch Fernsehleute haben von Thomas Gottschalk bis sonst was, haben in Luxemburg angefangen. Die ersten Sendungen damals von RTL kamen auch aus Luxemburg, weil die hatten ja noch gar keine deutsche Dependance. Das kam ja erst viel später. Die haben also quasi der luxemburgische RTL, der im Land auch der Platzhirsch quasi im Fernsehen ist, mir angeboten, die Sendung Salonretter in Luxemburg zu machen. Mit luxemburgischen Salons. Und das habe ich gemacht und dann war ich quasi mit der Sendung Neue Wand Mam Wendt, bedeutet neuer Wind.
5: Stand auch auf Wikipedia, ich konnte es nicht aussprechen.
6: Und dann ging das los, da kam dann der Wind oder der Wendt, also ich sozusagen in die Läden und habe das quasi in Luxemburg gemacht. Das Format, wie es in Deutschland war, nur eben für den luxemburgischen Markt. Und dann war ich einmal da und bin gekommen, um zu bleiben. Und dann bin ich eben nicht mehr weggegangen. Mir war es wichtig zu sagen, wenn ich bleiben will, dann will ich das auch richtig machen. So, also habe ich die ganzen Kurse, die man für die Einbürgerung braucht. Da muss man Kurse absolvieren, wo man dann lernt Sachen über das Land, was man darf und was man nicht darf. Dass man wählen muss. Wenn man nicht wählt, kriegt man eine Strafe. Und das sind so Sachen, ne? Das lernst du halt dann. Weil du musst ja dich dann auch mit diesem neuen Leben da identifizieren und so weiter und so fort. Du lernst schon, wenn du da lebst, relativ schnell, dass es sehr teuer ist. Das fällt dir direkt schon in der ersten Woche auf. Und dann war die Einbürgerung so mein Thema. Das hat lange gedauert, weil ich das irgendwie immer weiter geschoben habe und gesagt habe, oh, die Kurse und oh nee, und Lernen und Prüfung. Ich hasse Prüfungen.
5: Ja, vor allem irgendwann ist man ja auch raus aus dem ganzen Lernen und sich nochmal wirklich explizit was durchlesen, voll, im Kopf behalten. Also ich finde es mittlerweile wirklich schwer, mich konzentriert.
6: Ja.
5: Davor zu setzen, zu sagen, okay, jetzt lerne ich's.
6: Wirklich für mich das Schlimmste. Ich meine, auf der Bühne, im Fernsehen, das ist alles kein Ding.
5: Ja.
6: Aber wenn ich, das ist mein persönlicher Albtraum, ich werde das nie vergessen bei der Führerscheinprüfung, wenn du mich hinsetzt und ich habe eine Prüfungssituation, dann macht das hier oben Feuerwerk, dann ist in der Birne ist schwarz, da passiert nichts mehr. Dann sitzt du da und machst deine Prüfung und denkst dir so, scheiße, du bist einfach dumm wie Stroh. Obwohl es ja nicht so ist, aber dir fällt nichts mehr ein. Das habe ich bei meiner Fahrprüfung gehabt. Das war alles weg. Ich bin durchgefallen. Ich glaube, 2-mal durch die Theorie, Praxis, super. Aber Theorie, 2-mal durchgefallen. Ich habe nachher, ich wusste nicht, dass es das gibt, es hat extra gekostet beim TÜV, eine Prüfung mit Hilfe mit jemandem, der mir geholfen hat bei den Aufgaben. Also nicht geholfen, sondern der hat mir die Aufgaben vorgelesen, als wäre ich irgendwie bekloppt. Und dann haben wir die bearbeitet. War auf jeden Fall die einzige Chance, weil ich gesagt habe, wenn ich das nochmal mache und ich falle durch, das ist krass. Vor mir allem, ist es unangenehm, aber ich erzähle es, weil ich glaube einfach da draußen sind viele, die auch so Schwierigkeiten haben. Ich sage immer, da muss man einfach zustehen und sagen, Prüfungssituationen sind für mich der Endgegner.
5: Voll, ich kann das auch voll verstehen. Und es ist ja auch so, umso öfter du durchfällst, umso mehr Druck hast du ja immer bei der nächsten Prüfung.
6: Ja, es war Horror.
5: Also das, der steigert sich ja und der geht ja nicht runter, weil du denkst, okay, fuck, jetzt habe ich schon zum dritten Mal nicht bestanden. Irgendwann muss doch klappen und man setzt sich ja dann noch viel mehr unter Druck.
6: Ich weiß noch ganz genau, dass als ich meinen Führerschein gemacht habe, ich habe damals zu meiner Mutter gesagt, jetzt bin ich das zweite Mal durchgefallen und ich glaube, ich lasse das. Ich war wirklich so an dem Punkt, dass ich gesagt habe, ich glaube, das ist irgendwie, ich kann das nicht. So, und dann habe ich das auch ganz offen in der Fahrschule angesprochen, habe gesagt, es klappt nicht. Mhm. Ich werde es nicht hinkriegen. Ich lerne, ich sitze da, es ist alles weg. Ist die Prüfung vorbei und du fragst mich auf dem Flur, konnte ich dir alle Fragen beantworten. In dem Raum war es fertig. Ich denke einfach, dass wenn du so Sachen hast und dann nicht weiterkommst, dann musst du einfach Hilfe nehmen. Ich habe aber deine Ursprungsfrage total überspielt, so wie in der Politik. Du hast mich gefragt, Luxemburg, genau,
5: ja, genau. Einbürgerung. Mit dem Lernen, Einbürgerungstest.
6: Und da
5: genau.
6: War es auch so, dann war dann eben diese Einbürgerung, diese ganzen Kurse musstest du absolvieren für die Einbürgerung. Und dann hatte ich diese Staatsbürgerschaft auch in der Tüte und das Haus auf Sizilien, da hast du nachgefragt. Sizilien kam, weil ich im Urlaub war, dieses kleine Haus mir gut gefallen hat und der Mann, dem es gehörte, es loswerden wollte und ich gesagt habe, here I am, gib mir dieses Haus.
5: Also es ist quasi jetzt eher das Ferienhaus.
6: Ja, ich bin oft da, zu wenig, aber es ist so ein, für mich ist es so eine kleine Oase, um mich zurückzuziehen. Es macht viel Spaß da, das Essen ist halt natürlich toll.
5: Ich würde sagen, damit hast du überhaupt nichts verkehrt gemacht. Wenn ich könnte, würde ich mir auch ein Haus in Italien kaufen, weil ich sag auch immer, Wetter passt, Leute passt, Sprache super, Essen toll.
6: Essen, Sensation. Und es ist tatsächlich noch total underrated. Also Sizilien, wenn du wirklich in Urlaub gehen willst, es gibt ja so tolle Gegenden. Du kannst einfach einmal ganz rundherum fahren, da ist alles cool.
5: Ich war tatsächlich auch, also ich war schon echt Mailand, Rom, Sardinien, alles drumherum gefahren, aber Sizilien tatsächlich noch nicht.
6: Mega.
5: Ja, dann schreib es mir mal auf die Liste.
6: Du musst ja unbedingt, wichtig ist natürlich bei Sizilien, je nachdem welchen Teil du sehen willst, fliegst du entweder nach Catania oder fliegst nach Palermo. Mhm. Palermo ist natürlich super, ne? Calimero, das kleine Küken, kommt ja auch von da. Ich sage mal so, es gibt komplett unterschiedliche Bereiche. Und sensationell sind natürlich auch die kleinen Inseln, die du noch um Sizilien rum hast. Favignana, Marittimo, Levanzo zum Beispiel, sensationell. Da würde ich am liebsten, so eine Insel hätte ich gerne für mich alleine, weil geht dir keiner auf den Sack.
5: Ich wollte gerade sagen, du hast gerade einen Geheimtipp verraten.
6: Oh, ich war mit meinem Partner auf diesen Inseln, wir sind da hingefahren, ist von Trapani aus, der Hafen, es ist 25 Minuten oder so, sensationell.
5: Ja?
6: Tagesausflug. Nie die Touristentipps machen, weil die sind immer kacke.
5: Ja, voll.
6: Aber es gibt zum Beispiel auch, gehst du nach Catania und dann nach Taormina, wo ja auch der G7-Gipfel schon mal war, und fährst noch ein Stück weiter hoch, dann kommst du nach Castelmola, da wirst du dich kaputt lachen. Da trinkst du deinen Kaffee aus dem Penis.
5: Nein.
6: Hm? Die haben so Pimmeltassen und so Pimmelflaschenöffner. Da ist
5: cool.
6: alles Pimmel. Wir waren da und also ich habe mich...
5: Pimmelparadies.
6: Da müssten alle von Love Island hin, die würden dort glücklich werden bis zum letzten Tag.
5: Also wie ihr merkt, Andreas hat ein paar Geheimtipps für Sizilien. Mhm. Jetzt kommen wir aber vom Urlaub machen wieder zurück zu deiner Fernsehkarriere. Mhm. Du hast es vorhin schon erwähnt, du bist Juror gewesen bei My Style Rocks.
6: Ja.
5: Erzähl mal, was macht ihr da und was bewertest du da genau?
6: My Style Rocks ist so eine klassische Competition-Show. Es sind junge Ladies, kann man nicht sagen. Wir hatten auch schon ein älteres Modell dabei. Also, sag mal so, ist eine Show für Ladies aller Altersklassen. So, die treten gegeneinander an. Mal gibt's ein Motto, mal gibt's keins. Und dann ist es so, dass wenn man kein Motto vorgegeben bekommt von der Jury oder der Moderation, dass man sich selber ein Thema überlegt. So beispielsweise heute Pink Jogging Outfit. Mm. So, dann machst du dir deinen pinken Style, guckst, dass das alles passt, dass es matcht und überlegst dir eine Geschichte. So, ich würde jetzt zum Beispiel sagen, Bauch, Beine, Po ist heute angesagt und ich gehe jetzt ins Gym. Und dann präsentierst du deine Story und präsentierst eben dein Outfit in der Gesamtheit mit den Schuhen, mit Tasche, Accessoires etc. pp. Und wirst von deinen Konkurrentinnen, die quasi auf der Kandidatinnenseite sitzen, bewertet. Und danach, mit dem Durchschnitt dieser gesamten Punkte, kommst du zu uns, zur Jury, wo du dann unter anderem auf mich und auch auf Harald Glöckler eben triffst, die dann ihre Meinung dazu sagen, nicht zu der Person, sondern ausschließlich zu der Geschichte und zu dem Outfit. Also es sagt jetzt keiner, du siehst aber scheiße aus, sondern dein Outfit ist scheiße, nicht du als Person. Also es geht ja nur um den Look, nicht um den Menschen selbst. Und dann bewerten wir das, ja. Und dann kann das schon mal sehr hitzig werden.
5: Weil es sehr ehrlich ist.
6: Weil es sehr ehrlich und ungefiltert natürlich ist. Und das ist das Coole halt an dieser Sendung eigentlich auch, dass du kannst eigentlich sagen, was du denkst. Auch wenn das heute ja schwierig ist, weil dann jeder Zweite direkt sagt, Mobbing. oft, weil die Leute nicht wissen, was die Wörter eigentlich bedeuten und eigentlich jedem, der wirklich unter Mobbing leidet, damit ins Gesicht schlagen, weil sie das komplett verharmlosen. Und dann gibt's am Ende eine Tagessiegerin und am Ende der Woche gibt's eine Wochensiegerin und dann wird von den drei am schlechtesten bewerteten Ladies eine eliminiert. Und so geht das eben immer weiter, bis dann am Ende der Staffel eine der Ladies 20.000 Euro gewinnt.
5: So viel kann man da gewinnen? Mhm. Also lohnt sich ja das Ganze.
6: Lohnt sich, aber ist auch anstrengend. Ne?
5: Oh,
6: also ist jetzt
5: ich.
6: Nicht so, dass du irgendwie für ein bisschen Schrauben am Pool bezahlt wirst, wie bei den anderen Shows.
5: Das nicht. Oh, ich weiß nicht, ob ich mich da hinstellen würde und mich auch vor euch so präsentieren, weil ich glaube, danach hätte ich einfach gar kein Selbstbewusstsein mehr. Aber ich kann mir dann auch wiederum vorstellen, dass du wahrscheinlich sogar noch mit einem größeren Selbstbewusstsein da rausgehst.
6: Das, was du sagst, ist genau das, was oft als Feedback kommt. Weil du, ich meine, ich habe große Hochachtung, sag ich wirklich ernst, vor jeder, die sich dahinstellt.
5: Mhm.
6: Weil wir hatten das Thema, wenn du Prüfungen zum Beispiel nicht magst, und es ist ja wie so eine Prüfung, du kommst, du musst was präsentieren, du musst dich verkaufen. Und wenn du zum Beispiel, es gibt's ja auch oft, dass du dann dich was anziehst und an dem Tag fühlst du es nicht. Ich meine, ich habe das auch ganz oft, wo ich mir dann so Sachen rauslege, abends Sachen rauslege, die morgens anziehe und denk so, hatte ich irgendwie geiler in Erinnerung. Also hat, knallt nicht.
5: Mhm.
6: Ist eine Eins, ist eine solide Eins. Und dann, weißt du, dann packst du wieder weg. Aber wenn du dir für so eine Show ein Outfit rauslegst und du bist voll davon überzeugt und dann hast du eine Geschichte und dann merkst du auf der Bühne zum Beispiel beim Erzählen schon, scheiße, die Geschichte verfängt nicht, das kommt nicht so gut an bei den Ladies. Und dann denkst du, okay, jetzt waren meine Konkurrentinnen schon nicht so besonders nice. Was passiert auf der Jury-Seite? Das kann ja nicht besser werden. Dann hast du, da ist der Stift schon am Malen in der Hose, so ungefähr. Also das ist blöd gesagt, aber du hast ja schon die Hose voll. Weil du denkst dir, jetzt kommt der komplette Abriss. Und deswegen sage ich großen Respekt vor allen, die das machen. Weil da brauchst du wirklich Eier, da brauchst du Rückgrat, um zu sagen, ich hol mir da jetzt eine Bewertung. Aber überhaupt sich bewerten zu lassen, brauchst du Rückgrat. Weil das ist ja schon, da kann ja alles passieren. Von Jubel bis kompletter Absturz. Und deswegen finde ich, viele sagen nachher, war richtig geil, weil ich habe viel Dinge gelernt, die ich nicht wusste. Es hat mich in meiner Personality gestärkt. Aber es ist auch, sage ich, definitiv nichts für schwache Nerven. Aber stell dir mal vor, du kommst zu mir und sagst, wie findest du mein Outfit? Und ich bewerte dich und du weißt, es gucken Leute zu, es kommt auf YouTube, es sitzen Leute da, fragst mich, wie findest du mein Outfit? Und ich sag dir, naja, ich will ehrlich sein, du siehst aus, als hättest du beim Temu-Lagerbrand als Einzige überlebt. Weißt du, das so. Ne? Jetzt ist das hier in der Situation lustig, weil wir nicht in dieser Bewertungssituation sind. Aber wenn dir das da passiert.
5: Deswegen sage ich, ich glaube, ich hätte gar nicht die Nerven dazu. Weil ich würde das dann auch, so wie du vorhin gesagt hast, ihr bewertet ja nicht die Person in den Klamotten, sondern nur das Outfit. Aber ich wäre, glaube ich, so ein Mensch, ich würde mir das dann zu Herzen nehmen. Aber erzähl mal, wie ist es, mit Harald Glöckler in der Jury zu sitzen?
6: Sensationell.
5: Versteht ihr euch gut?
6: Wir verstehen uns sehr gut.
5: Ja?
6: Ja. Und das ist ja, weißt du, das ist ja auch so ein Ding. So ein Mysterium. Wenn die Leute sagen so, also naja, es gibt so ein paar Kandidaten, die dann sagen, ach, der Wendt und der Glöckler, die verstehen sich ja eigentlich auch gar nicht. Nee, wir verstehen uns super. Und das Ding ist ja immer, dass die Leute ja gar nicht mitkriegen, was passiert, wenn die Kamera nicht läuft. Das klingt jetzt total. Was wir dann machen zum Beispiel. Wir gehen zum Beispiel zusammen zum Friseur, zum Barber. Machen wir unseren Ausflug. Er im roten Mantel, ich im Jogginganzug beispielsweise. Aber man hat halt Zeit miteinander, weil man lebt ja Tür an Tür. Und ich sag mal, wenn du wirklich mit einem Menschen viel Zeit verbringst, dann hast du ja nur, du hast eine Option, zwei Optionen. Du hast die Option zu sagen, ich bin Einzelgänger, mach gar nichts. Oder du sagst, wir sind hier gemeinsam und wir verstehen uns gut. Wie wär's, wenn wir heute Mittagessen gehen? Und das ist halt unser Verhältnis so. Wir sehen uns, wir sind zusammen unterwegs. Wenn er irgendwo einlädt, dann bin ich mal da. Wenn irgendwo ein Event ist, dann sehen wir uns da wieder. Und das ist halt eigentlich cool. Dass man wirklich, ich habe immer gesagt, ist für mich die wirklich wichtigste Grundlage ist, wenn du ein Format machst. Und nicht als Kandidat, sondern in dem Fall wirklich in wichtiger Position. Und du bist in so einer kleinen Jury und du hast im Endeffekt nur eine Handvoll Team sozusagen, mit denen du wirklich eng bist, dann ist das Wichtigste, dass du dich mit den Leuten verstehst. Weil wenn die Atmosphäre scheiße ist, dann ist alles furchtbar.
5: Und man darf ja nicht vergessen, die Leute sehen eine Folge einer Staffel, aber die Produktion geht ja über mehrere Wochen. Also man sieht sich ja jeden Tag.
6: Monate.
5: Oder Monate sogar.
6: Ja, da kannst du, weißt du, das ist eben genau das. Wir sind in Istanbul. Wir leben zusammen, nicht jetzt in einer Wohnung, aber wir sind eben in einem Gebäude gemeinsam, Tür an Tür. Und wenn du da dann denkst, so, irgendwie sind wir Spinnefeind oder wir sind uns nicht fein, du kannst dir natürlich aus dem Weg gehen. Aber du willst ja auch mal mit Menschen dich austauschen. Und wenn man sich privat gut leiden kann, dann macht die Arbeit auch 10-mal mehr Spaß, weil man weiß, man kann sich auf die Person verlassen und man ist gewertschätzt und man wird gesehen und man wird auch entsprechend gut behandelt. Und dann macht es auch viel mehr Spaß.
5: Nichtsdestotrotz hast du ja aufgehört, Juror bei Meister
6: Rock
5: zu sein.
6: Kannst du dir das vorstellen, ne?
5: Warum denn?
6: Naja, ich meine, ich war in Istanbul, jetzt muss ich gerade selber überlegen, 5 Monate.
5: Und wenn so lange geht die Produktion?
6: Ja,
5: 5 Monate.
6: Die erste Staffel waren 104 Shows. Das sind auch anstrengende Tage. Also man muss ja schon sagen, es ist jetzt nicht, dass du sagst, so, ich gehe jetzt dahin und mache jetzt ratzfatzfitz, 2 Stunden dauert die Show. Sehen ja viele auch und sagen, naja, das ist ja ein easy Job, ne? Mhm. So eine Show dauert 2 Stunden, dann machen die 2 am Tag, das sind ja nur 4 Stunden. Ja. Und wer bemalt das? Ich meine, die Ruine muss ja auch morgens zurecht gemacht werden. Da muss man Farbe dran anziehen, dann muss ich wieder umziehen, dann muss ich ein bisschen vorbereiten, was das Thema und so. Sind schon lange Tage, kann man wirklich sagen. Und ich war 5 Monate da und dann war im Februar 25, haben wir die letzten Folgen aufgezeichnet. Genau, Februar 25. Und dann war es für mich so, dass ich natürlich Salonretterprojekt hatte, dass ich auch andere Sachen hatte, die quasi weitergegangen sind. Mhm. Und es war bei der zweiten Staffel so, dass die nahtlos angeschlossen hat. Das heißt, es war ein Tag frei. Und dann ging es weiter mit Staffel 2. Und dann war es für mich zu sagen, okay, jetzt bin ich erstmal raus und mache andere Dinge und kümmere mich um andere Sachen. Dann kam ja Natascha Ochsenknecht, die das ja auch super gemacht hat, die ja da auch wirklich performt hat. Und ja, dann war es mal eine andere Besetzung, hat mal ein bisschen frischen Wind reingebracht. Ist ja auch ganz cool, wenn man so eine Sendung so ein bisschen Dynamik hat. Ja, und dann geht's ja weiter und weiter und weiter und weiter und weiter und weiter und weiter.
5: Und wir alle können uns an die ganzen Reels erinnern, die während der Sendung durch Social Media hoch und runter gingen.
6: Ja, ich werde nie vergessen.
5: Immer diese Ausschnitte und Mann!
6: Mann werde ich nie vergessen. Mann werde ich nie vergessen. Das war die Szene mit unserer lieben Greta. Mhm. Die lebt ja in Singapur. Mhm. Und war ja auch bei Fight for Paradise auf Netflix und so dabei. Mhm. Und ich werde das nie vergessen. Wir saßen in der im Jury-Line-Up. Larissa Marold saß außen, dann saß Herr Glöckler. Und dann saß Sandra Bauknecht neben mir und dann saß ich da. Und als Harald auf den Tisch geschlagen hat und Mann gerufen hat, dieser Tisch hat so vibriert. Und es ist in der Mitte, ist so ein Kabelschacht in der Mitte von unserem Pult, wo auch so ein Kabel durchliegt. Und da wird dann halt immer drüber gewischt, wenn dann das Studio sauber gemacht wird, dann kommt eine Folie drüber und der hat so fest da auf den Tisch geschlagen, dass bei Sandra Bauknecht so eine richtige Staubwolke aus dieser Fuge rausgekommen ist. Und es sah wirklich so aus, als hätte einer so einen Disco-Nebelknopf gedrückt. Das hat man im Fernsehen nicht gesehen. Aber Sandra hat sich da zu mir geredet, gesagt, was war das denn jetzt? Ich sag, naja, das war jetzt ein bisschen für unseren Kreislauf wieder.
5: Also der
6: auf
5: Move,
6: Schwung zu bringen.
5: Der Move war wirklich iconic. Also ich glaube, da werden wir auch noch in 10 Jahren drüber reden.
6: Das war so lustig.
5: Also wirklich, ich hab ja erstmal nur den Ausschnitt gesehen, dachte, jetzt muss ich mir die Folge angucken. Was ist da passiert?
6: Weißt du, dann haben wir ja auch bei mir in der Garderobe, wir haben unsere Garderoben halt alle Tür an Tür und die Kandidatinnen sind in einem separaten Gebäude und haben da ihre Umkleidekabinen. Und meine Garderobe ist leider immer vis-à-vis direkt auf der anderen Seite gewesen von unserem Styling-Fundus. Mhm. Wo du dann so Glitzerbroschen und so ein Zeug alles kriegst. Für mich jetzt nicht so unbedingt die ideale Requisite dann. Aber da sind dann eben manche Mädels auch hingegangen. Unter anderem eben auch diese Greta, als wir das Thema Halloween hatten. Mhm. Und dann hat sie halt sich da die Sachen alle geholt, weil sie nichts hatte. So. Und Harald ist auf der einen Seite schräg von dieser Garderobe, ich auf der anderen Seite. Und wenn wir uns dann mal unseren Kaffee holen oder uns mal zum kurzen Plausch treffen, läuft man da vorbei. Und wenn er natürlich in dem Moment zu mir in die Garderobe kommt, um mich zu fragen, ob ich auch noch einen Kaffee trinke mit ihm und wir uns noch einen Kaffee besorgen, und er sieht, dass sie da gerade ihr Zeug zusammencrossed. Mhm. Ja, in der Sendung hat sie dann gesagt, das Outfit passt nicht, weil sie hat leider ein bisschen abgenommen oder zugenommen. Und dann hat er gesagt, das stimmt nicht, du lügst, ich habe dich im Fundus gesehen. So, und das war ja dann die nächste Geschichte. Mhm. Jetzt lügst du schon wieder. So, war halt die nächste Eskalation. Ich meine, wenn du mit dem Feuer spielst.
5: Ja, und flunkern sollte man prinzipiell nicht tun. Dann naja, sagt die Wahrheit.
6: Wenn du erwischt wirst, ist es halt peinlich. Ja, ne, ich sag mal, spielst du mit dem Feuer? Oder geh nicht in den Rosengarten, es ist Frühling, mein Kind. Am Ende ist mir immer eine Sache unheimlich wichtig. Egal, wie wild es manchmal in der Sendung war. Es ist so, dass am Ende des Tages man sich ins Gesicht gucken kann, man niemandem wirklich böse ist. Weil es ist ja, und das muss man sich immer vor Augen halten, eine Unterhaltungsshow. Und wenn du das weißt und du auch weißt, keine Ahnung, wenn ich draußen stehe mit meinem Cappuccino in der Sonne, du kannst zu mir kommen, dann können wir reden. Wenn du mit irgendwas nicht zufrieden warst, dann sag mir, Mensch, das war schlecht. Wir hatten die Situation, da hat Greta mich kritisiert. In der nächsten Show habe ich mich bei ihr entschuldigt. Mhm. Weil ich sag, du hast recht, das war ein Schritt zu weit. Da habe ich einen Schuss weit übers Ziel hinaus gemacht.
5: Ich kann mir das so ein bisschen vorstellen wie so Fußballer auf dem Feld. In 90 Minuten bist du der größte Feind. Aber nach dem Spiel gibt man sich die Hand, geht noch ein Bierchen trinken und alles ist gut.
6: Ja, es gibt doch dieses Lied, kennst du das? Es flackert das Licht, dann kommt die Musik, auf der Tanzfläche herrscht Krieg.
5: Ja, so, stimmt. Ist es nicht von den Atzen oder so?
6: Die Atzen, auf der Tanzfläche herrscht Krieg. Schwitzende Menschen, Basstherapie, wir machen Strobo-Party. Das ist es halt, ne? Es ist, in dem Moment ist diese Sendung, ist der Kampfplatz. Und wenn alles fertig ist, dann gibt man sich die Hand und dann ist wieder Frieden.
5: So, jetzt haben wir dich ja schon ein bisschen kennengelernt, was du so tust, was du so machst. Wir schwenken jetzt mal dann aber rüber zu der Rubrik Die unfragbaren Fragen. Fangen wir an, bist du bereit?
6: Ich weiß es nicht so genau. Bin ich bereit? Ja, bin ich.
5: Ja, du bist bereit.
6: Ja, ich bin sowas von bereit.
5: Was ist das Komischste, was du jemals im Internet bestellt hast?
6: Ein Dildo für meinen Nachbarn.
5: Ja? Warum für deinen Nachbarn?
6: Weil ich den in eine peinliche Situation bringen wollte zum Geburtstag.
5: Nein.
6: Doch, als anonyme Bestellung.
5: Und er hat es aufgemacht und wusste gar nicht.
6: Ja, aber ich fand's lustig.
5: Warst du dabei, als er das
6: natürlich.
5: Paket aufgemacht
6: Klar.
5: hat?
6: Klar, war ja als Geschenk verpackt.
5: Essen im Restaurant mit Freunden oder Partner ist egal. Getrennt oder zusammen zahlen?
6: Zusammen. Ich finde, es gibt nichts Schlimmeres, als zu sagen, wir zahlen alle einzeln und der arme Kellner oder die Kellnerin steht dann da und muss dann da alles einzeln ausrechnen. Mhm. Ich bin immer so, meistens, ich lade ein, dann lädst du ein. Immer abwechselnd, finde ich gut.
5: Irgendwann gleicht sich's ja aus.
6: Ja, du musst aufpassen, ne? Es gibt natürlich auch die, wenn immer wir zahlen abwechselnd, dann wird immer, wenn du zahlst, das Teure genommen und wenn die zahlen, das Billige.
5: Aber
6: die.
5: Das?
6: Kann man
5: ist
6: auch aus dem Freundeskreis rausschmeißen.
5: So,
6: das braucht man nicht.
5: Ja,
6: da braucht man sich nicht mit beschäftigen. Dann.
5: Nee. Wie ausgeprägt ist denn dein Egoismus?
6: Ich bin überhaupt nicht egoistisch. Leider.
5: Wärst du gerne ein bisschen mehr egoistisch?
6: Ich wäre gerne mehr egoistisch. Die Leute, die mich wirklich privat kennen, wissen, und das ist wirklich, das ist eigentlich was ich bei mir als Schwäche bezeichne, aber auf der anderen Seite irgendwie auch als Stärke. Mir ist immer wichtig, dass es den Menschen in meiner Umgebung gut geht.
5: Das heißt aber, du stellst dich dann öfters hinten an.
6: Ja. Aber das mache ich nicht, weil ich das Unterwürfige gut finde oder so, sondern weil ich einfach sage, ich habe, was ich brauche und wenn ich irgendwas brauche, dann kann ich mir das auch erfüllen, ohne irgendwie darauf sparen zu müssen oder irgendwas. Deswegen erfülle gerne anderen Leuten auch Träume oder Wünsche.
5: Welche Fragen bekommst du in Interviews am häufigsten gestellt? Die werde ich dann natürlich auch fragen.
6: eine der meistgestellten Fragen ist, was könnte ich denn an meinen Haaren verändern? Mhm. Das ist immer eine Frage, die ich nie beantworte, weil ich immer sage, warum soll ich jetzt kostenlos eine Friseurberatung machen? Da habe ich keinen Bock. Und mache ich ja auch im Alltag nicht mehr. Und dann ist ein Satz, den ich ganz oft höre, ach du Scheiße, sind sie klein. Ich hatte sie mir viel größer vorgestellt.
5: Echt?
6: Mhm. Jedes Mal.
5: Aber das ist ja auch gemein, wenn man das dann so direkt sagt, oder?
6: Mhm. Ich finde es gut.
5: Klar?
6: Außen klein, innen groß.
5: Hast du ein Lieblingswort, was du sagst?
6: Scheiße.
5: Ja?
6: Ja.
5: Wie oft am Tag?
6: Oft.
5: Unzählbar.
6: Scheiße, ich finde das ist scheiße, ach du Scheiße, das kommt so oft vor, das ist wirklich, dann, wenn ich das bezahlen müsste, dann wäre ich, glaube ich, bankrott.
5: Sparfuchs oder Verschwender?
6: Geizig.
5: Der passt ja richtig gut in Schwarmländle.
6: Na, ich bin schon geizig in den richtigen Situationen. Also ich bin keiner, der jetzt die Kohle aus dem Fenster schmeißt, weil ich sage immer, haben kommt von halten. Wenn du Geld ausgibst, dann ist für mich immer wichtig, guck, wofür du es ausgibst.
5: Bedacht.
6: Mhm. Und nicht, ich mache jetzt das, also brauche ich nicht. Da achte ich schon drauf.
5: Wenn man dich erreichen will, lieber per Anruf oder WhatsApp?
6: Kommt drauf an.
5: Auf was?
6: Manche gar nicht. Andere auf WhatsApp. Ich hasse Sprachnachrichten.
5: Ja?
6: Oh, wie die Pest. Ich höre sie nie ab. Wenn du was willst, ruf mich an. Ich habe in meinem Handy solche Kandidatinnen, die dann, oder auch Kandidaten, das geht dann los mit, hallo mein Lieber, wie geht's dir? Du, ich mach dir mal kurz eine Sprachnachricht und dann sehe ich, es kommen noch 8 Minuten 31 und ich denke mir, das ist nicht kurz, das ist ein Halbtagsjob, habe ich keine Zeit für. Und dann schreibe ich zurück, schreib mir doch kurz mal, um was es geht, weil ich hasse das wie die Pest.
5: Ja, da bist du aber auch nicht der Einzige. Es gibt echt einige, die Sprachnachrichten hassen.
6: Aber ich liebe telefonieren, stundenlang.
5: Wie lange brauchst du, um dich ready für den Tag zu machen? Bist du einer, der lange im Bad braucht?
6: Ich brauche 10 Minuten.
5: Was?
6: Ja. Ich dusche, schrubb, alles gründlich sauber gemacht. Dann wird das abgetrocknet. Dann schmeiße ich mir Concealer unter die Augen, damit es nicht ganz so schlimm aussieht. Haare brauche ich nicht viel stylen, weil sie ja kaum noch da.
5: Ach.
6: Naja gut, ich meine, das, was noch da ist, das ist schnell trocken. Das geht, weil der Schritt aus der Dusche zum Spiegel sind die Haare trocken. Und dann war's das. Dann ist der Drops hier lutscht, dann ist die Sache durch. Bisschen Parfüm drauf verspritzt, damit auch alle sich umdrehen, wenn du vorbeiläufst. Mhm. Und das war's.
5: Was würdest du deinem früheren Ich heute raten?
6: Mach alles so wie bisher, aber sei noch ein bisschen arroganter.
5: Würdest du beim Dschungelcamp mitmachen, wenn du eine Anfrage halten würdest?
6: Ja, ich wollte immer schon mal Känguruhoden essen. Nein, um Gottes Willen, das war ein Scherz.
5: Es war ein schmaler Grat zwischen, meint das jetzt ernst?
6: Nee, um Gottes Willen. Das ist wirklich das, wo ich auch am meisten Respekt vor habe. Es gibt zwei Sachen, vor denen habe ich panische Angst. Mhm. Höhe, ganz schlimm. Also wenn du mich irgendwo hängst oder ich abspringen muss, wäre mein Horror. Und Zeug essen, weil ich weiß, also so Insekten und so, habe ich kein Problem. Aber wenn das irgendwas Ekelhaftes ist, Hirn oder so, da wäre bei mir, da würde ich sagen, m-m. Aber ansonsten finde ich, es ist, ich bin ein Star, holt mich hier raus, es ist ein sensationelles Format. Und es ist ja auch definitiv eine der Super-Shows im deutschen Fernsehen. Ja. Also ich sag mal, wer da eine Anfrage bekommt und sagt, nee, ich würde es nicht machen wegen der Kohle, ich würde es machen, weil ich es witzig finde, weil ich die Show cool finde.
5: Ja. Ich glaube, du testest dich auch ein Stück selber. Natürlich ist das Geld und das Preisgeld nicht schlecht.
6: Nee.
5: Aber ich glaube auch mal, die Grenzen von sich selber so in diesen Situationen kennenzulernen, ist doch krass.
6: Das finde ich ja immer so cool, wenn die Leute an diesen Shows teilnehmen und alle sagen, tja, sie ist ja nach der ersten Folge rausgeflogen. Ich denke mir, ist ja eigentlich geil. Hast Kohle kassiert, bist direkt raus,
5: und
6: geht dir keiner auf den Sack
5: Urlaub.
6: Und hast No-One auf.
5: Ja?
6: Und chillst da, deine Plattform ist doch perfekt. Mich wird das nicht stören.
5: So, das waren die Fragen.
6: Das war harmlos.
5: Ja, oder?
6: Ja.
5: Ich habe dich ja schon mal vorgewarnt wegen meinem Musikquiz, was ich da für dich vorbereitet habe. Aber natürlich habe ich bei dir eine Besonderheit. Es geht bei dir nicht um Songtitel, die du erraten musst, sondern um Intros von Sachen, die im Fernsehen laufen.
6: Oh, heilige Mutter. Ich sag dir, es könnte passieren, dass ich keinen einzigen kenne, aber wir machen das.
5: Dann fangen wir mal mit dem ersten an.
6: Weiß es nicht.
5: Kann dir einen Tipp geben.
6: Ja, sag
5: es
6: mal Tipps.
5: Es geht in der Sendung auch um Mode.
6: Ist es Shopping Queen?
5: Ja!
6: Ah.
5: Das ist das Intro von Shopping Queen.
6: Ich gucke ja nicht viel Fernsehen. Mhm. Ich bin ja tagsüber, wenn das läuft, bin ich meistens im Studio und wir zeichnen irgendeine Sendung auf. Also ich gucke es nicht, auch wenn es eine geile Sendung ist und Guido Maria Kretschmann natürlich mega ist
5: ja,
6: als
5: voll.
6: Typ. Jetzt wissen wir es, Shopping Queen.
5: Dann gehen wir mal über ins Zweite. Es ist hier vielleicht jetzt ein bisschen schwieriger.
6: Oh Gott, das war doch jetzt schon schwierig.
5: Es könnte jetzt auch vielleicht ein bisschen schwieriger werden.
6: Es ist eine Talk- oder eine News-Show. Ist das Lanz?
5: Nee.
6: Ist es Anne Will?
5: Nee.
6: Maischberger?
5: Wir sind auf den privaten Sendern.
6: Dann ist es Stern-TV, ist es nicht. Das weiß ich. Nee.
5: Kommt auch nicht abends.
6: Hä? Ist es Punkt 12? Nee. Na, mach das nochmal. Hier ist Punkt 12 mit Katja Burkhardt. Stimmt. Es ist der Jingle von Punkt 12,
5: ja.
6: Der Opener.
5: Ja. Punkt 12, wo auch die Salonretter kommen, oder?
6: Genau. 13:30.
5: So, jetzt aber.
6: Oh, nee.
5: Das wirst du wissen.
6: Das ist der Dschungel.
5: Ja! Und dann folgt schon die vorletzte Rubrik, die heißt Ungefiltert. Das bedeutet, du darfst uns natürlich irgendeine Macke oder eine Eigenschaft verraten, die sonst fast keiner von dir weiß. Hast du da was?
6: Habe ich eine Macke? Also, ja, habe ich bestimmt. Wahrscheinlich mehrere als eine. Das ist eine sehr, sehr, sehr, sehr, sehr, sehr gute Frage.
5: Ich zum Beispiel, ich finde das so eklig, wenn eine Dusche Duschvorhänge hat, weil ich nasses Plastik unglaublich ekelhaft finde. Allein wenn eine Tüte in der Pfütze oder so liegt, da kriege ich Gänsehaut. Ich weiß nicht warum, aber ich finde das so ekelhaft.
6: Ja, es gibt was ich überhaupt nicht ab kann.
5: Was?
6: Eine Sache, da kriege ich die Krise, wenn ich dran denke.
5: Was?
6: Wenn du duschen warst oder du warst irgendwo schwimmen oder irgendwas und du hast diese Granny-Finger, diese Schrumpelhände. Und du packst dann zum Beispiel ein weißes Blatt Papier an. Oder auch dieses Kreidegefühl. Kreide, wenn jemand schreibt zum Beispiel mit sowas an so einem Whiteboard, irgendein Scheiß. Das hasse ich wie die Pest. Aber das ist das eine, was ich gar nicht ab kann, ist, wenn ich irgendwo bin und es hängt was schief.
5: Es sagt dein innerer Monk,
6: da
5: so
6: kriege ich die Krise.
5: Nicht.
6: Ja. Und ich habe das teilweise, wenn ich mich langweile, zum Beispiel beim, das ist schon eigentlich das therapiebedürftig. Wirklich.
5: Wir können alles behandeln.
6: Ich sag dir, dann sind zum Beispiel jetzt auch hier im Studio, ne? Du hast jetzt hier diese Lamellen. Ich zähle. In der Arztpraxis, kennst du es, wenn die diese Lamellenjalousien haben, diese Rollos da?
5: Ja.
6: Dann sitze ich da und dann habe ich nichts zu tun. Und dann gucke ich mir das an und dann denke ich mir, ach guck mal, es sind 11. Ah, da sind es 9. Das ist ja nicht gleich. Sowas mache ich schon, ja.
5: Ach, verrückt.
6: Das ist wild. Man könnte jetzt sagen, das ist schon sehr verhaltensauffällig. Aber das ist mir egal.
5: Hast du noch eine Marke?
6: Ich habe so viele Marken, glaube ich.
5: Dann war das schon die Rubrik. Die schließen wir jetzt einfach mal mit dem Ungefiltert XXL. War ja XXL.
6: Ja.
5: Und gehen weiter in die allerletzte Rubrik. Und dann ist nämlich unser Podcast auch schon vorbei.
6: Schade, ne?
5: Und die heißt nämlich, was geht ab? Was hast du denn gerade so für Projekte? Gibt es irgendwas, wo du sagst, ah ja, da könnt ihr mich treffen, da bin ich am Start?
6: Gibt natürlich dann eben auch noch Dreharbeiten für Salonretter. Es gibt noch andere Sachen. Ich habe ja in der Corona-Zeit so ein paar Apartments übernommen, in einem Ferienpark in der Eifel. Das ist was, was im Sommer dann wieder Aufmerksamkeit bekommt. Und ansonsten bin ich natürlich in Luxemburg auch politisch aktiv. Bin ja in die Politik gegangen vor 2,5 Jahren. Da sind viele Termine, weil ich eben auch in der Gemeinde in mehreren Posten in sogenannten Kommissionen sitze, wo Sitzungen sind, wo natürlich dann auch an verschiedenen Veranstaltungen teilgenommen werden muss. Und sonst sieht man mich eigentlich mal in der Stadt, mal auf Sizilien, eben wo auch immer. Und ich sage immer, wenn irgendjemand mich sieht und sagt, ey, ich will den mal anquatschen, einfach machen. Weil man hat nichts zu verlieren. Wenn ich keine Zeit habe, sage ich, ich habe gerade überhaupt keine Zeit. Aber ansonsten bin ich jetzt sehr kommunikativer Mensch. Ansprechen, plaudern und dann sieht man ja, ob man mich mag oder nicht. Ich sage immer so, für ein nettes Hallo, die 1,5 Sekunden, die hat jeder. Ja. Und wenn er sie nicht hat, dann hat er die Wertschätzung für die Leute nicht. Weil ich sag mal, wir sind ja auch wir, die in den Medien sind oder die in der Politik sind oder wo auch immer, sind ja nur da, weil Menschen uns dahin gebracht haben. Wenn keiner guckt, wenn keiner einschaltet, wenn keiner dich abonniert oder in Social Media dir folgt oder wie auch immer, hat ja jeder sein anderes Business. Wenn da keiner dich nach oben hebt, dann kommst du nicht nach oben. Und dann muss man, finde ich, auch da die Wertschätzung haben und sagen, ich bin da, weil ihr es gemacht habt. Und das ist, finde ich, eine Grundbasis.
5: Das war der perfekte Schlusssatz. Andreas, freut mich ganz arg, dass du heute hier warst. Ich hoffe,
6: Vielen
5: du
6: Dank.
5: Hattest auch Spaß.
6: Ich hatte

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1: Ich bin Thomas Brock. Nach dem Abschuss eines US-Militärhubschraubers haben die USA nach eigenen Angaben Vergeltungsschläge auf Ziele im Iran ausgeführt. Die Angriffe erfolgten auf Anordnung von Präsident Trump, erklärte das für den Nahen Osten zuständige Regionalkommando des US-Militärs.
2: Die USA sprechen von einer verhältnismäßigen Antwort auf ungerechtfertigte iranische Aggression. Die Angriffe werden als Selbstverteidigung beschrieben. Der Iran aber droht seinerseits mit Vergeltungsschlägen. Verlasst unsere Region, wenn ihr sicher sein wollt, erklärte der iranische Außenminister. Man lasse diese Bedrohung nicht unbeantwortet. Dies lässt eine erneute Eskalation des Krieges erwarten, auch wenn theoretisch eine Waffenruhe gilt und seit Wochen Verhandlungen geführt werden. Aus den USA, Tina Eck.
1: Nach dem Feuer in einem Umspannwerk in Reutlingen und dem daraus folgenden großflächigen Stromausfall hat sich der Verdacht auf Brandstiftung erhärtet. Davon gehe man inzwischen vor dem Hintergrund der bisherigen Ermittlungsergebnisse aus, teilten die Generalstaatsanwaltschaft Stuttgart und das Landeskriminalamt mit. Ein oder mehrere bislang noch unbekannte Täter seien nach derzeitigem Stand auf das Gelände eingedrungen, um dort an mehreren Stellen Brände zu legen. Dabei soll Brandbeschleuniger genutzt worden sein. Um fast 500 Euro sollten sich ab Juli die Bezüge der Abgeordneten im Bundestag erhöhen. Nun steht fest, die Diätenerhöhung wird in diesem Jahr gestrichen. Die Fraktionen von Union und SPD haben nach dpa-Informationen beschlossen, noch in dieser Woche einen entsprechenden Gesetzentwurf im Bundestag einzubringen.
3: Die Politiker wollen damit ein Sparsignal an die Bevölkerung senden. Immerhin leben wir alle in schwierigen Zeiten. Auch die Grünen, die AfD und die Linke haben schon ihr Go gegeben. Damit ist das Abstimmungsergebnis im Bundestag also schon klar. Die Diäten orientieren sich normalerweise an der Lohnentwicklung und die war gut, aber gleichzeitig stehen aktuell viele Reformen an. Es sei ein Gebot der Glaubwürdigkeit und der Verantwortung, dass auch die Abgeordneten ihren Beitrag leisteten, hieß es. Ursula Winkler, Nachrichtenredaktion.
1: Die deutschen Fußballerinnen haben zum Abschluss der WM-Qualifikation einen Sieg gefeiert. Beim Gruppenletzten Slowenien gewann die DFB-Auswahl mit 2:0. Das WM-Ticket hatte das deutsche Team sich schon zuvor gesichert.
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4: Uns liegen derzeit keine Meldungen vor. Alle aktuellen Staus und Blitzer findet ihr jederzeit auf antenne1.de oder ganz bequem in unserer Antenne 1 App.
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5: Ihr Nachname passt zu ihrem Aussehen und zu ihrem Profil. Sie steht für Lifestyle, Stil, Mode, wechselnde Frisuren, aber auch Fitness und Deep Talks. So zumindest steht es in deinem Profil. Und natürlich kann es niemand anderes sein als Madeleine. Schön, hi, schön, dass du da bist.
6: Hallo, ich freue mich sehr, hier zu sein.
5: Ich freue mich auch ganz arg, dass du den Weg hierher gefunden hast. Wie geht's dir denn?
6: Mir geht's sehr, sehr gut.
5: Ja?
6: Und ich bin schon sehr gespannt, was wir jetzt hier zusammen bequatschen werden.
5: Ich bin auch sehr, sehr gespannt, weil der Plan ist ja, dass wir dich so ein bisschen besser kennenlernen. Wir kennen ja dein Profil. Jetzt wollen wir natürlich gucken, wer bist du? Wer bist du hinter dem Profil? Aber wir fangen jetzt mal von vorne an. Stell dich doch mal den Leuten vor, die dich tatsächlich jetzt noch nicht kennen sollten.
6: Also mein Name ist Madeleine Schön. Ich bin Content Creatorin und wohne in Convestheim. Also ich sag immer Nähe Stuttgart.
5: Ist ja Nähe Stuttgart.
6: Ja, ich komme aus Ulm, aber ich wohne in der Nähe von Stuttgart, so gefühlt. Genau. Und ja, bin Content Creator im Bereich Beauty, Lifestyle, Travel, ja, Deep Talks. Eigentlich alles, was du bisher jetzt schon gesagt hast, hast du genau richtig getroffen.
5: Was bedeutet es denn, wenn man in deinem Profil liest Deep Talks? Also über was redest du denn da Deepes?
6: Also eigentlich alles, was mich persönlich inspiriert oder Themen, die mich beschäftigen, das kann alles Mögliche sein. Also eigentlich das Thema so ein bisschen Persönlichkeitsentwicklung, das bei mir auch aktuell ein starkes Thema ist und ich glaube auch bei vielen so in den vergangenen Jahren auch aufgekommen ist das Thema. Und ich finde es sehr spannend. Ich lese auch super gerne ganz viele Bücher drüber und irgendwie möchte ich dann das Wissen teilen oder mich auch drüber austauschen, einfach so verschiedene Fragen aufgreifen und besprechen, die, glaube ich, auch viele Menschen bewegen.
5: Mhm, das heißt, ja, du nimmst auch deine Community eigentlich auf dem Weg
6: genau
5: mit.
6: Ja, voll. Bei mir gibt's jeden Tag den Daily Reminder.
5: Mhm.
6: Den poste ich immer in meiner Story und das ist eigentlich immer so ein sehr motivierender Spruch oder anregender Spruch, der irgendwie zum Nachdenken anregt oder der eben einem so einen Push gibt für den Tag. Und ja,
5: Du hast ja jetzt auch eine echt starke Community aufgebaut. 250.000 circa.
6: Ja, 200, ich glaube, wir sind bei 233.000.
5: Ja, das ist aber echt eine Menge Leute. Erzähl uns, wie hast du angefangen? Ja. Wie kamst du dazu, Content Creatorin zu werden?
6: Das hat bei mir angefangen im Jahr 2013 und da habe ich so ein bisschen den Fuß in die YouTube-Welt, bin ich da so reingekommen und ich habe mich schon immer für das Thema Beauty interessiert. Ich habe schon früher die ganzen Make-up-Produkte von meiner Mama immer so ein bisschen stibitzt und auch ausprobiert und habe dann mitbekommen, Mensch, auf YouTube gibt's so eine richtige Welt, wo ganz viele YouTuber ihre ganzen Tipps teilen und da bin ich total drauf hängen geblieben. Und dann dachte ich mir irgendwann, ich habe doch selbst auch total viele Tipps, die ich teilen möchte. Und habe dann mir irgendwann einfach eine Kamera gekauft und so ein Mikrofon, habe einfach mein erstes Video hochgeladen. By the way, das ist nicht mehr online. Das
5: ist so ein bisschen schon archiviert.
6: Ja, so ein bisschen peinlich, aber gut, jeder hat ja auch irgendwie angefangen. Das gehört ja irgendwie auch so zur Entwicklung dazu.
5: Ja, vor allem 2013, ja. Das sind halt auch schon 12 Jahre, die das her ist.
6: Genau, ja, und dann habe ich angefangen, die Videos zu drehen und hochzuladen. Ich habe ja keine Ahnung gehabt von Videoschnitt, wie nehme ich was auf, wie ist es mit dem Ton, wie mache ich irgendwie Musik, Übergänge, sonst irgendwas, wie spreche ich in die Kamera, wie komme ich schnell auf den Punkt sozusagen. Und da habe ich